0: Die Hälfte der Trend-Wunschdiagnose aus dem Internet nehme stark zu. Besonders häufig geht's um ADHS, sagt die Psychiaterin Jutta Leth.
1: Beim ADHS ist es sozusagen ein Erklärungsmodell dafür, warum ich zum Beispiel in der Schule nicht vom Fleck komme, ja, und mich nicht konzentrieren kann. Und dann ist es natürlich irgendwie, glaube ich, auch ganz gut zu sagen, naja, ich habe eine Krankheit, ich kann ja gar nicht.
0: Eine seriöse Abklärung sei wichtig, aber aufwendig und komplex. Erhalten Betroffene nicht das gewünschte Ergebnis, sei der Frust oft groß. Fachleute fordern, das Phänomen Wunschdiagnose in der Aus- und Weiterbildung stärker aufzugreifen, um besser reagieren zu können.
2: Tausende Menschen haben in London an der traditionellen Geburtstagsparade zu Ehren von König Charles teilgenommen. Der Monarch und Königin Camilla sowie Prinzessin Kate und ihre Kinder sind in Kutschen gefahren. Prinz William ist auf dem Pferd geritten. Zum Abschluss der Zeremonie gab es auch wieder die traditionelle Flugshow der Royal Air Force. Mit 150 Skorpionen im Gepäck wollte ein Schmuggler Südafrika verlassen. Der 28-jährige Mann wurde am Flughafen Kapstadt festgenommen. Die giftigen Tiere hat er zwischen Kleidungsstücken versteckt. Wohin er reisen wollte, ist nicht bekannt. Und jetzt zum Wetter und zu Thomas Wostal.
3: Der Sonntag bringt uns einige Stunden Sonnenschein. Aber auch heute ziehen in einigen Regionen Regenschauer durch, zunächst vor allem da und dort im Bergland, besonders von Salzburg ostwärts. Ab dem späten Nachmittag kann es dann besonders im Süden der Steiermark und im Südburgenland kräftig gewittern. Es wird warm heute, mit Höchstwerten meist zwischen 18 und 26 Grad, im Süden und im Westen stellenweise um die 28. Und auch heute kommt kräftiger Westwind auf. Eine gröbere Hitzewelle gibt es dann nächste Woche ab Mittwoch mit Temperaturen verbreitet über 30 Grad.
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1: Im Studio Daniel Teissel. Es ist 3 Uhr. Trauer und Fassungslosigkeit im Innviertel. Ein 29-jähriger Lehrer im Bezirk Scherding soll eine Kollegin getötet haben. Die Leiche der 28-jährigen Frau wurde mit Stich- und Schussverletzungen in der Schulbibliothek gefunden. Mittlerweile gibt es Hinweise auf das Motiv, berichtet Karin Zierlinger.
2: Eine 28-jährige Lehrerin getötet von einem 29-jährigen Kollegen. Das vermutliche Motiv hat nicht zum ersten Mal zur Tötung einer Frau geführt. Laut dem Leiter der Rieder Staatsanwaltschaft Alois Ebner geht es um
3: verschmähte Liebe, könnte man sagen. Der Täter dürfte eine Beziehung gewollt haben mit dem Opfer. Dieses offenbar nicht und hat ihn zurückgewiesen.
2: Mit der legal besessenen Waffe hat er schlussendlich auch Suizid verübt. Der Schock in der 3000-Seelen-Gemeinde im Bezirk Scherding sitzt laut Bürgermeister Paul Freund tief.
4: Es ist ein schwarzer Tag für die Gemeinde, für die Schule, für die Lehrkräfte, Direktoren, für alle Angehörigen. Und es geht uns alle momentan nicht gut.
2: Morgen wird es wieder ein Zusammentreffen an der Schule geben. Niemand werde zurückgelassen, so der Bürgermeister.
1: Salzburg rüstet auf und will mit technischen Neuerungen die steigende Zahl an Fahrraddiebstählen in den Griff bekommen, berichtet Peter Obermüller.
5: Sicheres Radparken wird ausgebaut, zum Beispiel bei der Radgarage Nellböck-Viadukt in Bahnhofsnähe. 156 überdachte Abstellplätze, Schließfächer für Helme und E-Bike-Akkus, Videoüberwachung und eine Direktverbindung über Alarmknopf zur Polizei. Fahrräder sicher geschützt und unter Dach abstellen können, das solle auch noch mehr Pendlerinnen und Pendler ansprechen, mit Bus oder Bahn aus dem Umland in die Stadt Salzburg zu kommen und dann für die nächsten Wege auf Räder umzusteigen, so die Stadtpolitik. Ein Dauerstellplatz kostet beispielsweise bei der Anlage Rainerstraße pro Jahr 23 Euro, Kurzzeitparken 2 Euro für 24 Stunden. Salzburg bleibt die Nummer 1 bei Raddiebstählen in Landeshauptstädten. Die Tendenz ist mit 1050 geklauten Rädern voriges Jahr sogar leicht steigend. Innsbruck und Graz folgen auf den Plätzen 2 und 3.
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1: Bei der Fußball-Weltmeisterschaft wird gerade das Spiel Haiti gegen Schottland angepfiffen. Gespielt wird im American Football Stadion der New England Patriots in Foxborough. Tore sind noch keine gefallen. Für Haiti ist es das WM-Comeback nach 52 Jahren. Und jetzt zum Wetter und zu Thomas Wostal.
7: Auch heute am Sonntag scheint für einige Stunden die Sonne. Stellenweise sind aber wieder Regenschauer dabei, zunächst vor allem vereinzelt im Bergland, besonders von Salzburg ostwärts. Ab dem späteren Nachmittag sind dann kräftige Gewitter möglich, die besonders in der südlichen Steiermark und im Südburgenland. Es wird warm heute, mit Höchstwerten meist zwischen 18 und 26 Grad. Im Süden und im Westen gibt es stellenweise um die 28 Grad. Und auch heute kommt kräftiger Westwind auf. Und wer auf den Bergen unterwegs ist, in 2000 Meter Höhe, hat es heute um die 10 Grad.
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1: Im Studio Daniel Teissel. Es ist 4 Uhr. Mehr Gleichstellung in der Kinderbetreuung, das fordert heute am Vatertag der Dachverband Männer, Burschen und Väterarbeit Österreich. Im Schnitt gehen Frauen 400 Tage in Karenz, Männer nur 9. Veronika Mauler berichtet.
2: Für eine gute Bindung zwischen Kind und Vater ist die erste Zeit entscheidend, sagt Erich Lehner vom Dachverband Männer, Burschen und Väterarbeit.
3: Das beginnt, dass sie Geburtsvorbereitung machen, dass sie dann den Papamonat haben und auch Karenz haben.
2: Aktuell bleibt aber nicht einmal 1% der Väter länger als ein halbes Jahr in Karenz. Während jede zweite Frau in Teilzeit arbeitet, ist es bei den Männern nur jeder 7.
3: Daher wäre es auch notwendig, dass man genau bei den Betrieben ansetzt, dass die Vereinbarkeit von Beruf und Familie für Männer fördern und strukturell unterstützen.
2: Der Dachverband der Männer, Burschen und Väterarbeit fordert unter anderem ein Karenzsystem, das Partnerschaftlichkeit ermöglicht. Das derzeitige setze finanzielle Fehlanreize und dränge Paare oft ungewollt in traditionelle Rollen zurück.
1: Umstrittene Volksabstimmung heute in der Schweiz. Die Bevölkerung entscheidet, ob die Zuwanderung beschränkt werden soll. Die Rechtskonservativen wollen mit ihrer Initiative die Bevölkerung bis 2050 auf 10 Millionen Menschen einfrieren. Derzeit leben mehr als 9 Millionen im Land. Aus der Schweiz berichtet Bettina Brendergast.
4: Die Befürworter der Zuwanderungsbegrenzung haben in den Umfragen leicht eingebüßt. Sie liegen bei 45%. Das war aber Mitte Mai, bevor ein Dschihad-Anhänger in Winterthur 3 Menschen mit einem Messer attackierte. Meinungsforscher Lukas Golder sagt, das Rennen ist weiter offen.
5: Entschieden wird die Sache in der deutschsprachigen Schweiz. Dort ist nach wie vor eine kleine Mehrheit eher im Ja. Die Tendenz ist Richtung Nein, aber Ereignisse wie in Winterthur können eine Neubeurteilung der Argumente mit sich ziehen.
4: Dementsprechend groß ist die Nervosität im Lager der Gegner. Sie haben 9 Millionen Franken in die Kampagne gepumpt und warnen, dass ein Ende der Personenfreizügigkeit das Verhältnis zur EU beschädigen und die Wirtschaft schwächen würde.
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1: Schottland führt zur Pause gegen Außenseiter Haiti 1:0. McGinn bringt die Schotten nach 28 Minuten mit einem abgefälschten Schuss in Führung. Verdient die Schotten in der ersten Spielhälfte auch noch mit einem Stangenschuss von McTominay. Und jetzt zum Wetter und zu Thomas Wostal.
7: Der Sonntag bringt uns einige Stunden Sonnenschein. Aber auch heute ziehen in einigen Regionen Regenschauer durch. Zunächst vor allem da und dort im Bergland, besonders von Salzburg ostwärts. Ab dem späten Nachmittag kann es dann besonders im Süden der Steiermark und im Südburgenland kräftig gewittern. Es wird warm heute, mit Höchstwerten meist zwischen 18 und 26 Grad, im Süden und im Westen stellenweise um die 28. Und auch heute kommt kräftiger Westwind auf. Eine gröbere Hitzewelle gibt es dann nächste Woche ab Mittwoch mit Temperaturen verbreitet über 30 Grad.
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0: 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Es ist 5 Uhr.
1: Im Studio Andreas Lechner. Am heutigen Weltblutspendetag macht die Medizin einmal mehr darauf aufmerksam, wie wichtig es ist, Blut zu spenden. Denn allein in Österreich werden jeden Tag rund 1000 Blutkonserven benötigt. Besonders gefragt sind aber auch sogenannte Thrombozytenspenden. Warum diese Blutplättchen für viele lebenswichtig sind, hat sich Anke Mandl angeschaut.
2: Bei Krebsbehandlungen, nach schweren Unfällen oder Operationen werden Blutplättchen oft dringend gebraucht. Sie stoppen Blutungen und verschließen Wunden. Fehlen sie im Körper, kann es zu gefährlichen Blutungen kommen. Ein Problem ist allerdings die kurze Haltbarkeit, sagt Martina Moritz, Ärztin am Uniklinikum Graz.
3: Die Thrombozytenkonzentrate sind nur 7 Tage haltbar, deswegen sind wir darauf angewiesen, permanent Spender zu suchen.
2: Für viele Betroffene sind die Blutplättchen lebensnotwendig. Einige kommen mehrmals pro Woche ins Krankenhaus und sind auf eine Spende angewiesen, so auch dieser Patient.
4: Ohne diese Spende kann ich nicht überleben. Also sie helfen wirklich Menschen. Damit.
2: Gesunde Menschen zwischen 18 und 65 Jahren können Thrombozyten spenden. Die Spende dauert etwas länger als eine normale Blutspende.
1: Mehr Gleichstellung in der Kinderbetreuung, das fordert heute am Vatertag der Dachverband Männer, Burschen und Väterarbeit Österreich. Im Schnitt gehen nämlich Frauen 400 Tage in Karenz, Männer nur 9 Tage. Der Dachverband fordert daher unter anderem ein Karenzsystem, das Partnerschaftlichkeit ermöglicht. Denn das derzeitige setze finanzielle Fehlreize und dränge Paare oft ungewollt in traditionelle Rollen zurück, heißt es. Im Iran haben am Abend Dutzende Menschen gegen eine Friedensvereinbarung mit den USA demonstriert. Sie haben vor einem Büro des Außenministeriums in der Stadt Mashhad Parolen gegen Außenminister Abbas Araghchi gerufen, der zuvor in einem Fernsehinterview über ein mögliches Abkommen gesprochen hatte. Auf einem Video, das die iranische Nachrichtenagentur Fars verbreitet hat, waren Frauen in schwarzen Umhängen zu sehen, die Tod dem ehrlosen Araghchi skandierten. Und der erste Schlager der Fußballweltmeisterschaft hat in der Nacht mit einer Punkteteilung geendet. Das Spiel zwischen Rekordweltmeister Brasilien und Marokko-WM-Halbfinalist von 2022 und aktueller Afrikameister endet mit einem 1:1. Und für die erste Überraschung der WM hat Katar gesorgt. Das Spiel gegen die Schweiz endet ebenfalls mit einem 1:1. Und Schottland führt gegen Haiti kurz vor dem Schlusspfiff mit 1:0. Das waren die Nachrichten mit Andreas Lechner. Das Wetter.
5: Ein mächtiges Tiefdruckgebiet in Nordeuropa bestimmt heute und morgen unser Wetter. Das bringt uns kräftigen Wind und für Mitte Juni kühlere Luft, zumindest in manchen Regionen. Jetzt gerade ist es zum Beispiel recht frisch, mit Temperaturen zwischen 7 Grad in manchen höher gelegenen Tälern und um 18 Grad in der Wiener Innenstadt. Tagsüber werden es dann meist nicht mehr als 18 bis 26 Grad. In Vorarlberg und Tirol werden es stellenweise um 27 und in Kärnten 28 Grad. Es stellt sich eine Mischung aus sonnigen und bewölkten Phasen ein. In den Nordalpen hat es die Sonne aber schwer. Hier sind jederzeit Regenschauer möglich. Die meisten Schauer und Gewitter gehen ab der Mittagszeit nieder. Der Schwerpunkt ist zunächst das Bergland vom Tiroler Unterland ostwärts, über die Obersteiermark und vielleicht sogar bis ins Südburgenland. Im Laufe des Nachmittags tauchen die Gewitter dann auch weiter im Süden auf, die kräftigsten in der Südoststeiermark und im Südburgenland. Recht ähnlich wird das Wetter auch am Montag. Am Dienstag gehen dann die Temperaturen spürbar nach oben. So viel zum Wetter von Daniel Stanker.
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0: Wunderschönen Sonntagmorgen, der 14. Juni. Es ist jetzt 6 Uhr. Wir gehen gleich weiter ins Nachrichtenstudio zu Thomas Metelko.
1: Guten Morgen.
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1: Alte Wirtschaftsuni in Wien wird von Asbest befreit. Ralf Rangnick bleibt ÖFB-Teamchef. Das Wiener Wetter windig mit Sonne und Wolken. Wo früher die alte Wirtschaftsuni am Alsergrund war, soll ein neuer Bildungscampus entstehen. Viel von der bestehenden Substanz soll erhalten bleiben. Bevor allerdings gebaut werden kann, muss zunächst Asbest entfernt werden. Es läuft derzeit eine der größten Schadstoffsanierungen des Landes. Michael Schön berichtet.
3: Bereits im Vorfeld hat man am gesamten Areal knapp 80 Proben entnommen. Dabei ist man fündig geworden. Projektleiter Stefan Ehrenberger von der Bundesimmobiliengesellschaft.
4: Der Schadstoff ist in diesen beiden Gebäudeteilen leider relativ häufig verbaut worden. Und er ist damals eingesetzt worden bis hin zum Fliesenkleber, in Dichtungen. Überall, wo Brandschutz ein Thema war, wurde dieser Asbest auch verbaut.
3: Galt Asbest in den 70ern noch als Wunderbaustoff, weiß man heute, dass die freigesetzten Fasern schwere Krankheiten wie Lungenkrebs verursachen können. Solange Asbest unbeschädigt verbaut ist, gilt das Risiko als sehr gering. Gefährlich wird es vor allem bei Sanierungs- und Abbrucharbeiten. Deshalb arbeiten noch bis Mitte nächsten Jahres mehr als 100 Fachkräfte unter strengen Sicherheitsauflagen an der Entfernung, bevor 2028 dann der Bau vom neuen Bildungscampus Alterngrund beginnen soll.
1: Im Iran gibt es Proteste gegen eine Friedensvereinbarung mit den USA. Diese richten sich unter anderem auch gegen den iranischen Außenminister Abbas Araki. Auf einem Video ist zu sehen, wie Frauen in schwarzen Umhängen "Tod dem ehrlosen Araki" skandieren. Ralf Rangnick bleibt bis zur nächsten Fußball-Europameisterschaft 2028 Teamchef. Das hat der Verband am späten Abend in den USA offiziell verkündet. Der Deutsche ist seit 2022 Chefcoach der Nationalmannschaft. Sein Vertrag wäre nach der Weltmeisterschaft in den USA ausgelaufen. Daniel Kulowitz.
5: Der Verbleib von Ralf Rangnick als Teamchef war offenbar an eine Bedingung geknüpft. Rangnicks Trainerstab sollte auch bleiben und das zu verbesserten Konditionen.
6: Das ist jetzt der Fall, das ist jetzt auch klar, auch so, dass man sagen kann, dass auch die mit allem, was da jetzt besprochen worden ist, absolut zufrieden sind. Und alles, was die letzten 4 Jahre passiert ist und was sich entwickelt hat, ist zu 50% mindestens die Arbeit meines Mitarbeiterstabes. Und deswegen kann ich jetzt hier auch sitzen und sagen, mit einem richtig guten Gefühl, das ist die richtige Entscheidung.
5: Zuletzt machten ja Abwanderungsgerüchte zum AC Milan die Runde und daher ist auch ÖFB-Boss Josef Bröll erleichtert.
7: Das ist ein wichtiges Signal am Beginn dieser Weltmeisterschaft und es geht um sein Bekenntnis zu Österreich.
5: Diese Unruhe der letzten Tage sei aber nie ins WM-Camp hineingedrungen, betont Rangnick. Dennoch ist spürbar, jetzt kann die WM völlig befreit für den gesamten ÖFB losgehen.
1: Und apropos WM, Schottland hat nach 28 Jahren Pause ein erfolgreiches Comeback gefeiert. Die Schotten siegten gegen Haiti mit 1:0 und dank dieses Erfolgs darf Schottland sogar hoffen, erstmals in der WM-Geschichte den Aufstieg zu schaffen. Soweit die Nachrichten, weiter zum Wetter und Peter Tichacek.
0: Wir haben die 17 Grad derzeit in der Stadt und erwarten heute noch bis zu 24 Grad. Allerdings auch recht kräftiger Nordwestwind, vor allem im Wienerwaldgebiet. Sonst Sonne, einiges an Sonnenstunden heute möglich, aber es ziehen trotzdem immer wieder Wolken durch. Und dann schauen wir schon auf den Start morgen am Montag zum Start in die neue Woche. Abwechselnd sonnig und bewölkt, der Sonnenschein überwiegt aber. Vielleicht ein paar Regentropfen um die Mittagszeit und wieder so um die 24 Grad. Und in diesem Tenor geht es eigentlich auch weiter. Dienstag, Mittwoch wird es dann doch deutlich wärmer. 26 Grad am Dienstag und bis zu 30 Grad am Mittwoch. Allerdings immer wieder Möglichkeiten für kurze Regenschauer. Blick auf die Straßen, Radio Wien mit der besten Verkehrsinformation der Stadt. Beste Grüße zu Ihnen ins Auto. Da kommen Sie derzeit überall gut voran. Wir wünschen gute Fahrt und schön, dass wir gemeinsam aufstehen und ganz easy in diesen Sonntagmorgen starten mit unserem Radio Wien Energiepegel, mit ganz viel Power hoffentlich für Sie und einfach guter Musik von Diana Ross und The Supremes und Desiree jetzt bei mir. Schönen guten Morgen.
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0: Fußballfans waren sicher erstaunt, dass es beim Schlager Marokko gegen Brasilien keinen Sieger gab. 1:1 Marokko knöpft da Brasilien ein Remis ab und derzeit spielt Australien gegen die Türkei 0:0. Und für alle, die sagen, Fußball, ja, eh schön, dass es es gibt, aber interessiert mich eigentlich nicht die Bohne. Vielleicht interessiert sie ihr Energiepegel, mit wie viel Power sie in diesen Sonntagmorgen starten, ob sie es geruhsam angehen, ob sie jetzt schon fit für den Tag sind. Hier sind unsere Powerpunkte für Sie.
1: Wieder, Sie verfügen zurzeit über viel Durchsetzungsvermögen und Tatkraft, die Sie heute auch gut anwenden können. 100%.
2: Stier, im Zusammenleben mit Ihrer Familie können Sie heute bestens von den Anstrengungen der Woche abschalten. 90%.
1: Zwillinge, seien Sie wachsam, halten Sie Augen und Ohren offen, damit Ihnen die Chancen, die sich jetzt bieten, nicht entgehen. 80%.
2: Krebs, wenn Sie heute einen wichtigen Familientermin haben, nur die Ruhe, Sie sind auf alles gut vorbereitet. 90%.
1: Löwe, von den Sternen her, ein wunderbarer Sonntag. Nehmen Sie sich Zeit und achten Sie heute bewusst auf ausgewogene Ernährung. 100%.
2: Jungfrau, selbst heute stehen für Sie einige Erledigungen an. Wählen Sie am besten die Taktik der kleinen Schritte. 70%.
1: Waage, Ihre Genussfreude kennt wieder einmal keine Grenzen. Nehmen Sie mehr Rücksicht auf sich selbst. 60%.
2: Skorpion, Sie sollten heute nicht den Fehler begehen, zu heftig zu reagieren, wenn kleine Konflikte ausbrechen. 50%.
1: Schütze, der Tag verläuft ohne große Überraschungen. Das könnte Ihnen nach den intensiven letzten Tagen aber ganz recht sein. 80%.
2: Steinbock, heute sollten Sie nicht zu sehr aufdrehen. Schalten Sie lieber wieder mal einen Gang zurück. 50%.
1: Wassermann, nehmen Sie sich die nötige Zeit für Ihre Angelegenheiten. Nur nichts übereilen, Sie schaffen alles pünktlich. 60%.
2: Und noch die Fische, Sie sind heute wachsam. In Ihrer Umgebung befindet sich leider ein kleiner Unruhestifter, den Sie so schnell wie möglich stoppen sollten. 70%.
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0: Der Klassiker von R.E.M. am Sonntagmorgen, 6.20 Uhr. Das ist Christina Stürmer.
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2: 6.30 Uhr. Schönen guten Morgen. Wir sind bei den Sportmeldungen und bei Martin Lang und bei der heutigen Paarung Fußball-Weltmeisterschaft Australien gegen Türkei. Wie steht's da, Martin?
3: Bei der Fußball-Weltmeisterschaft das erste Tor für die Australier durch ihren Kunder von Watford. 1:0 gegen die Türkei jetzt in der 28. Minute. Brasilien-Marokko endet in der vergangenen Nacht 1:1. Schottland besiegt Haiti mit 1:0 und Schweiz gegen Katar endet 1:1. ÖFB-Teamchef Ralf Rangnick verlängert als ÖFB-Teamchef für weitere 2 Jahre bis zur EM 2028. Im American Football gewinnen die Vienna Vikings 47:20 gegen die Alpine Rams aus der Schweiz und haben damit ihren 4. Saisonsieg. Beim 3x3 Basketball am Heumarkt ist das Team Vienna im Viertelfinale nach einem 21:18 gegen Belgrad. Die Österreicherinnen verlieren 11:19 gegen Kanada. Im Basketball in den USA holte San Antonio Nix nach 53 Jahren wieder den Titel mit einem 94:90 gegen San Antonio. Und Formel 1 Grand Prix von Barcelona heute mit George Russell in der Pole Position live in ÖF1. Start ab 15 Uhr.
2: Danke, Martin. Das wird für die Formel 1 Fans überhaupt spannend, weil ja, Kimi Antonelli ein bisschen weiter hinten steht. Nicht allzu weit, aber in der Startreihe 2. Aber neben George Russell steht Lewis Hamilton im Ferrari. Das wird richtig spannend. Mit Radio Wien sind Sie da live dabei, ebenso wie natürlich jetzt gerade bei den Wetteraussichten. Und die Temperaturen werden heute noch auf bis zu 24, 25 Grad steigen. Derzeit so um die 16, 17 Grad in der Stadt. Es ziehen noch dunklere Wolken durch. Es kann noch mal kurz regnen, wie auch den ganzen Tag. Immer wieder ein paar dichtere Wolken mit Regenwahrscheinlichkeit durchziehen können. Morgen am Montag zum Start in die neue Woche wird es dann abwechselnd sonnig und bewölkt. Der Sonnenschein überwiegt aber. Temperatur liegt schon bei 24 Grad und Dienstag 26, Mittwoch bis zu 30 Grad. Sommerwelle rollt also wieder heran. Ich hoffe, Sie können es genießen und zumindest diesen Sonntag jetzt mal bei etwas frischeren Temperaturen gut durchlüften. Und damit sind wir auch schon bei der besten Verkehrsinformation der Stadt. Und Blick auf die Straßen, da sind uns aktuell keine Störungen gemeldet worden. Sie kommen überall gut voran. Wir wünschen gute Fahrt.

Es ist 6:45 Sonntagmorgen hier bei uns auf Radio Wien. Wir kommen zu unseren Veranstaltungshinweisen, kuratiert von unseren Redakteurinnen und Redakteuren. Und ich bin sicher, es ist das eine oder andere vielleicht für Sie dabei. Da geht es zum einen mit Bazooka und die Vier im Jeep ins Theater. Das ist eine Liebeserklärung an Wien von Moderatorin, Autorin Chris Lohner, die am 28. Juni im Theater Das Margareten, wenn Sie wollen, mit Ihnen eine nostalgische, humorvolle Reise von 1943 bis 1955 unternimmt und erzählt das aus den Augen eines Kindes von ihrer heißgeliebten Stadt an der Donau. Beginn ist um 19 Uhr. Und anlässlich des 100-jährigen Bestehens lädt das Bezirksorchester Fünfhaus, Musikverein Symphonia, am Donnerstagabend zum Konzert 100 Jahre und kein bisschen leise. Veranstaltet wird in der Berufsschule 1150 im 15. und zu hören gibt es unter anderem Werke von Franz Leher, von Leo Fall bis hin zu Johann und Josef Strauss. Das Konzert startet um 19.30 Uhr. Karten sind bereits erhältlich. Und Räume, die von gestern träumen, so heißt die aktuelle Schau des Berliner Künstlers Thomas Demand, die derzeit im MAG gezeigt wird. Und das sind fotografische Arbeiten, die historische Bühnenbildmodelle neu interpretieren, begleitet von Installationen und speziellen Lichtgestaltungen. Interessant anzusehen, Ausstellung läuft noch bis Ende Jänner kommenden Jahres. Und für Kids haben wir natürlich auch wie immer was dabei. Gemeinsam mit dem kleinen Mädchen Elsa kann man als Kind oder als Jugendlicher ab 4 Jahre, also es ist wirklich für die ganz Jungen schon geeignet, am 20. Juni eine spannende Reise ins Weltall unternehmen. Dabei entdeckt man die verschiedenen Sterne im Weltall, die Sternbilder. Und los geht's mit dem 50-minütigen Event um 15 Uhr im Planetarium Wien im 2. Bezirk. Und auch dafür gibt's bereits Karten. Wow.

einer der ganz Großen. Bruce Springsteen hier bei uns auf Radio Wien mit Glory Days. In 4 Minuten ist es 7 Uhr. Thomas Metelko hat den Nachrichtenüberblick für uns gleich nach Aha und Living Daylights.

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1: Schönen guten Morgen, es ist jetzt 7 Uhr im Nachrichtenstudio Thomas Metelko.
2: Guten Morgen.
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2: Immer komplexere Prozesse am Landesgericht Wien, trotzdem 5300 Urteile pro Jahr. Heute ist Vatertag, Ruf nach Gleichstellung bei Kinderbetreuung. Das Wiener Wetter ist windig mit Sonne und Wolken. Gerichtsverfahren werden zunehmend komplexer und aufwendiger. Laut der Vizepräsidentin des Landesgerichts für Strafsachen Wien, Christina Salzborn, hat sich das auch beim Prozess um den Fall Anna im Vorjahr gezeigt. Mehr von Evelyn Kanja.
4: Der Fall Anna habe die Gemüter erhitzt, sagt die Vizepräsidentin und Sprecherin des Landesgerichts Christina Salzborn in der Reihe bei uns in Wien heute. Sie bekommen noch immer Mails und Anrufe dazu.
5: Der Fall war besonders schwierig, weil ein großer Teil des Verfahrens ja unter Ausschluss der Öffentlichkeit geführt wurde. Das heißt, auch Medienschaffende konnten vieles nicht erklären, weil sie nicht anwesend sein konnten.
4: In Einzelfällen seien nach Drohungen rechtliche Schritte eingeleitet worden. Grundsätzlich werden Gerichtsverfahren komplexer, so Salzborn.
5: Wir haben immer mehr Verfahren mit so vielen Angeklagten, dass wir uns logistisch einfach überlegen müssen, wo verhandelt man das?
4: In der Statistik zähle so ein Verfahren wie mit nur einem Angeklagten. Der Aufwand sei aber natürlich umfangreicher. Über 5300 Urteile fällte das Landesgericht im Vorjahr bei 84 Richterinnen und Richterstellen. Zu wenige geht es nach der Standesvertretung.
2: In der Demokratischen Republik Kongo ist die Zahl bestätigter Ebola-Fälle auf 710 gestiegen. Darunter sind auch 149 Todesfälle. Allerdings gibt es jetzt auch einen vom US-Biotech-Konzern Moderna entwickelten Impfstoff. Heute ist Vatertag. Für den Dachverband Männer, Burschen und Väterarbeit Österreich ein Anlass, um mehr Gleichstellung in der Kinderbetreuung zu fordern. Denn im Schnitt gehen Frauen 400 Tage in Karenz, Männer nur 9. Veronika Mauler berichtet.
6: Für eine gute Bindung zwischen Kind und Vater ist die erste Zeit entscheidend, sagt Erich Lehner vom Dachverband Männer, Burschen und Väterarbeit.
7: Das beginnt, dass sie Geburtsvorbereitung machen, dass sie dann den Papamonat haben und auch Karenz haben.
6: Aktuell bleibt aber nicht einmal 1% der Väter länger als ein halbes Jahr in Karenz. Während jede zweite Frau in Teilzeit arbeitet, ist es bei den Männern nur jeder 7.
7: Daher wäre es auch notwendig, dass man genau bei den Betrieben ansetzt, dass die Vereinbarkeit von Beruf und Familie für Männer fördern und strukturell unterstützen.
6: Der Dachverband der Männer, Burschen und Väterarbeit fordert unter anderem ein Karenzsystem, das Partnerschaftlichkeit ermöglicht. Das derzeitige setze finanzielle Fehlanreize und dränge Paare oft ungewollt in traditionelle Rollen zurück.
2: In Wien soll anstelle der alten Wirtschaftsuni am Alterngrund ein Bildungscampus entstehen. Doch zuvor muss das Gebäude von Asbest befreit werden. Rund 100 Fachkräfte sind an einer der größten Schadstoffsanierungen Österreichs beteiligt. Soweit die Nachrichten. Weiter zum Wetter und Peter Tichacek.
1: Temperatur steigt jetzt langsam an. Wir erwarten bis zu 24 Grad Tageshöchsttemperatur. Derzeit zeigen unsere Messstationen zwischen 16 und 18 Grad in der Stadt. Ja, es sind mitunter auch noch einige Regenschauer, die durchziehen werden. Überwiegend sollte es aber dann schon heute wieder sonnig werden. Speziell in der Früh sind jetzt noch ein paar dichtere Wolken dabei. Am Nachmittag dann viele Sonnenstunden. Zumindest erwarten wir auch in den kommenden Tagen wieder überwiegend Sonnenschein. Vielleicht ein paar Regentropfen, die immer wieder mit dabei sind zum Start in die kommende Woche. Aber die Temperatur steigt bis in Richtung Donnerstag auf deutlich über 30 Grad. Und unser Blick auf die Straßen, Radio Wien mit der besten Verkehrsinformation der Stadt. Grüße zu Ihnen hinter Steuer. Da sind uns aktuell keine Störungen gemeldet worden. Sie kommen überall gut voran. Wir wünschen gute Fahrt.
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1: Schön, dass Sie da mit dabei sind. Und noch mehr Wetter gibt's von unseren Expertinnen und Experten aus der Radio Wien Wetterredaktion gleich nach Alice und Brian Adams und Mel C.

0: Teilweise hat es da ganz schön gewaschelt gestern, aber ja, wir mussten ja jede Menge Regenmenge aufholen. 7 und 10.
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0: Und das wird uns sicher auch gleich Nicola Biermeier aus unserer Wetterredaktion bestätigen. Schönen guten Morgen, Nicola.
2: Schönen guten Morgen.
0: Kommt da heute noch was dazu oder bleibt es trocken?
2: Ja, ein bisschen was kann noch dazu kommen. In der Früh hat es ja schon mal kurz geregnet. Der eine oder andere kurze Schauer ist auch weiterhin nicht ausgeschlossen. Meist ist der heutige Sonntag allerdings trocken und auch zeitweise sonnig. Ja, momentan schläft der Westwind noch. Bald wird aber auch der aufwachen und dann lebhaft bis kräftig über die Stadt wehen. Und für Mitte Juni wird es durchschnittlich warm mit etwa 24 Grad. Schon jetzt hat es in der Stadt rund 16 Grad.
0: Wenn das die Durchschnittstemperaturen sind, dann werden die in der kommenden Woche wohl deutlich überschritten, denn da wird es wieder richtig sommerlich, oder?
2: Ja, die Temperaturen haben was vor quasi in der kommenden Woche. Morgen nochmal ähnlich wie heute um 24 Grad, windig, zeitweise sonnig. Speziell am Vormittag sind auch kurze Regenschauer noch möglich. Dann legt die Temperatur von Tag zu Tag aber zu. Am Dienstag schon bis etwa 26 Grad, am Mittwoch 29, am Donnerstag bis 32, am Freitag 34 Grad. Am kommenden Wochenende voraussichtlich dann noch etwas heißer. Es bahnt sich also eine Hitzewelle an. Ja, zudem jede Menge Sonnenschein. Am Dienstag noch einige Wolken, voraussichtlich am Mittwoch und am Wochenende erhöhte Gewitterwahrscheinlichkeit. Aber im Wesentlichen sozusagen von Tag zu Tag heißer und auch viel Sonne. Das heißt, der Regen, der jetzt kommt, den braucht man dringend. Ja. Und vielleicht auch die Wohnungen noch mal ein bisschen lüften, bevor es dann eben in der kommenden Woche heiß wird.
0: Wollte gerade sagen, Fenster aufmachen, gut genau. Durchlüften, die 16, 17 Grad jetzt in der Früh reinlassen und dann schaffen wir das schon. Nicola Biermeier aus unserer Wetterredaktion, vielen Dank und auch dir noch einen schönen Sonntag.
2: Schönen Sonntag.

mit dir. Falco hier bei uns auf Radio Wien. In 10 Minuten ist es 7:30, da gibt's wieder die aktuellen Sportmeldungen, Wetter und natürlich noch einmal Blick auf die Straßen. Und bis dahin Share, Turn Back Time, super Nummer und natürlich Fußballweltmeisterschaft. Station unserer Nationalmannschaft mit Home in California. Und vielleicht freuen Sie sich ja auch über die Beach Boys hier bei uns mit den California Girls.

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2: Es ist jetzt 7.30 Uhr und damit bleiben wir gleich beim Sport und der Fußballweltmeisterschaft. Martin Lang.
3: 68 Minuten gespielt bei Australien gegen die Türkei in Vancouver. Immer noch 1:0 für die Australier. Sonst gab es auch nicht allzu viele Tore in der vergangenen Nacht. Zum Beispiel Schottland, Haiti 1:0 und Brasilien, Marokko 1:1, Schweiz, Katar 1:1. Im American Football gewinnen die Vienna Vikings gegen die Alpine Rams 47:20 und haben den vierten Saisonsieg. 3x3 Basketball am Heumarkt. Heute großer Finaltag. Team Vienna ist im Viertelfinale nach einem 21:18 gegen Roter Stern Belgrad. Und im Basketball in den USA holen die New York Knicks nach 53 Jahren wieder den Titel mit einem 94:90 Sieg in San Antonio und einem 4:1 Sieg in der Serie. Im Formel 1 Grand Prix Sonntag in Barcelona ab 15 Uhr George Russell in der Pole Position live in ORF1.
2: Danke Martin Lang und da freuen wir uns schon auf den Start, da sind Sie natürlich mit Radio Wien auch live dabei. Lewis Hamilton im Ferrari steht neben George Russell im Mercedes in Reihe 1. Temperaturen heute und damit sind wir bei den Wetteraussichten so um die 17, 18 Grad jetzt in der Früh. Es kommt langsam lebhafter Nordwestwind auf und vor allem im Wienerwaldgebiet wieder recht kräftig sein. Temperatur wird heute bis zu 24 Grad erreichen und immer wieder ziehen dichtere Wolken durch, speziell noch in den frühen Morgen- und Vormittagsstunden, also jetzt. Und tagsüber sollte es aber dann am Nachmittag trocken bleiben. Und dann schauen wir auf die kommenden Tage und da sollten Sie jetzt, wenn es irgendwie geht, gut durchlüften, denn ab Montag geht es steil bergauf mit den Temperaturen. Morgen schon 24, 25 Grad, Dienstag 26 und im weiteren Trend dann sehr heiß bis zu 30 Grad. Richtung Wochenende erwarten unsere Prognosen sogar bis zu 34 Grad in der Stadt. Unser Blick auf die Straßen, Radio Wien mit der besten Verkehrsinformation der Stadt. Da sind uns aktuell keine Störungen gemeldet worden. Sie kommen überall gut voran. Wir wünschen gute Fahrt und dann gibt's gleich eine Jubelmeldung. Ich feiere sie sowieso, weil mit Konfitüre und mit Fruchtaufstrich zum Frühstück habe ich nie was anfangen können. Bei mir gab's, wenn dann, immer Marmelade. Und die darf jetzt auch wieder Marmelade heißen. Mehr dazu gibt's gleich.
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0: Ich bin ja ein großer Kulinarik-Freund. Wissen Sie sicher mit den Radio Wien Küchengeschichten. Oder eben auch, wenn Sie mal auf meinem Insta-Kanal vorbeischauen, gibt es immer wieder Kulinarik-Meldungen und deshalb möchte ich Ihnen die heutige natürlich mit, obwohl ich nichts dafür kann, aber trotzdem mit Stolz verkünden. 14. Juni, heute die Honigverordnung, die Honignovelle tritt in Kraft. Und das finde ich insofern großartig, weil seit dem heutigen Tag muss Honig aus dem Ursprungsland direkt angegeben werden. Es muss also auf dem Etikett stehen, woher der Honig kommt. Wenn es ein österreichischer Honig ist, gut so, dann kaufen. Es gibt aber natürlich auch Honige, die aus anderen Ländern kommen, und diese klare Herkunftsbezeichnung schafft Transparenz, und wenn mehrere Länder für den Honig verantwortlich sind, wo er quasi geerntet wird, dann muss das eben in Prozentangaben seit heute auch auf dem Etikett stehen. Und die zweite Verordnung, die heute in Kraft tritt, und die finde ich ebenso super, und ich bin sicher, die passt auch perfekt fürs Frühstück, für Robert Steiner und Rolf Rüdiger, die sogenannte Marmeladenverordnung. Denn bisher hat die EU ja vorgeschrieben, dass Konfitüre auf den Glaseln stehen muss. Seit heute darf wieder Marmelade draufstehen. Und das sollten wir auch feiern. Mal schauen, wie die beiden drauf reagieren. Da geht's gleich los. Robert ist gleich bei mir im Studio.
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0: In 7 Minuten ist es 8 Uhr. Ja, und jetzt gibt's gleich wieder die kniffligen Fragen von euch an Robert Steiner und Rolf Rüdiger. Und was steht am Frühstückstisch? Honig, Marmelade,
1: alles, was dazu gehört.
0: Schönen guten Morgen.
2: Guten Morgen.
1: Hast du schon alles aufgegessen, Rolf Rüdiger?
2: Nein. Ich hatte ja schon so viel zu tun heute.
1: Wirklich? Was
2: ja,
1: denn?
2: Es war schlecht. Zuerst musste ich meine Reifen aufblasen.
1: Aha, vom
2: Fahrrad. Mit dem Rad da, ja. Mhm. Aber ich habe es mit dem Mund gemacht. Das hat gedauert.
1: Aha, okay.
2: So, und dann musste ich noch einen Geburtstagskuchen machen. Ja, also ich bin eigentlich jetzt schon erledigt.
1: Wer hat Geburtstag?
2: Das sage ich nicht, ist eine Überraschung.
1: Ah, ist eine Überraschung, ne? In jedem Fall freuen wir uns jetzt, wenn ihr zu Hause, die Jüngsten, sich jetzt anmelden mit einer kniffligen Frage. Wie ist die Telefonnummer, Rolf Rüdiger?
2: Meine?
1: Nein, die von Radio Wien.
2: Ah, die von Radio Wien. Die ist
1: 89.9.
2: Ja, 89.9.
1: 95.3.
2: 95.3?
1: Ja.
2: 3.
0: Das habt ihr schön gesagt.
2: Ja. So. Und jetzt gehen wir noch beide einmal Lulu und dann geht's los.
1: Ist noch schöner.
0: Ja, so ist das. Ich wünsche gute Unterhaltung.
2: Danke.
0: Viel Spaß. Ich bin Peter Tichercheck. Jetzt gibt's gleich. Wow, in 6 Minuten geht's los.

0: Sonntagmorgen, 8 Uhr, jetzt gibt's Nachrichten mit Thomas Metelko.
1: Guten Morgen.
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1: Wiener Forscher arbeiten an intelligenter Bremse für E-Scooter. Konfitüre vom Tisch, Marmelade heißt wieder Marmelade. Das Wiener Wetter, windig mit Sonne und Wolken. Sicherheit bei E-Scootern ist ein Dauerthema, siehe Helmpflicht. Auch richtiges Bremsen kann Unfälle vermeiden. Wiener Forscher versuchen dafür, eine intelligente Lösung zu entwickeln. Anja Bachleitner und Alpha Faber berichten.
3: Die Vollbremsung auf dem E-Scooter ist kein ganz leichtes Manöver. Das weiß auch diese Testerin der neuen Bremse.
4: Da ist es doch hin und wieder mal gekommen, dass irgendwo Fußgänger auf einmal auf dem Radweg waren und man schon froh war, wenn man es richtig gemacht hat.
3: Und beim Richtigmachen soll eben der neue Bremsassistent unterstützen. Wie? Das erklärt TU-Projektleiter Florian Klinger.
5: Man kennt zum Beispiel auch vom Fahrrad das Bremsen, zwei Bremsen vorne und hinten, und wie man die dosiert, welche man da einsetzt, das ist gar nicht so leicht. Und das haben wir den Fahrern und Fahrerinnen abgenommen.
3: Mit nur mal einem Bremshebel am Lenker und mit einem Computer, der entscheidet, wie stark Vorder- und Hinterbremse eingesetzt werden. Außerdem erkennt die intelligente Bremse, ob die Fahrbahn nass ist, sowie auch Gewicht und Position des Fahrers.
1: Die E-Scooter-Bremse soll in absehbarer Zeit in der Praxis zum Einsatz kommen, wann genau, ist aber noch unklar. Verfahren am Landesgericht Wien würden immer komplexer und aufwendiger, sagt Vizepräsidentin Christina Salzborn. Und es gäbe nur 84 Richter und Richterinnen. Dennoch sind im Vorjahr rund 5.400 Urteile gesprochen worden. Ein Marmeladebrot zum Frühstück, an sich nichts Ungewöhnliches. Doch sollte es nicht eher Konfitürebrot heißen? Sollte es, offiziell. Doch damit ist es jetzt vorbei. Marmelade heißt offiziell wieder Marmelade. Maria Kern zum Ende einer sprachlichen Verwirrung.
6: Marmelade gehört für viele zum Frühstück wie Semmel und Brot. Im Supermarktregal fand man sie hierzulande aber seit Anfang der 2000er Jahre meist nur als Konfitüre oder Fruchtaufstrich. Eine EU-Regelung schrieb das vor, was 2003 zum sogenannten Marmeladestreit führte. Direktvermarkter durften den Begriff weiterverwenden, große Betriebe nicht. Mit der novellierten EU-Frühstücksrichtlinie fällt das nun weg. Anbieter wie Darbo oder Spar bleiben vorerst bei Konfitüre. Der Umstellung Aufwand sei zu groß. Bei der Wiener Firma Stauz steht nun aber wieder Marmelade auf dem Etikett, sagt Geschäftsführer Stefan Schauer.
7: Aus nostalgischen Gründen. Früher hieß es Großmutters Marillenmarmelade und heute heißt es Oma Staud Marillenmarmelade. Wieder.
6: Somit geht ein jahrelanger Streit ums Eingemachte zu Ende.
1: In Mödling gibt es jetzt das erste Tropeninstitut Niederösterreichs. Dort können etwa vor Fernreisen notwendige Schutzimpfungen durchgeführt werden. Auch Behandlungen bei seltenen Erkrankungen sind möglich. Das waren die Nachrichten. Im Studio warten schon Robert Steiner, Rolf Rüdiger und das Wetter.
0: Genau so ist es. Wolken und Sonnenschein wechseln. Speziell in der Früh können die Wolken auch dichter sein und mitunter sind Kurzregenschauer dabei. Es wird lebhafter im Wienerwald, kräftiger Nordwestwind und die Temperatur derzeit schon sehr gut. Zwischen 14 und 17 Grad steigt heute noch auf 24 Grad.
8: Hurra!
0: Jetzt ist es 8:03 am Sonntagmorgen. 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
8: Ist super.
0: Es gibt keine Störungen.
8: Nein.
0: Wir wünschen gute Fahrt.
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8: Hallo, da sind wir wieder. Guten Morgen.
0: Und einen schönen Sonntag. Einmal noch durchstrecken, dann geht's auch schon los.
8: Entschuldige, es ist nicht irgendein schöner Sonntag. Heute ist doch der Vatertagssonntag.
0: Ja, das ist richtig.
8: Ja, da grüßen wir. Schlafen die noch?
0: Die schlafen noch. Ja, wenn's Glück haben, ja.
8: Ja. Aber trotzdem, wir lassen sie besonders lieb grüßen, die Papas.
0: Ja, so ist es.
8: Mhm. Die Mamas aber auch.
0: Ja, weil ohne Mamas gibt's ja keine Papas.
8: Hä?
0: Überlegt er das mal. Wir haben jetzt feinste Musik wieder und während die Musik läuft, bitten wir um viele Anmeldungen mit Rätselfragen.
8: Ja. Wir kümmern uns dann um die Antworten, vorausgesetzt wir finden welche.
0: So ist es. Auf die Plätzchen.
8: Fertig.
0: Los geht's.

0: Und schon geht's in die erste Runde. 8 Minuten nach 8 am Sonntagmorgen.
1: Ja! Und?
0: Wer ist jetzt am Telefon?
1: Also, guten Morgen.
2: Hallo?
1: Ah, hallo, grüß dich, wer bist denn du?
2: Der Manuel.
1: Darf ich vorstellen, Manuel, das ist der Robert Steiner. Manuel.
0: Danke, Rolf Rüdiger, das weiß ja eh jeder.
1: Was?
0: Dass wir zwei da sind. Also, lieber Manuel, von wo rufst du uns eigentlich an und wie alt bist du?
2: Ich bin 10 Jahre alt und ich rufe aus Wien an.
1: Mich würde interessieren, rufst du mit deinem eigenen Handy an oder hast du es dem Papa ausgeliehen?
2: Ich rufe mit meinem eigenen Handy
1: an. Na schau, der hat ein eigenes.
0: Ja, mit 10 geht er schon, oder?
1: Boah. Bin beeindruckt. Aha, und das heißt, du hast dann im Internet vielleicht nach einer wahnsinnig schwierigen Frage für uns gesucht?
2: Nein, ich habe mir selber eine überlegt.
1: Das ist noch schlimmer.
0: Ja, das ist, nein, noch schwieriger. Es ist besser, weil oft rufen uns Kinder an und haben ein Hobby oder irgendein Interesse und stellen uns dazu eine Frage. Und genauso gehört das, oder?
1: Ja. Die Frage ist, ob wir da eine Antwort drauf wissen.
0: Mhm. So. Worum geht's denn bei dir, Manuel?
2: Also es geht bei meiner Frage um Bienen.
1: Ah. Um Bienen?
0: Mhm. Da gibt es ja zwei Arten.
1: Ja, die großen und die kleinen.
0: Nein, die Honigbienen und die Wildbienen.
1: Ja, aber er soll die Frage stellen, nicht du.
0: Ah ja, stimmt.
1: So, mach du geht das. Schon.
2: Wie viele Bienen braucht man, um 1 Kilo Honig zu kriegen?
1: Eine interessante Frage.
0: Ja, stimmt.
1: Wie viele von den Dingern muss man auspressen?
0: Nicht auspressen? Nein.
1: Schütteln, ausquetschen?
0: Nein. Also, wie viele Bienen braucht man für 1 Kilo Honig? Gute Frage. Ist wieder so eine Rechenaufgabe,
1: ja,
0: oder? In Wirklichkeit.
1: Ich hole den Taschenrechner. Da gibt es so einen Taschenrechner.
0: Die werden noch einen Taschenrechner.
1: Die Chefin hat einen Taschenrechner.
0: Wirklich?
1: Ja.
0: Fürs Budget.
1: Ja,
0: so, da bin ich sehr gespannt. Lieber Manuel, glaubst du, wir finden es raus oder tun wir uns da schwer?
2: Ich glaube, ihr werdet es rausfinden.
0: Das ist sehr fein. Dann brauchen wir von dir jetzt noch ein Kommando.
1: Ja.
0: Dann kommt eine Musiknummer und wir hören uns gleich danach wieder.
1: Ja.
2: Auf die Plätze, fertig, los.

0: Am Telefon ist der Manuel aus Wien und hat eine Bienenfrage. Oder eigentlich ist es eine Honigfrage, oder?
1: Eine Honigbienenfrage.
0: Stell sie mal nochmal, bitte.
2: Wie viele Bienen braucht man, um ein Kilo Honig zu kriegen?
0: Right. So, habe ich was Interessantes entdeckt.
1: Was denn?
0: Man braucht eigentlich nur eine einzige. Eine einzige Biene würde 15 Monate benötigen, um einen Kilo Honig aus 3 Kilogramm Nektar zu sammeln.
1: Ja, aber Moment, aber die Frage war ja nicht, wie lang eine Biene braucht, sondern wie viele Bienen es braucht.
0: Ja, es reicht aber eine.
1: Ja, aber die Rechnung ist falsch.
0: Ach so, okay.
1: Du musst es dividieren.
0: Ah, dann dividierst du.
1: Das ist mir zu kompliziert. Ich bin draufgekommen, es ist schwer zu beantworten, weil so Bienen, die sind ja unterschiedlich stark und groß. Gibt es größere, kleinere?
0: Ja, vor allem bei den Wildbienen. Die Honigbienen sind
1: auch
0: relativ.
1: Bei den Zahmen. Und die schleppen ja nicht alle gleich viel
0: Nektar
1: durch die Gegend.
0: Stimmt.
1: Da gibt es gefräßigere, so wie bei uns.
0: Naja, die fressen den Nektar ja nicht.
1: Die schlucken ihn nicht.
0: Ja.
1: Ja, aber da gibt es welche, zum Beispiel, da passt mehr in die Backen hinein. Haben die Backen?
0: Nein.
1: Ich weiß
0: aber
1: nicht.
0: Aber wo? Ich finde das so lustig.
1: Was?
0: Es ist die Frage, ja. Also ich glaube, man kann von bis.
1: Was?
0: Aber eine
1: Jahr,
0: wird
1: was?
0: Schon reichen.
1: Ein Monat, oder was?
0: Was sagt der Manuel eigentlich? Was ist deine Antwort?
2: Also meine Antwort ist, es braucht 10.000 bis 20.000 Bienen.
0: 10.000 bis 20.000?
1: Wow.
0: Ein ganzes Volk.
1: Oh,
2: weil eine Biene, die lebt ja nicht so lange und deswegen eine Biene produziert in ihrem Leben circa so viel wie ein Teelöffel Honig.
0: Ja, das stimmt. Da hat er recht. Da
1: mehr
0: hat
1: nicht.
0: Er recht. Ja, jetzt gibt's einen Super für den Manuel.
1: Du bist ja ein Fuchserl, wenn du sagst, ja, da hat er recht. Dann glauben alle, du weißt das. Das ist großartig. Wie war's? Eine Biene in ihrem Leben nur ein Teelöffel Honig und dann ab die Post.
0: Weil es eben so viel Arbeit ist. Weil es so viel Arbeit ist.
1: Ja, machen die keinen Urlaub dazwischen?
0: Nein, nicht so wie du, Rolf Rüdiger. Manuel, Gratulation. Interessierst du dich für Bienen? Wirst du mal Imkern?
2: Ich bin schon Imker.
0: Ah, da schon her.
2: Imker.
1: Wirklich?
0: Und wo? Wo gibt's das in Wien?
2: Bei der Pfarre Penzing.
0: Na schau. Ah. Und ist dann am Kirchturm oben ein Bienenstock oder wie?
2: Nein, das ist unten so im Pfarrhof, glaube ich, oder daneben.
1: Und hat schon mal eine Biene den Pfarrer gestochen?
0: Was du alles wissen willst.
2: Das weiß ich nicht, aber mich haben schon Bienen gestochen.
0: Aha. Das gehört ein bisschen dazu.
1: Ja, das gehört dazu. Und bitte, wir haben noch was herausbekommen. Seit heute, das ist ganz frisch, muss auf einem Honigglasl draufstehen, woher die Bienen den Honig, also woher der Honig stammt.
0: Aus welchem Land?
1: Ja, also sagt das dem Herrn Pfarrer, er soll draufschreiben, es kommt aus Penzing.
0: Es reicht aber Österreich.
1: Also, gut.
0: So. Bienenreich Österreich.
1: Jetzt, wir kommen zur Preisverleihung.
0: Manuel!
1: Gehst du gerne ins Theater?
2: Ja, schon.
1: Ha. Dann haben wir was für dich.
0: Es Pass gibt nämlich Familienkarten, 2 Erwachsene, 2 Kinder für den Märchensommer.
1: Ja.
0: Und zwar im Poisdorf.
1: Ja, den kennt man ja, aber heuer gibt es was Neues. Was Neues?
0: Aschenputtel, neu getanzt.
1: Was?
0: Neu getanzt.
1: Aschenputtel?
0: Von 9. Juli bis 30. August gibt es das und wir haben Tickets für dich.
1: Wieso
0: viel
1: getanzt?
0: Spaß. Ja, weil es so heißt.
1: Das ist ein Tanzdings?
0: Anscheinend,
1: Das ist ja kein Theaterstück.
0: Doch, ist ein Theaterstück zum Herumgehen.
1: So.
0: Viel Spaß und danke fürs Mitmachen, Manuel.
1: Baba.
0: Alle anderen dürfen auch anrufen. 89 9 95
2: 3. Danke.
1: Bitte.
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0: Was machst denn du da jetzt bitte?
1: Man möchte meinen, wenn man diese Geräusche hört, ich mache Kniebeugen. Nein, ich bin gerade beschäftigt.
0: Womit? Jösses, Rolf Rüdiger, bitte. Am Sonntag in der Früh, die Leute haut's aus dem Bett.
1: Es ist die Telefonanlage, die nicht funktioniert.
0: Nein, sie funktioniert. Hör auf jetzt.
1: Sie funktioniert nicht. Das hat niemand angerufen.
0: Ich glaube, die schlafen alle noch.
1: Wirklich?
0: Ich glaube schon, weil heute Vatertag ist.
1: Dann schlafen sie nicht. Die sind mit was? Die sind beschäftigt.
0: Frühstück machen.
1: Na, Basteleien.
0: Basteleien.
1: Die zeichnen.
0: Oder alles, was dazu gehört.
1: Rasieren. Sie rasieren.
0: Das ist ja noch nie passiert. Bitte anrufen. 89 9 95 3. Wir brauchen dringend frische Fragen.

0: Uwe?
1: Ja?
0: Ich fürchte, sie ist noch immer hin. Das wird nichts.
1: Doch, da ist wer.
0: Ich höre aber nichts.
1: Guten Morgen, wer ist jetzt am Telefon?
2: Morgen.
1: Ja, schau.
0: Jetzt sind wir aber froh, dass wir dich hören. Hallo.
1: Wie heißt denn du und von wo rufst du uns an?
2: Ich heiße Helena und ich rufe vom dritten Bezirk an.
1: Ja, wie schön ist das?
0: Grüß dich. Was ist schön im dritten Bezirk?
1: Alles. Und
0: alles.
1: Die Helena, dass sie dran ist.
0: Und wie alt bist du, Helena?
2: Acht.
0: Mhm. Und wer ist bei dir zu Hause jetzt schon aller munter?
2: Mama.
0: Mhm.
2: Und mein Hund.
0: Und der Hund? Und sag, wie heißt der?
1: Ja.
2: Otti.
0: Otti? Das finde ich aber ulkig. Hat nicht den.
3: Gerade korrigieren, Puppi.
1: Puppi, nicht Otti. Aber Otti wäre auch lustig eigentlich, Rolf Rüdiger. Solltest Otti. Du jemals einen Hund kriegen, heißt der Otti. Sag mal, Puppi, war Puppi heute schon Gassi oder ist es nicht so dringend in der Früh?
2: Sie war noch nicht Gassi.
1: Ja?
0: Ja, aber sie zappelt schon nervös herum.
2: Und wir nehmen sie auch zu meiner Oma zum Frühstück mit.
1: Bei der Oma gibt es ein Frühstück. Wie
0: ja,
1: schön
0: ist das nicht verboten?
1: Was denn?
0: Dass man die Puppi zum Frühstück isst.
1: Nein,
0: bei der Oma.
1: Nein, nicht die Puppi. Die Puppi geht mit zum Frühstück.
0: Die geht mit, dann bin ich beruhigt.
1: So. Sag mal, hast du auch eine Frage für uns, Helena?
2: Ja.
1: Bitte sehr.
2: Warum heißen Meerschweinchen, obwohl manche nicht mehr im Meer leben?
0: Also warum Meerschweinchen heißen, obwohl sie nicht im Meer leben?
2: Ja.
0: Das ist eine sehr kluge Frage eigentlich. Warum eigentlich?
1: Da müssen wir jetzt nachschauen.
0: Ja, aber wo schaut
1: warum
0: man nach?
1: Warum heißen die wirklich Meerschweinchen?
0: Ist es eine wissenschaftliche Frage oder ist es eher eine Scherzfrage?
2: Eine wissenschaftliche
1: Frage. Natürlich ist es eine wissenschaftliche Frage. Es ist ja eigentlich interessant, weil sie schauen weder aus wie Schweinchen noch...
0: Nach mehr.
1: Nach mehr. Hm. Okay, jetzt brauchen wir ein Kommando, liebe Helena. Da spielen wir Musik von Phil Collins.
0: Ist der auch Wissenschaftler?
1: Der ist Musiker.
0: Ah, Musikwissenschaftler.
1: Ja, sozusagen. Und danach hören wir uns gleich wieder.
0: Ja.
2: Auf die Plätzchen, fertig, los.

0: Am Telefon ist die Helena, 8 Jahre jung, mit ihrer Frage, warum das Meerschweinchen eigentlich so heißt. Und ich habe was Interessantes gelesen.
1: Aha, was
0: da hat sich wer was überlegt.
1: Wer was?
0: Das Wort setzt sich aus 2 Teilen zusammen.
1: Aus Meer und aus Schweinchen.
0: Ja,
1: so weit
0: genau.
1: Waren wir aber
0: das
1: schon.
0: Meer, weil sie ursprünglich aus den südamerikanischen Anden stammen und daher über
1: Moment.
0: Das Meer im 16. Jahrhundert von Seefahrern mitgebracht wurden.
1: Aber sie schauen ihnen nicht ähnlich.
0: Und weil Schweinchen verdanken sie ihrem Namen, also im Namen, weil sie laut quieken wie Schweinchen.
2: Richtig.
0: Ja! Yeah!
1: Bitte, da muss ich jetzt aber schon herummeckern.
0: Warum meckerst du?
1: Du hast gesagt, die schauen aus wie Anden, sie schauen überhaupt nicht aus
0: wie
1: Anden.
0: Nein, aus den Anden, sie stammen also von den Anden.
1: Nein, die haben ja keine Ähnlichkeit mit denen.
0: Also, was redest du da? Ich bedanke mich bei der Helena, viel Spaß.
1: Was,
0: ihr dürft
1: was?
0: Jetzt natürlich auch die Tickets von uns
1: ja?
0: zugeschickt bekommen.
1: Darf man den Hund, darf man den Puppi mitnehmen ins Theater?
0: Ich habe keine Ahnung, ist ja kein Theater, ist ja im, da geht man ja herum. Es ist
1: nein,
0: ja
1: ist ja ein Herumgehtheater.
0: Ja, ich weiß es nicht, das müssen wir noch fragen.
1: Wir werden die Intendantin
0: fragen. Wir wünschen
1: fragen.
0: Euch noch einen schönen Sonntag und danke fürs Mitmachen.
1: Ja. Baba.
0: Dankeschön.
2: Ja.
0: Servus, jetzt ist es 9:30. Im Nachrichtenstudio wartet schon Thomas Metelko mit den Kindernachrichten und er beginnt ganz sportlich.
1: Wirklich?
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4: Guten Morgen. Sehr sportlich sogar, denn in Mexiko hat die Fußball-Weltmeisterschaft begonnen. In Österreich ist es diese Woche ums Budget gegangen und in Wien startet bald der sogenannte Baustellensommer.
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4: In Mexiko hat die Fußball-Weltmeisterschaft begonnen. Es geht darum, welches Land die beste Fußballmannschaft der Welt hat. 48 Länder spielen mit, auch Österreich ist dabei. 6 Wochen lang wird nicht nur in Mexiko, sondern auch in Kanada und den USA Fußball gespielt. Begonnen hat die Weltmeisterschaft mit dem Spiel Mexiko gegen Südafrika. Mexiko hat 2:0 gewonnen. Finanzminister Markus Marterbauer hat über das Budget gesprochen. Im Budget steht, wie viel Geld Österreich in den nächsten beiden Jahren bekommen wird und wie viel Geld ausgegeben wird. Der Finanzminister ist für das Budget verantwortlich. Er hat gesagt, wo Österreich viel Geld sparen muss. Es gibt zum Beispiel weniger Geld für Umweltschutz. Daher haben viele Politiker das Budget kritisiert. In Wien fahren viele Menschen mit Autos, Straßenbahnen und Bussen. Das macht viele Straßen kaputt. Deswegen müssen sie neu asphaltiert werden. Arbeiter tauschen auch kaputte Straßenbahngleise aus. Das machen Arbeiter jeden Sommer an ganz vielen Stellen in Wien. Denn im Sommer gibt es viel weniger Verkehr, weil viele Menschen auf Urlaub sind. Das macht die Arbeiten an den Baustellen leichter. Keine Baustelle gibt es hier bei uns, daher gleich weiter zu Robert Steiner und Rolf Rüdiger.
0: Danke, lieber Thomas, und wir schauen gleich aufs Wetter. Wir haben jetzt schon 17 Grad in der Innenstadt, Wolken und Sonnenschein wechseln. Es weht lebhafter, im Wienerwald sogar kräftiger Nordwestwind.
1: Bitte, da wechselt nicht viel, es ist bewölkt.
0: Nur weil du bei uns beim Fenster rausschaust, du musst ja ganz Wien denken,
1: aha,
0: lieber Rolf Rüdiger. Schau mal, Donaufeld zum Beispiel jetzt.
1: Sehe nichts.
0: Ja, ich weiß, ist zu weit weg. Und die maximale Temperatur heute rund 24 Grad.
1: Und wie jeden Sonntag?
0: 8.34 Uhr, hier ist Radio Wien mit der besten Verkehrsübersicht und keinen Störungen, weil am Sonntag immer alles ruhig ist.
1: Ja,
0: und gute
1: weil,
0: Fahrt.
1: Weil die Papas noch schlafen.
0: Stimmt,
1: so.
0: Genau, am Vatertag.
1: Apropos.
0: Ja, starten wir gleich mit dem Geräuschespiel.
1: Ja, wir starten mit dem Geräuschespiel. Ich habe mir gedacht, die Papas, die putzen ja auch die Zähne, oder?
0: Ja, natürlich. Mehr denn je.
1: Aber wenn Vatertag ist, dann müssen sie ja nichts machen.
0: Ja, starten wir gleich mit dem Geräuschespiel.
1: Ja, wir starten mit dem Geräuschespiel. Ich habe mir gedacht, die Papas, die putzen ja auch die Zähne, oder?
0: Ja, natürlich. Mehr denn je.
1: Aber wenn Vatertag ist, dann müssen sie ja nichts machen. Die müssen sich verwöhnen lassen.
0: Das heißt,

0: Und schon geht's in die nächste Rätselrunde. Einen schönen guten Morgen. 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Ah, ich höre schon Wien.
1: Du hörst schon? Ich frage mal, wer es ist. Hallo, wer ist denn dran?
2: Sarah.
0: Hallo, Sarah.
1: Hallo.
0: Guten Morgen, wie alt bist denn du?
2: 4.
0: Das ist ja großartig.
1: Und wer ist bei dir noch aller munter heute schon?
2: Meine Mama und mein Papa.
1: Und hast du dem Papa heute schon ein Gedicht aufgesagt?
2: Ja.
1: Aha. Und magst du uns verraten, wie das geht, oder ist es ein Geheimnis?
2: Ein Geheimnis.
0: Ah, okay, dann, das verstehe ich natürlich. Das ist natürlich klar.
1: Ja, da muss ich mir selber also ausdenken.
0: Hat der Papa auch ein Geschenk von dir bekommen?
2: Ja.
0: Was denn?
2: Ein Zettel.
1: Ein Zettel?
0: Ah. Ein Gutschein vielleicht. Oder eine Zeichnung.
1: Oder die Kündigung.
0: Die Kündigung. Nicht. Sag mal, hast du jetzt auch eine Rätselfrage für uns zwei, Sarah?
1: Ja. Sie überlegt.
0: Ja.
1: Weil wir würden, wenn du eine Frage für uns hättest, würden wir uns dann um eine Antwort drum kümmern. Eine Rätselfrage wäre besonders praktisch.
2: Ja. Was ist grün und gemein?
0: Was ist grün und gemein? Das ist die Rätselfrage?
1: Aha.
0: Das ist aber eine knifflige Rätselfrage.
1: Eine wissenschaftliche Vermutung. Ah, da kennst du dich, mit Grünzeug kennst du dich doch aus.
0: Ja, stimmt.
1: So. Ja.

0: Was ist grün und gemein?
1: Ja.
0: Ich hole das Pflanzenbuch.
1: Die Sarah meint.
0: Vielleicht ist es ein Viech?
1: Ja, vielleicht.
0: Ein grünes Viech?
1: Vielleicht.
0: Verratest du uns, in welche Richtung die Antwort geht, oder bleibt das alles ein Geheimnis?
1: Und du gibst gleich ein Kommando.
2: Es ist ein Gemüse.
1: Ah, okay, dann schauen wir, welches Gemüse grün und gemein ist. Okay. Dann gib mal ein Kommando bitte, dann geht's schon los.
0: Ja, ja, ja.
1: Sowas wie auf die Plätzchen, fertig, los, müsstest du jetzt sagen, Sarah.
2: Auf die Plätze, fertig, los.
0: Dankeschön.

0: So, ich gehe es jetzt einmal durch. Du sagst mir dann, ob es gemein ist.
1: Ja, warte mal. Zuerst müssen wir nochmal die Sarah begrüßen. 4 Jahre ist sie jung und hat bei uns angerufen. Guten Morgen nochmal.
2: Hallo.
1: Ja, hallo.
0: So, wir wissen jetzt viel mehr als vorhin, was Gemüse anbelangt.
1: Ja, weil du hast gesagt, was ist grün und gemein, und der Rolf Rüdiger denkt alles grüne Gemüse durch.
0: Ja, wir gehen jetzt durch und du sagst mir, ob es gemein ist oder nicht. Ja, okay. Ja? Also wir haben einen Petersil, der ist grün.
1: Der ist aber eher Kraut. Ist jetzt, ja.
0: Was Kraut?
1: Na, Kräuter.
0: Das war nicht die Frage, ob er gemein ist oder nicht.
1: Nein. Nein.
0: Schnittlauch?
1: Was redest du denn von Kräutern? Du musst von Gemüse reden.
0: Ja, Gemüse, Kräuter, ne? So, Gurke. Ist eine Gurke gemein?
1: Nein, die ist viel Wasser ist drin. Die ist nicht gemein.
0: Ja, das sind den.
1: Schmeckt auch gut. Ja.
0: Schmeckt gut.
1: Brokkoli ist zum Beispiel.
0: Der ist gemein.
1: Wieso?
0: Weiß ich nicht.
1: Weil er bitter schmeckt,
0: ja,
1: vielleicht.
0: Vielleicht.
1: Brokkoli?
0: Ah, dann sagen wir Brokkoli.
1: Wir sagen Brokkoli.
0: Ja, aber wir glauben, der Brokkoli, das grüne Gemüse,
1: weil
0: ist
1: der schaut so lustig
0: gemein
1: aus wie ein Kopf mit vielen Haaren und dann, ja, schmeckt ein bisschen.
0: Und dann ist er bitter und das ist gemein. Ist das die richtige Antwort?
2: Ein Essigschurke.
1: Ein Essigschurke?
0: Eine was? Ein Essigschurke?
1: Ein Essigschurkerl. Statt am Essiggurkerl. Jawohl! Das ist wirklich ein gemeines Gemüse, weil eine Gewürzgurke.
0: Das war eine Scherzfrage.
1: Ja, es war eine Scherzfrage. Ja, gut gemacht, Sarah!
0: Woher weißt du denn solche Sachen? Hast du das im Kindergarten wo gehört?
2: Ja.
0: Ja, ich will auch in den Kindergarten, wenn man dort solche Sachen lernt.
1: Ja, ich deck dich bald wieder mal in den Kindergarten, Rolf Rüdiger.
0: So,
1: Sarah, viel Spaß, du darfst auch ins Sommertheater.
0: Ja,
1: und danke fürs Mitmachen. Baba.
2: Baba.
1: Servus.
0: Baba.

0: Johnny Esposito um 8.49 Uhr auf Radio Wien am Sonntagmorgen.
1: Ja.
0: Heute ist Vatertag. Alles Gute zum Vatertag.
1: Also, du bist ja gar keiner.
0: Nein, du auch nicht.
1: Aber du könntest mich
0: adoptieren.
1: Adoptieren?
0: Adoptieren.
1: Ist das was Gutes?
0: Du könntest abortieren und ich könnte dich adoptieren.
1: Das ist mir zu kompliziert.
0: Ja, ich verstehe.
1: Ich schau mal, wer am Telefon ist.
0: Du wirst dich sehen.
1: Dann höre ich mal. Hallo, hallo, wer ist denn dran?
2: Hallo, ich bin der Felix.
1: Hallo.
0: Ja, grüß dich, Felix. Guten Morgen.
1: Grüß dich.
2: Morgen.
1: So.
0: Schon Zähne geputzt?
2: Ja.
0: Sehr brav.
1: Deine oder die von deinem Papa?
2: Beide.
1: Ah, praktisch.
0: So, genug geputzt. Lieber Felix.
1: Ich finde das ein blödes Vatertagsgeräusch.
0: Ja, jetzt ist es zu spät. Jetzt haben wir schon
1: schönere
0: ausgewählt. Lieber Felix, hast du dir eine Frage für uns einfallen lassen oder hast du sie schon irgendwo mal gelesen?
2: Ja, ich habe eine Frage für euch.
1: Ah, das ist sehr praktisch, sehr praktisch. Dann schwafeln wir erst gar nicht lang herum, dann kannst du sie schon mal stellen.
2: Können Kühe mit einem regionalen Akzent blumen?
1: Kühe? Ah, das ist ja interessant.
0: Ah, okay.
1: Also Kühe.
0: Also eine Kuh, die in Tirol
1: eine Kuh, Mut, die macht Mut,
0: ja, Mut genau anders eine Kuh. Als eine in Niederösterreich. Das ist die Frage.
1: Nein.
0: Glaubst du nicht?
1: Nein, ja. Eine Kuh aus der Türkei Mut anders als eine
0: in Österreich.
1: In Tirol.
0: Ach so.
1: Oder eine Kuh aus Griechenland Mut auch ganz woanders. Mhm. Also anders.
0: Woanders in
1: und
0: jedem
1: eine
0: Fall.
1: Spanische Kuh erst recht.
0: Ja, alles klar.
1: Von der amerikanischen Kuh rede ich schon gar nicht.
0: Ob das so ist oder nicht, versuchen wir jetzt rauszufinden. Felix, super Frage.
2: Ja?
0: Bitte gib uns ein Kommando, dann geht's auch schon los.
2: Auf die Plätze.

0: Unglaublich interessante Frage von Felix, der jetzt am Telefon ist. Bitte wiederhol sie nochmal.
1: Können Kühe mit einem regionalen Akzent muhen?
0: Wir haben jetzt Kühe für dich.
2: Ja, weil wir haben jetzt bei unserem Chef Sprecher ange... Oder ist er Sprecherin? Wissen wir gar nicht. Die schläft aber noch. Und haben dann... Wir haben verschiedene Kühe gefunden. Also wie sie muhen. Die da zum Beispiel. So.
0: Da lacht der Felix.
2: Das ist
0: schon.
2: Aber noch nicht lustig. Das ist die Kuh gewesen. Jetzt denkt sich jeder, welche Kuh könnte es gewesen sein? Das war natürlich, wie man deutlich hört, eine steirische Kuh.
0: Ah, okay.
2: So.
0: Jetzt kommt,
2: dann haben wir noch die hier gefunden.
0: Ja, das ist ein Tiroler, das habe ich gleich gehört.
2: Das ist ein Tiroler-Kuh.
0: Ja, genau.
2: Wenn man genau hinhört, die mut nicht, sondern die macht Muck.
0: Okay, jetzt kommt diese Kuh hier.
2: Das ist eine Oberösterreicher-Kuh.
0: Ja, die klingt genau so, ja.
2: So, und dann haben wir noch die da.
0: Ja, die. Die ist aus der Türkei.
2: Ja. So.
0: Also angeblich, ich weiß nicht, ob es wahr ist, angeblich gibt es das tatsächlich, Kühe mit regionalen Akzenten und sogar Dialekten.
2: Und wer kann die erhören? Wer hört die?
0: Ich habe keine Ahnung. Wissenschaftler haben das herausgefunden.
2: Ja, aber die finden ja alles Mögliche
0: zuerst, dass das bei Wildvögeln so ist, dass die unterschiedliche Akzente haben.
2: Dass die unterschiedlich
0: auch. Dann haben Bauern behauptet, es ist wirklich auch so bei Rindern. Also ist es so. Was sagst du? Ja oder nein, Felix?
1: Ja, das stimmt.
0: Wow! Was? Das haben wir jetzt nicht gehört, Entschuldigung.
1: Britische Forscher haben das herausgefunden.
0: Ah, die Briten. Was sich die Engländer immer einfallen lassen.
2: Ja.
0: Unglaublich.
2: Und wahrscheinlich gibt es Kuhflüsterer und die haben das...
0: Großartig. Sehr schöne Frage.
2: So, das werden wir dem Charles, wenn wir ihn einmal treffen, dem King Charles...
0: Ja.
2: Werden wir ihm das sagen, dass wir das wissen.
0: So.
2: Und jetzt zu dir. Gehst du gerne ins Theater?
1: Ja.
0: Ja.
2: Dann haben wir jetzt Tickets für dich.
0: Ja, wir wünschen dir viel Spaß, schicken dir die Tickets zu und wünschen noch einen schönen Sonntag. Danke fürs Mitmachen, Felix. Baba.
2: Baba.
1: Danke.
0: Und alle Erwachsenen?
2: Dürfen wir jetzt auch muhen?
0: Nein. In Kürze, nach den Nachrichten, gibt es den Klassiker der Woche. Facebook schon mal aufmachen.
2: Ja, aufmachen.
0: Dort spielen wir dann das Spiel.

0: Eine kurze Pause. Jetzt gibt es nämlich die Nachrichten um Punkt 9 Uhr mit Thomas Metelko.
1: Schönen Vormittag.
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1: Wieder Unsicherheiten rund um Friedensabkommen USA-Iran. Aufwendige Asbestsanierung in alter Wiener Wirtschaftsuni. Das Wiener Wetter, Sonne und Wolken wechseln. Im Krieg zwischen den USA und dem Iran scheint ein Friedensabkommen nun wieder unsicher. Die USA und Vermittler Pakistan sagen zwar, es wird noch heute unterschrieben, doch das Regime in Teheran schließt seine Unterschrift an diesem Wochenende aus. Mehr von Sarah Emler.
3: Dutzende Menschen stehen auf den Straßen Teherans, um die iranischen Hardliner zu unterstützen, die sich gegen das Abkommen stellen. Neben der Öffnung der Straße von Hormuz soll das Rahmenabkommen zwischen den USA und dem Iran Berichten zufolge auch die bis jetzt fragile Waffenruhe um weitere 60 Tage verlängern und eine Möglichkeit schaffen, um über das iranische Atomabkommen zu verhandeln. Nach ersten positiven Signalen aus Teheran rudert das Regime nun zurück. Die Bedingungen müssten noch einmal geprüft werden. Dennoch spricht US-Präsident Donald Trump von einer Unterzeichnung noch heute. Diese soll elektronisch stattfinden, bestätigt Vermittler Pakistan. Eines ist klar, Israel will sich nicht an dem Abkommen beteiligen.
1: Am Hauptbahnhof in Klagenfurt ist gestern bei einer Auseinandersetzung dreier Männer eine Art Reizgas versprüht worden. Mehrere Menschen im Bahnhof klagten über Atembeschwerden, Husten und Übelkeit. Rettungskräfte waren stundenlang im Großeinsatz. Das Universitätszentrum Alsergrund, die alte Wirtschaftsuni, soll einem Bildungscampus weichen. Derzeit aber läuft dort eine der größten Schadstoffsanierungen Österreichs. Gefährlicher Asbest muss beseitigt werden, berichtet Michael Schön.
4: Bereits im Vorfeld hat man am gesamten Areal knapp 80 Proben entnommen. Dabei ist man fündig geworden. Projektleiter Stefan Ehrenberger von der Bundesimmobiliengesellschaft.
5: Der Schadstoff ist in diesen beiden Gebäudeteilen leider relativ häufig verbaut worden. Und er ist damals eingesetzt worden bis hin zum Fliesenkleber, in Dichtungen. Überall, wo Brandschutz ein Thema war, wurde dieser Asbest auch verbaut.
4: Galt Asbest in den 70ern noch als Wunderbaustoff, weiß man heute, dass die freigesetzten Fasern schwere Krankheiten wie Lungenkrebs verursachen können. Solange Asbest unbeschädigt verbaut ist, gilt das Risiko als sehr gering. Gefährlich wird es vor allem bei Sanierungs- und Abbrucharbeiten. Deshalb arbeiten noch bis Mitte nächsten Jahres mehr als 100 Fachkräfte unter strengen Sicherheitsauflagen an der Entfernung, bevor 2028 dann der Bau vom neuen Bildungscampus Alterngrund beginnen soll.
1: Forscher der TU Wien und des Austrian Institute of Technology arbeiten an einer intelligenten Bremse für E-Scooter. Nur ein Bremshebel soll computergesteuert in jeder Situation sicheres Anhalten ermöglichen. Wann die Bremse serienreif ist, ist unklar. Soweit die Nachrichten. Völlig ungebremst geht's weiter mit Robert Steiner und Rolf Rüdiger.
0: Ja, und ins Wiener Wetter hinein. Da haben wir es gerade wolkig. Ein bisschen Sonnenschein sollte durchkommen. Aber jetzt gerade speziell am Vormittag können die Wolken einfach noch dichter sein.
6: Ja, ja.
0: Es weht lebhafter im Wienerwald. Sehr kräftiger Nordwestwind.
6: Gerade dort.
0: Und die Temperatur derzeit zwischen 14 und 18 Grad steigt heute noch auf hoffentlich 24 Grad. 3:09, hier ist Radio Wien mit der besten Verkehrsinformation der Stadt.
6: Super.
0: Und es gibt keine Störungen.
6: Wir wünschen
0: gute und sichere Fahrt. Los geht's.
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0: Guten Morgen, heute war es spannend. Die Kinder waren alle beschäftigt mit den Vatertagsvorbereitungen.
6: Ja.
0: Aber jetzt geht's so richtig los.
6: Ja, jetzt putzen wir ihnen einmal anständig die Zähne.
0: Das ist nämlich unser Geräuschespiel heute. Ja, bitte mitzählen. Damit gründlich putzen.
6: Damit er schön ist und gut riecht.
0: Oh ja, stimmt, gut riecht.
6: Aus dem Suppenschlitz.
0: Suppenschlitz nennst du das, okay.
6: Ja.
0: Apropos, jetzt haben wir nämlich ein Spiel für alle Erwachsenen.
6: Wirklich?
0: Ja.
6: Ah, jetzt kommen die Großen dran.
0: Ja, bitte
6: ein
0: sehr.
6: Ein modernes.
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0: Auf unserer Radio Wien, Wien heute Facebook-Seite ist schon unser Foto online.
6: Das ist wunderschön.
0: Dankeschön, mit dem Rathaus hinter uns. Nicht zu verwechseln mit irgendwas anderem.
6: Nein. So, und unter dieses Foto gehört die Antwort geschrieben
0: auf folgende Frage. Was für eine wirklich berühmte Serie suchen wir heute passend zum Vatertag? Hast du das ausgewählt, oder? Es war wirklich überlegt.
6: Ohrwaschelspitzen, es ist die hier.
0: Und aus.
6: Mehr ist es nicht.
0: Wirklich? War das zu wenig? Sagst du, ganz ehrlich.
6: Nein, nein, das reicht.
0: Glaubst du?
6: Ja. Mit Sicherheit. Da, schau, geht schon los. Wie viel glaubst du, werden's?
0: 300.
6: Ah.
0: 500?
6: Mindestens.
0: Was?
6: So, wenn Sie wissen, was es war, dann bitte unter das Bild drunter tipseln.
0: Ja.
6: Wenn Sie ein Kind sind.
0: Sie, nicht du.
6: Nicht ich.
0: Nein, du
6: die
0: Kind.
6: Die Kinder, Kinder
0: sind. Dann bitte anrufen. Ja. 989-9-95-3 und wir feiern heute die Papas am Vatertag. Ja. Hier mit Cool and the Gang, Celebration.

0: 9 Minuten nach 9 und schon geht's in die zweite Stunde bei Wow, ja. Wissen oder was mit einer neuen Rätselfrage.
1: Eine neue Rätselfrage und wir kümmern uns dann um die neuen Antworten.
0: Guten Morgen, wer ist am Telefon, bitte sehr?
2: Julia.
0: Hallo Julia.
1: Grüß dich, guten Morgen. So, wie alt bist denn du?
2: 8 Jahre alt.
1: Und warst du heute schon mit Vatertagsüberraschungen beschäftigt?
2: Ja.
1: Aha, das heißt, bei dir kugelt irgendwo ein Papa herum.
2: Ja.
1: Und womit hast du ihn heute überrascht?
2: Mit vielen Geschenken.
0: Ma, bist du lieb. Das ist ja lieb.
1: Siehst du, die werden wir nie bekommen.
0: Nein,
1: weil
0: stimmt.
1: Du bist kein Papa und ich bin auch kein Papa.
0: Jetzt, wir haben gar nicht gefragt, wo die Julia zu Hause ist. Bist du in Wien zu Hause?
2: Nein, in Schleinbach.
0: In Schleinbach?
1: In Schleinbach. Aha. Und wo ist das ungefähr? Ist das schon in Österreich?
2: Wolkersdorf.
1: Wo? In Wolkersdorf?
0: Bei Wolkersdorf in der Nähe.
2: Wolkersdorf.
0: Ja, wunderbar. Ja. Wolkersdorf ist in Niederösterreich.
1: Ja, nur damit ich weiß, wohin.
0: Ja, welche Richtung. Ich deute dir die Richtung.
1: Mhm.
0: Okay. So. Liebe Julia, hast du eine knifflige Rätselfrage für uns zwei jetzt?
2: Was war der große Küchentisch in der Burg Kreuzenstein früher?
0: Oh, die Burg Kreuzenstein, die mag ich.
1: Warum?
0: Weil sie mir gefällt. Ich mag ja Burgen.
1: Ich mag sie nicht.
0: Und die ist ganz nah bei Wien.
1: Ja. Und weißt du auch warum? Weil die ist nicht echt.
0: Ja, stimmt. Die ist zusammengetragen.
1: Nicht, die ist überhaupt nicht alt.
0: Na schon. Sie ist alt, aber zusammengetragen.
1: Die alte
0: das sind alte Burgteile, die dann zusammengetragen wurden. Aber ist auch schon wieder ewig her.
1: Keine richtige
0: die
1: Burg.
0: Die ist total eine richtige Burg und super echt.
1: So, und da steht also
0: der
1: ein
0: große
1: Küchentisch. Und der war früher aber was anderes. Kein Küchentisch.
0: Mhm. Ist das nicht manchmal so, dass man Möbel nimmt und dann
1: Beispiel seltener Küchentisch.
0: Ja, das stimmt.
1: Ja.
0: Aber zum Beispiel, ich habe schon mal gesehen, eine Tür, die dann als Tisch verwendet wurde.
1: Du bist mir aber
0: ja, es gibt lustige Sachen.
1: Mhm.
0: Aber ob das auf einer Burg war, weiß ich nicht.
1: Hm.
0: Julia, wir werden uns mal schlau machen. Vielleicht finden wir da was.
1: Ja, vielleicht finden wir da was. Wo eigentlich?
0: Tja.
1: Wo sucht man da?
0: Auf der Homepage von der Burg Kreuzenstein.
1: Ah, vielleicht schaust du nach.
0: Ich schau nach,
1: ja. Gut, ich check das mit dem Kommando, ja.
0: Okay.
1: Könntest du uns jetzt noch das Kommando geben und dann spielt schöne Musik und wir suchen dann eine Antwort.
2: Auf die Plätze, fertig, los.

0: Na bumm, ich höre die Hochzeitsglocken.
1: Ich sehe sie.
0: Schönen Sonntagmorgen mit Radio Wien und jetzt zur... Was? Entschuldige, habe ich was gesagt?
2: Nein. Ich habe nur A gesagt.
0: Achso, ich habe mir jetzt geschreckt, weil du A gesagt hast. Ich wollte sagen, jetzt zurück zur Julia aus Schleimbach. Und einen guten Morgen nochmal. Wir haben lang überlegt und der Rolf Rüdiger hat einige Ideen, was der Küchentisch auf der Burg Kreuzenstein, der große, lange, vorher war.
2: So, wir sind draufgekommen, dass das ein riesen Küchentisch ist.
0: 7,5 Meter steht da, ja. Kann das
2: 7,5 Meter.
0: Kann das sein,
2: kann
0: Julia?
2: Kann das schon mal stimmen?
3: Ja.
0: Wow. So.
2: Naja,
0: wir hatten so eine große Küche, das kann nur auf einer Burg sein.
2: Die haben ja Ritteressen gemacht und das waren
0: Festmahle.
2: Viele. Mehle.
0: Nein, Festmahle.
2: Einmal, zweimal, viermal.
0: Dreimal.
2: So.
0: Es bleibt beim Mahlen.
2: Und ich glaube, weil sie eine Ritterburg war und dort gab es auch schiere Sachen.
0: Ach so?
2: Ja, da wurden die Menschen auch gefoltert und so. Und da gab es Streckbänke.
0: Du glaubst, das war eine Streckbank?
2: Das war eine Streckbank.
0: Nein.
2: Doch.
0: Nicht am Küchentisch.
2: Doch, da haben die Ritter lang gezogen.
0: Ja. Was sagt die Julia?
3: Nein.
0: Na,
2: da bin ich jetzt beruhigt.
0: Kann es sein, das ist einfach ein großes...
2: Ah, ich weiß, was es ist. Eine Dartscheibe, eine längere.
0: Ja, das gab es ja noch gar nicht.
2: Nein, aber nein. Sicher, die haben mit Lanzen drauf geschossen.
0: Ja, das ist ja kein Dart.
2: Doch, Lanzen ein Ritterdart.
0: Ein Ritterdart. War es ein Ritterdart, Julia?
3: Nein.
0: Na. Hat er Löcher? Nein, hat er auch nicht. Kann es sein, dass das einfach ein riesengroßer, einziger Baumstamm war?
3: Nein.
2: So, dann musst du uns jetzt die richtige Antwort verraten.
0: Weil wir wissen es nicht. Wir haben auch nichts gefunden.
2: Das haben wir gefunden, aber mehr nicht.
3: Die Lösung ist eine Brücke.
0: Nein.
2: Doch.
0: Der Küchentisch war ursprünglich eine Brücke?
2: Eine Zugbrücke vielleicht. So, die man da über den Dings
0: jetzt
2: gelegt hat.
0: Jetzt gibt's aber ein Super für die Julia.
2: Krass. Eine Brücke.
0: Sag mal, Julia, hast du eine Führung gemacht auf der Burg Kreuzenstein?
3: Ja.
0: Das ist ja toll, das müssen wir auch mal machen.
2: Ja?
0: Wir müssen uns mal schlau machen.
2: Und das macht man mit einer Führung?
0: Ja, man geht durch, dann wird alles erklärt und hergezeigt und man sieht, dass das Bett total kurz war, weil die im Sitzen geschlafen haben.
2: Und dass das einzige, der Tisch lang war.
0: Das ist das Einzige, an das ich mich noch erinnern kann. Ja. Ich habe vor vielen Jahren schon eine Führung gemacht.
2: Ja, ich vergesse ja nachher gleich immer alles
0: wieder. Ja, eben drum. Julia, vielen Dank, viel Spaß. Du weißt, was du heute gewinnst, oder sollen wir es nochmal erzählen?
2: Na, das müssen wir schon erzählen, weil das ist ja nicht irgendein... Pass auf, gehst du gerne in Theatervorstellungen?
3: Ja.
2: So.
0: Du da bekommst Familienkarten für zwei Erwachsene, zwei Kinder für den Märchensommer in Poisdorf.
2: Das ist gleich bei Schleinsbach irgendwo.
0: Ja. Aschenputtel. Neu getanzt heißt das Stück in diesem Sommer.
2: Aschenputtel will ich auch gerne.
0: Aschenputtel neu getanzt heißt es.
2: Ja, ist das ein Märchenverdingsbums?
0: Ein Märchen, genau. Und alle dürfen mitreisen.
2: Ja,
0: wir wünschen viel
2: Spaß. Mit Schauspielern und alles, was so dazugehört.
0: Danke, Baba.
2: Servus.
0: Servus!

0: bisschen Zähne putzen zwischendurch, ja. Schadet nie.
1: Ich lasse jetzt schön grüßen.
0: Wen?
1: Die Marmeladinger. Ja, weil ab heute heißen sie wieder so.
0: Alles klar. Guten Morgen, wer ist denn jetzt am Telefon?
2: Sebastian.
1: Grüß dich, Sebastian. Hallo. Guten Morgen.
2: Hallo.
1: Wie alt?
0: Das war noch keine Frage, Rolf Rüdiger. Du musst sagen,
1: also,
0: wie alt bist du?
1: Sieben. Und wie schwer?
0: Nein.
1: Na, das darf
0: es geht dich gar nichts an, Rolf Rüdiger. Kurz.
1: Isst du gerne Marmelade oder lieber Honig oder gar nichts von den beiden?
2: Marmelade.
0: Das heißt, bist du ein süßer Frühstücker?
2: Ja.
0: Weil es gibt ja die süßes Frühstück, ja, und dann gibt es die ein salzige.
1: Schweinsbraten.
0: Nein, Schweinsbraten braucht ich, glaube ich, niemand nicht in der Früh, aber nein. Zumindest Mann, Käse oder Schinken oder Wurst oder so, solche
1: Tomaten.
0: Sachen. Ja, das auch, genau, Gemüse, ja. Gibt's auch.
1: So, jetzt haben wir die unwesentlichen Sachen besprochen, jetzt die wesentlichen.
0: Hast du überhaupt eine Rätselfrage für
1: Nein,
0: uns?
1: Nein, das ist die Frage, wer, hast du ein Haustier?
0: Ah, ein Haustier.
2: Nein, habe ich nicht.
1: Nicht. Und gibt's einen Papa bei dir zu Hause?
2: Ja.
1: Aha, und feiert ihr da heute den Vatertag?
0: Kommst du jetzt vom Haustier auf den Papa?
2: Ja, aber er schläft noch.
1: Ah, da müssen wir leise sein.
0: So.
1: Hast du eine Rätselfrage für uns?
2: Ja.
1: Bitte sehr.
0: Ja.
2: Was haben früher die Mars-Rovers auf dem Mars entdeckt?
0: Ja, die Mars-Rover. Diese,
1: du nicht so, als würdest du wissen.
0: Doch, das sind diese Entdeckerfahrzeuge, oder? Sind das nicht so...
1: Mars-Rover?
0: Ja. Ja. Genau.
1: Ist das nicht so ein Schokoladeding?
0: Nein, hör auf jetzt, das war Werbung. Nein, um Gottes Willen. Mars-Rover sind Fahrzeuge, die am Mars schauen, ob vielleicht irgendwann mal dort Menschen landen könnten.
1: Wirklich?
0: Ja.
1: Das weißt du so.
0: Naja, das hat man ja beobachten können. Das war ja in allen Medien.
1: Wirklich?
0: Ja, zum Beispiel hier auf Radio.
1: Also ich kriege irgendwie nichts mit.
0: Sebastian, gute Frage.
1: Ja.
0: Wir versuchen das rauszufinden.
1: Ja.
0: Gib uns ein Kommando.
1: Aber nicht zu laut.
2: Auf die Plätze, fertig, Feuer los.
1: Danke.

0: lassen wir die Luft raus.
1: Ich bin froh, dass du jetzt nicht so hoch mitgesungen hast, weil sonst hätte man wirklich ein Problem
0: gehabt. Versucht hätte ich es ja.
1: Die Leute hätten massenweise abgedreht.
0: Das wollen wir nicht.
1: Nein, das wollen wir nicht.
0: So. Einen schönen guten Morgen nochmal an den Sebastian. Und bevor wir gleich zu deiner Antwort kommen, müssen wir sofort etwas richtigstellen.
2: Ja, uns ist ein Fehler unterlaufen.
0: Ein klitzekleiner, aber es ist ein Fehler. Und zwar der Märchensommer, der ist natürlich auf dem Schloss Poisbrunn.
2: Und nicht im Poesdorf.
1: Wobei, das ist gleich daneben.
2: Ja schon, aber sonst stehen ja die Gewinner im Poesdorf und denken sich, wo ist denn jetzt dieser Märchensommer?
1: Nur damit das alle wissen. Aber ich glaube,
2: im Poesbrunn. Brunn.
1: Ist bekannt.
2: Poesbrunn.
0: Sebastian, was war nochmal deine Frage?
3: Was haben die Marsrover früher Mars entdeckt?
2: Aha, also, wir haben tatsächlich gesehen, da gibt es Mars, so Entdeckungsfahrzeuge, da saß aber niemand drinnen, gell?
1: Nein.
2: Die waren ferngesteuert.
1: Ja, so ist
2: so,
1: es.
2: Und die fuhren dann am Mars dort durch die Gegend.
0: Und anscheinend haben sie wirklich alte Flusssysteme entdeckt. Das heißt, es gibt die Möglichkeit, dass es Wasser oder ja einfach Flussartiges dort
2: ja,
0: oben gibt.
2: Ja, Flüssigkeiten.
0: Flüssigkeiten.
2: Aha.
3: Richtig.
0: Ja!
2: Ich meine, Steiner.
1: Wasser wäre super, ne? Weil das wäre ja dann.
2: Wär das super?
1: Weil es fast dann so wäre wie auf der Erde.
2: Daher ist es aber nicht.
1: Ja, ist es nicht.
2: Ja, Wassersystem. Vielleicht haben sie tote Fische wo gesehen.
1: Nein, ja, davon reden wir noch
2: Muscheln,
1: gar nicht.
2: Muscheln.
0: Interessierst du dich dafür,
2: nein.
0: Sebastian?
2: Also er.
3: Ja.
1: Ja, schon.
2: Und würdest du gern mal mit einer Rakete ins Weltall sausen und so?
3: Ja.
2: Mhm. Was muss man da studieren, damit man das darf, Robert Steiner? Ist man dann
1: Astronaut?
2: Astronaut, oder?
1: Mhm.
2: Ah ja.
1: Mhm. Mhm. Aber vorher, bevor wir dich ins Weltall schicken, lieber Sebastian, ja genau, geht's nach Poisbrunn. Viel Spaß und danke fürs Mitmachen.
2: Aber die Richtung stimmt schon.
1: Die Richtung stimmt komplett. Servus, wir wünschen dir einen schönen Sonntag.
2: Und mir?
1: Ja, dir auch, Rolf Rüdiger. Und schau mal auf die Uhr.
2: Jesus, es ist ja 9.29 Uhr.
1: Ja, fast schon 9.30 Uhr.
2: Jesus, es ist ja fast schon 9.30 Uhr.
1: Fast schon halb 10.
2: Ha! Das heißt, wir müssen mit unserem Geräuschespiel beenden.
1: Ja, das machen wir gleich nachher.
2: Aha,
1: aber
2: vorher ja.
1: Schauen wir wieder zu Thomas Metelko.
2: Was sehen wir dort?
1: Die Kindernachrichten.
2: Aha.
1: Und es geht diesmal ganz hoch hinaus, Thomas.
2: Wirklich?
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5: Guten Morgen. Genau 172 Meter hoch, denn so hoch ist ein Kirchturm, den Papst Leo XIV. Eingeweiht hat. Dann hat der ORF einen neuen Generaldirektor bekommen und Wiener Eltern wollen, dass die Sommerferien kürzer werden.
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5: Papst Leo hat die Stadt Barcelona besucht. Der Papst ist der oberste Chef der katholischen Kirche. Barcelona ist eine Stadt in Spanien. Dort wird seit vielen Jahren eine besondere Kirche gebaut. Die Kirche heißt Sagrada Familia. Das bedeutet heilige Familie. Sie hat den höchsten Kirchturm der Welt. Jetzt hat der Papst diesen Kirchturm eröffnet. Der ORF hat einen neuen Chef. Der ORF ist der österreichische Rundfunk. Der ORF macht Nachrichten und Sendungen für Radio, Fernsehen und Internet. Der neue Chef heißt Clemens Bick. Er wird ab dem nächsten Jahr den ORF leiten. Er muss zum Beispiel wichtige Stellen besetzen. Er muss auch planen, wie das Programm für Radio, Fernsehen und Internet im ORF aussehen soll. Bald beginnen die Sommerferien. Alle Schülerinnen und Schüler in Wien müssen dann 9 Wochen lang nicht in die Schule gehen. Jetzt aber wollen viele Wiener Eltern die Sommerferien kürzer machen. Sie sagen, die Kinder vergessen in den 9 Wochen viel, was sie in der Schule gelernt haben. Die Sommerferien sollen deswegen nur 6 Wochen dauern. Und auch Rolf Rüdiger und Robert Steiner werden Sommerferien machen, ja, aber noch nicht jetzt.
2: Nein, ja, wir machen 6 Monate Sommerferien.
1: Nein, so ist es auch nicht. Wir schauen jetzt mal aufs Wiener Wetter und haben jetzt schon 18 Grad in der inneren Stadt.
2: Das ist ein Wahnsinn.
1: Obwohl Wolken sich noch vor die Sonne schieben verhangen. Und mitunter sind sie sogar dicht, aber die Sonne blitzt einfach ab und zu mal durch. Es wird lebhafter im Wienerwald, sogar kräftiger Nordwestwind.
2: Zwischen den Stämmen.
1: Ja, stimmt. Maximale Temperatur heute 24 Grad.
2: Da werden die Papas nicht schwitzen.
1: Ja, ist doch eh angenehm,
2: ja, oder? Ja, ist angenehm. Sonst fangen ganz zum Stinken an.
1: Jetzt ist es 9.32 Uhr an diesem Sonntagmorgen. 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
2: Die ist super.
1: Ja, und es gibt keine Störungen. Ja, wir wünschen gute und reibungslose Fahrt. Achtung, Achtung, wer mitgezählt hat beim Geräuschespiel, im Zähneputzen, schnell anrufen. Einen Extrapreis gibt's. 89,9, 95,3. Come on.

0: Robbie Williams auf Radio Wien.
1: Williams Birne.
0: Und eine Frage für die Jüngsten geht sich noch aus. Aha. An diesem Sonntag.
1: Da kommen die Ältesten dran.
0: Übrigens, der ist auch Papa, gell, der Robbie Williams. Nur, dass du es weißt.
1: Wirklich, da gratuliere ich ihm
0: ja,
1: schön.
0: Genau. Guten Morgen, wer ist jetzt am Telefon?
2: Die Isabella.
0: Hallo Isabella.
1: Grüß dich.
0: Von wo bist du?
2: Von Pressbaum.
1: Mm. Von Fressbaum?
0: Nein, Pressbaum. Du hörst immer nur, was du hören willst, Rolf Rüdiger. Und wie jung bist du?
2: Ich bin 9 Jahre alt.
1: Aha. Und hast du heute schon ein Gedicht aufgesagt?
2: Nein, aber die Geschenke sind schon vergeben.
1: Ah, selbst was selbstgemachtes?
2: Ja, was?
0: Hm. Oh, wie schön.
1: Wieso, du weißt das ja, du hast das ja gar nicht gesehen.
0: Ja, aber ich bin mir sicher, es war schön.
1: War es eine Zeichnung?
2: Nein, ja. es war eine Karte und aus Holz etwas.
1: Du bist eine Bastlerin sozusagen.
2: Ja.
1: Das finde ich toll. Und jetzt gibt es eine Bastelfrage oder wie oder wo?
2: Also die Frage lautet, wer erfand den ersten Impfstoff?
0: Oh, das ist eine gute Frage.
1: Das ist, das mit den Spritzen und so?
0: Ja, genau, sehr unangenehm.
1: Naja.
0: Na, ich habe immer ein bisschen Angst davor, sage ich jetzt ganz ehrlich.
1: Vor Spritzen?
0: Ja, wirklich.
1: Wirklich?
0: Mhm.
1: Du bist ja eine Memme.
0: Hallo? Hast du mich gerade im Radio Memme genannt?
1: Ja, Memme.
0: Isabella, ich bin entsetzt. Bitte gib schnell ein Kommando, damit wir nachschauen können.
2: Auf die Plätzchen.

0: Ja, stimmt, jetzt kommt ja schon langsam der Sommer. Und am Telefon jetzt schon ist die Isabella. Einen schönen guten Morgen nochmal.
1: Guten Morgen.
0: So, du hast eine super Frage.
2: Eine Impffrage.
0: Bitte wiederhol sie nochmal.
1: Wer erfand den ersten Impfstoff?
2: Und mich würde interessieren, bevor wir jetzt da in Details gehen, hast du davor ein bisschen Bammel, wenn der Arzt oder die Ärztin dir eine Spritze in den Hintern reinhaut?
0: Wieso in den Hintern? Es kann ja auch in den Arm sein.
2: In den Arm reinhauen?
1: Nicht wirklich.
2: Na schau, die ist mutig, die ist brav. Es tut auch überhaupt nicht so weh.
0: Ja, das stimmt schon.
2: Ich gehe nächstes Mal mit dir mit.
0: Ach,
2: dann hast du einen Grund.
0: Ja. Okay.
2: Dich zu fürchten.
0: Also, im Buch bei uns steht der englische Landarzt.
2: Ein englischer Landarzt? Also, ich dachte, ein englisches Landei.
0: Nein, ein englischer Landarzt namens Edward Jenner hat das bitte schon im Jahre. Entschuldige, Edward, ja.
2: Edward.
0: 1796, das ist ja schon ewig her.
2: Doch, da gab's ja
0: der
2: doch
0: hat
2: nicht
0: nämlich
2: Spritzen.
0: Gegen die Menschenpocken. Harmlose Kuhpocken injiziert und damit Immunität erzeugt.
2: Bei wem? Bei den Kühen oder bei den Menschen?
0: Bei den Menschen. Was sagt
2: die Isabella?
1: Also, ich habe was anderes gesehen, aber in einem anderen Buch steht das auch.
2: Aha.
1: Den ich gemeint hätte, wäre der Louis Pasteur.
0: Ah, ja, das stimmt schon. Der war gleich danach. Jetzt gibt's mal ein Super.
2: Aber der Louis Pasteur, das war jetzt kein englischer Landarzt.
0: Nein, das stimmt.
2: Das war ein französischer irgendwas. Vermutlich.
0: Mhm.
2: Weil er ja Louis geheißen hat. Ich höre das auf den ersten Blick.
0: Und der Louis Pasteur hat 1881 einen Impfstoff gegen Tollwut gefunden und geimpft.
1: Ja. Und davor 1879 hat er den Impfstoff gegen Cholera erfunden.
0: Ah, okay.
2: Berühmte Sängerin?
0: Nein. Nicht Dagmar Cholera, sondern gegen die Cholera.
2: Ah, okay.
0: So.
2: Das finde ich toll.
0: Isabella,
2: und seitdem,
0: interessant.
2: Und seitdem sterben weit weniger Menschen an diesen Krankheiten als davor.
0: Mhm.
2: Das ist ja eigentlich toll.
0: Und Isabella, dich schicken wir ins Sommertheater.
2: Auf die Universität. Also,
0: ins Sommertheater.
2: Ins Sommertheater.
0: Viel Spaß und danke fürs Mitmachen.
1: Danke.
2: Bitteschön.
0: Baba, ganz wichtig, die nächste Runde ist die Oldtimer-Runde.
2: Ja.
0: Bitte jetzt alle Erwachsenen, die eine Frage haben, anrufen. 89 9 95 3.

0: Wow, die Oldtimer-Runde.
1: Ach, wie die Zeit vergeht.
2: Warum?
1: Schon sind wir wieder bei der Oldtimer-Runde. Es ist 9.49 Uhr gleich.
2: Ich werde es überprüfen.
1: Ja, überprüf's mal.
2: Ob es ein Oldtimer ist.
1: Hallö. Oder eine Oldtimerin, weiß
2: ja,
1: man ja nicht.
2: Eben, man weiß ja nicht. Hallö, hallö, wer ist denn dran?
3: Einen wunderschönen guten Morgen, der Oldtimer Roland.
2: Na, der Mogel, der klingt, Sie klingen ja viel zu jung, Roland.
3: Dankeschön.
2: Bitte sehr.
1: Das Kompliment man, hat er mal gut weggesteckt.
2: Ab wann ist man eigentlich ein Oldtimer?
1: Bei uns ab 18.
2: Also ich ja, dachte, wenn man keinen Pickel mehr bekommt.
1: Geh, komm jetzt, Rolf Rüdiger. Wertschätzend ist das bei uns.
2: Aha.
1: Lieber Roland, sind Sie Papa?
3: Stiefpapa.
1: Ja, dann trotzdem alles Gute zum Stiefpapa-Tag.
3: Dankeschön.
1: Und jetzt haben Sie bestimmt auch eine Frage, oder?
3: Ja, die nichts mit dem Vatertag zu tun hat.
1: Ja, okay.
3: Aber ich glaube trotzdem interessant. Was ist ein Bedrängungsblick? Es
1: ja.
3: ist nichts Unanständiges.
1: Ich wollte gerade sagen, es klingt einmal ein bisschen gefährlich, ne? Im ja. ersten.
2: Ein Verdrängungsblick?
1: Nein, Bedrängungsblick.
2: Ein Bedrängungsblick.
1: Bedrängungsblick.
3: Es kann gefährlich sein.
1: Adosche her. Okay.
3: Aber gerade, wenn ich noch einen Tipp geben darf, soll ich noch einen Tipp
1: ja,
3: geben?
1: Ja, unbedingt.
3: Das ist ganz wichtig für Kinder, die gerade lernen, Fahrrad zu fahren.
1: Ah.
2: Wie was? Ah.
1: Aha, okay. Naja.
2: Ich hol mal das Dings. Wir haben ja so ein Verkehrserziehungsbuch.
1: Ja, gut, hol das.
2: Das hol ich.
1: Ich stelle dem Roland inzwischen eine ganz andere Frage. Haben Sie zufällig heute beim Klassiker der Woche auch zugehört?
3: Ja.
1: Was war's denn?
3: Golden Girls.
1: Yes, die Golden Girls. Und wenn sie jetzt das Kommando geben...
2: Dann singen die Mädels für sie.
1: Nein, es singt Andrew Gold mit Thank You For Being A Friend, die Ken-Melodie aus der Serie.
3: Auf die Plättchen, fertig, los.

0: Und übrigens, im Facebook haben das sehr, sehr viele erraten. Gewonnen hat heute der Bernhard Altmann.
1: Ja.
0: Eruiert durch unseren Zufallsgenerator Rolf Rüdiger.
1: So, jetzt
0: er kriegt einen Preis zugeschickt.
1: Zu unserem jungen Oldtimer, dem Herrn Roland. Aus wo rufen Sie eigentlich an?
2: Deutsch Wahlkram.
1: Aha.
2: In Deutschland?
1: Ah, dort.
0: Gut. Du kennst so. Doch Deutsch.
1: Wir haben uns jetzt schlau gemacht. Wir haben
0: verschiedene Blicke, die es gibt.
1: Verschiedene Blicke.
0: Schulterblick. Spiegelblick.
1: Schulterblick ist zum Beispiel, wenn Damen ein schulterloses Kleid anhaben und man schaut ihnen auf die Schulter, dann gibt es gleich...
0: Nein.
1: Der Schulterblick ist vom...
0: Beim Autofahren. Ja, wenn man über die Schulter schaut.
1: Dann gibt es den Spiegelblick.
0: Ja, genau.
1: Oder
0: Rückspiegel, Außenspiegel und dann am besten noch den Schulterblick. So gehört sich das.
1: Und aber ich habe noch nie von einem Bedrängungsblick gehört. Doch, es hat was mit Fahrrädern zu tun.
0: Ja, das hat er ja gesagt. Und?
1: Also, das hat er gesagt. Und ich glaube, ich habe eine Vermutung.
0: Und zwar was?
1: Es ist ja schon so, dass man zum Beispiel Fahrradfahrer, wenn man die mit dem Auto überholt, dann muss man Abstand lassen und zwar arg viel. Wie viel? So ungefähr eineinhalb Meter.
0: Ja, richtig.
1: So. Und?
2: 2 Meter.
0: Wow, 2 sind es sogar.
1: Ja, das ist man schon auf der Gegenfahrbahn.
0: Ja, stimmt. Kann manchmal so sein.
1: Und wenn einem dann einer entgegenkommt, dann kriegt man von dem den Verdrängungsblick, damit man wieder zu wie fort.
0: Geh bitte.
1: Nein,
0: Antwort.
1: Wenn man zu nah am Fahrradfahrer vorbeifährt, dann kriegt man am Verdrängungsblick vom Fahrradfahrer, weil er sich giftet. Und auch nicht.
2: Originell. Nein.
1: Gut.
2: Also einmal bis jetzt nichts. Die ganze Geschichte schaut so aus. Ihr kennt es sicher, wenn ihr Fahrrad fahrt. Seid ihr schon mal Fahrrad gefahren?
0: Ja.
2: Wunderbar. Und dann liegt ein blöder Stein mitten auf der Fahrbahn, mitten im Weg.
0: Ja.
2: Dann fährt man genau über diesen einen Stein drüber, weil man ihn vorher angeschaut hat.
0: Aha.
2: Das heißt, die Fahrlinie, wo man hinschaut, folgt immer dem Blick. Und wenn man etwas falsch macht, also ein Problem anschaut, dann nennt man das Bedrängungsblick. Wichtig ist, wenn einem was im Weg schaut, und das ist der Tipp für die Kinder, die das Fahrradfahren lernen, immer dorthin schauen, wo man hin möchte. Und wenn man irgendwo etwas sieht, was einem im Weg ist, ganz kurz anschauen, sagen, interessiert mich nicht, und wieder dorthin schauen, wo man hin möchte. Dann kommt man auch am Stein vorbei.
0: Wow.
1: Ey, sportlich wie ich bin ich heute mit dem Fahrrad da. Ich werde es sofort ausprobieren. Wenn ich irgendwo anfahre, dann hat es nicht funktioniert. Sie merken es dann am Montagnachmittag.
0: Lieber Roland, vielen herzlichen Dank. Ja? Das verdient natürlich einen Radio Wien Preis und den schickt man per Post zu. Danke fürs Mitmachen. Schönen Sonntag.
1: Ja, Baba.
2: Jedenfalls, Baba.

0: Und das war sie schon wieder, die kleine, feine Frühstücksplauderei hier auf Radio Wien.
1: Aber fast hätten wir vergessen.
0: Was denn?
1: Es gibt heute ein Geburtstagskind.
0: Wirklich?
1: Ja, der wird 80. Und es ist der amerikanische Präsident.
0: Echt? Ja. Donald Trump wird 80.
1: Donald Duck.
0: Heute.
1: Und dem spielen wir jetzt dieses Geburtstagslied. Wir haben lange überlegt, was wir spielen. Wir sind auf das hier gekommen.
0: Jetzt bin ich gespannt.

0: Schluss.
1: Heute esse ich Marmelade. Wir kommen wieder, keine Frage.
0: Doch für heute ist wirklich Schluss. Schönen Sonntag und brav bleiben.
1: Buongiorno und guten Appetit.
0: Und jetzt ist es 10 Uhr, weiter geht's im Nachrichtenstudio. Wieder mit Thomas Metelko.
2: Schönen Vormittag.
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2: Blutspenden sind eine Sache, aber auch Thrombozytenspenden retten Leben. Prozesse am Landesgericht Wien werden immer aufwendiger. Das Wiener Wetter windig mit Sonne und Wolken. Heute ist Weltblutspendetag. Rund 1000 Blutkonserven werden täglich in Österreich verbraucht. Besonders gefragt sind aber auch Thrombozytenspenden. Anke Mandl erklärt warum.
4: Bei Krebsbehandlungen, nach schweren Unfällen oder Operationen werden Blutplättchen oft dringend gebraucht. Sie stoppen Blutungen und verschließen Wunden. Fehlen sie im Körper, kann es zu gefährlichen Blutungen kommen. Ein Problem ist allerdings die kurze Haltbarkeit, sagt Martina Moritz, Ärztin am Uniklinikum Graz.
5: Die Thrombozytenkonzentrate sind nur 7 Tage haltbar. Deswegen sind wir darauf angewiesen, permanent Spender zu suchen.
4: Für viele Betroffene sind die Blutplättchen lebensnotwendig. Einige kommen mehrmals pro Woche ins Krankenhaus und sind auf eine Spende angewiesen. So auch dieser Patient.
6: Ohne diese Spende kann ich nicht überleben. Also sie helfen wirklich Menschen damit.
4: Gesunde Menschen zwischen 18 und 65 Jahren können Thrombozyten spenden. Die Spende dauert etwas länger als eine normale Blutspende.
2: Weiter wird um ein Friedensabkommen zwischen den USA und dem Iran gerungen. Die USA und Vermittler Pakistan sagen, es soll noch heute unterschrieben werden. Doch in Teheran gibt es Widerstand. Das Regime will nun das Abkommen nochmals prüfen. Rund 5400 Urteile sind im Landesgericht Wien allein im Vorjahr gesprochen worden. Das, obwohl Verfahren immer komplexer und aufwendiger werden. Das zeigt sich auch am Fall eines aufsehenerregenden Prozesses im Vorjahr. Evelyn Kanja mit Details.
7: Der Fall Anna habe die Gemüter erhitzt, sagt die Vizepräsidentin und Sprecherin des Landesgerichts Christina Salzborn in der Reihe bei uns in Wien heute. Sie bekommen noch immer Mails und Anrufe dazu.
8: Der Fall war besonders schwierig, weil ein großer Teil des Verfahrens ja unter Ausschluss der Öffentlichkeit geführt wurde. Das heißt, auch Medienschaffende konnten vieles nicht erklären, weil sie nicht anwesend sein konnten.
7: In Einzelfällen seien nach Drohungen rechtliche Schritte eingeleitet worden. Grundsätzlich werden Gerichtsverfahren komplexer, so Salzborn.
8: Wir haben immer mehr Verfahren mit so vielen Angeklagten, dass wir uns logistisch einfach überlegen müssen, wo verhandelt man das?
7: In der Statistik zähle so ein Verfahren wie mit nur einem Angeklagten. Der Aufwand sei aber natürlich umfangreicher. Über 5300 Urteile fällte das Landesgericht im Vorjahr bei 84 Richterinnen und Richterstellen. Zu wenige geht es nach der Standesvertretung.
2: Nach dem Mord an einer Lehrerin in Oberösterreich hat die Staatsanwaltschaft Obduktionen angeordnet. Der mutmaßliche Täter beging Suizid. Entgegen ersten Meldungen hatten beide keine Beziehung miteinander. Das Motiv dürfte eher unerwiderte Liebe gewesen sein. Soweit die Nachrichten, weiter geht's mit dem Wetter. Heute wechseln Wolken und Sonnenschein einander ab. Die Wolken können fallweise auch dichter sein. Mitunter sind Regenschauer dabei. Es wird lebhafter, im Wienerwald kräftiger Nordwestwind und die Temperatur erreicht etwa 24 Grad. Morgen Montag ist es abwechselnd sonnig und bewölkt, wobei der Sonnenschein überwiegt. Um die Mittagszeit können zwischendurch ein paar Regentropfen fallen. Dazu weht lebhafter Westwind und die höchste Temperatur liegt bei 24 Grad. 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Es sind uns keine Störungen gemeldet worden. Geblitzt wird auf der A4 Ostautobahn in beiden Richtungen bei Bruck Ost. Radio Wien wünscht weiter eine gute und sichere Fahrt.
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1: Großdemonstration in Genf vor G7-Gipfel. Wiener Forscher arbeiten an intelligenter Bremse für E-Scooter. Das Wiener Wetter windig und wechselhaft. Am Mikrofon begrüßt Sie Thomas Metelko. Vor dem G7-Gipfel im französischen Evian wollen heute in der Schweizer Grenzstadt Genf tausende Demonstranten gegen Kapitalismus protestieren. Die Polizei rechnet mit bis zu 50.000 Teilnehmern, Markus Langer berichtet.
2: Der Protest findet auf Schweizer Seite statt, weil Frankreich zum G7-Gipfel keine Demonstration dulden wollte, wie die Genfer Stadtregierung kritisierte. Genf liegt etwa 50 Kilometer südwestlich vom Tagungsort Evian. Morgen Montag werden in der Schweizer Stadt auch die teilnehmenden Staats- und Regierungschefs mit ihren Delegationen eintreffen, weil Genf der nächstgelegene Flughafen ist. In der Innenstadt haben hunderte Luxusgeschäfte und Banken, aber auch Hotels und Supermärkte aus Sorge vor Ausschreitungen ihre Fassaden und Schaufenster mit Sperrholzplatten verbarrikadiert. Am Rande eines Gipfeltreffens in Evian im Jahr 2003 waren in Genf Fensterscheiben eingeschlagen und Geschäfte geplündert worden.
1: Ein Grazer Arzt soll jahrelang Patientinnen missbraucht haben. Er soll einige sogar sediert haben, sich auf einem Gynäkologenstuhl an ihnen vergangen und Filmaufnahmen davon gemacht haben. Der Arzt sagt, sein Handeln sei medizinisch indiziert und die Aufnahmen abgesprochen gewesen. Die Helmpflicht soll Fahren mit E-Scootern sicherer machen. Nun arbeitet ein Team der TU Wien und des Austrian Institute of Technology an der nächsten Sicherheitsstufe, einer intelligenten Bremse für E-Scooter. Anja Bachleitner und Alpha Faber berichten.
3: Die Vollbremsung auf dem E-Scooter ist kein ganz leichtes Manöver. Das weiß auch diese Testerin der neuen Bremse.
4: Da ist es doch hin und wieder mal gekommen, dass irgendwo Fußgänger auf einmal auf dem Radweg waren und man schon froh war, wenn man es richtig gemacht hat.
3: Und beim Richtigmachen soll eben der neue Bremsassistent unterstützen. Wie? Das erklärt TU-Projektleiter Florian Klinger.
5: Man kennt zum Beispiel auch vom Fahrrad das Bremsen, zwei Bremsen vorne und hinten und wie man die dosiert, welche man da einsetzt, das ist gar nicht so leicht. Und das haben wir den Fahrern und Fahrerinnen abgenommen.
3: Mit nur mal einem Bremshebel am Lenker und mit einem Computer, der entscheidet, wie stark Vorder- und Hinterbremse eingesetzt werden. Außerdem erkennt die intelligente Bremse, ob die Fahrbahn nass ist, sowie auch Gewicht und Position des Fahrers.
1: Die Bremse soll auch in der Praxis eingesetzt werden. Ab wann ist noch unklar. Rund 1000 Blutspenden werden in Österreich täglich gebraucht. Daher werden dringend Blutspender und Spenderinnen gesucht. Es geht dabei aber nicht nur um Blut, sondern auch um lebensrettende Spenden von Thrombozyten. Das waren die Nachrichten, weiter zum Wetter. Heute Sonntag wechseln Wolken und Sonne einander ab. Es können auch dichtere Wolken dabei sein, mitunter auch Regenschauer. Es weht lebhafter, im Wienerwald kräftiger Nordwestwind und die Temperatur erreicht etwa 24 Grad. Morgen Montag geht es abwechselnd sonnig und bewölkt durch den Tag, wobei der Sonnenschein überwiegt. Um die Mittagszeit können zwischendurch ein paar Regentropfen fallen. Dazu weht lebhafter Westwind und die höchste Temperatur liegt bei 24 Grad. 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Es sind uns keine Störungen gemeldet worden. Radio Wien wünscht weiter eine gute und sichere Fahrt.
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1: Von Nazis aus Gemeindebauten vertrieben, Gedenktafel für jüdische Bewohner enthüllt. Arzt in Graz soll jahrelang Patientinnen missbraucht haben. Das Wiener Wetter ist heute abwechselnd wolkig und sonnig. Am Mikrofon begrüßt sie Thomas Metelko. Im Karl-Marx-Hof ist eine Gedenktafel enthüllt worden. Sie erinnert an 46 jüdische Menschen, die in dem Gemeindebau gelebt haben und von den Nazis ermordet worden sind. Der Zeitpunkt ist bewusst gewählt. Genau heute, vor 88 Jahren, haben die Delogierungen der jüdischen Bewohnerinnen und Bewohner aus den Gemeindebauten begonnen. Evelyn Kanya informiert.
2: Die Nazis vertreiben tausende jüdische Mieterinnen und Mieter aus ihren Gemeindewohnungen mit Beschluss vom 14. Juni 1938. Die Kinder, Frauen und Männer müssen ihr Zuhause innerhalb von 2 Wochen verlassen. 212 Menschen sind damals im Karl-Marx-Hof betroffen. Einige können danach flüchten, viele werden etwa in Konzentrationslager deportiert. 46 werden ermordet. Ihre Namen stehen nun auf einer Gedenktafel im Karl-Marx-Hof. Die Schicksale der Ermordeten und Vertriebenen hat ein Forschungsprojekt des Dokumentationsarchivs des österreichischen Widerstandes nachgezeichnet. Es macht im Auftrag von Wiener Wohnen das dunkle Kapitel in der Geschichte der Gemeindebauten sichtbar. Seit dem Vorjahr gibt es auch kostenlose Stadtrundgänge dazu. Neu ist nun ein Rundgang durch Meidling.
1: In der Schweiz findet heute eine umstrittene Volksabstimmung unter dem Titel «Keine 10 Millionen Schweiz» statt. Die rechtspopulistische Schweizerische Volkspartei sieht in Migration den Grund für Wohnungsnot, Kriminalität und gefährdetes Gesundheitswesen. Sie will daher eine Bevölkerungsgrenze bis zum Jahr 2050 festschreiben. Ein Grazer Arzt soll über mehrere Jahre lang Patienten sexuell missbraucht haben. Das berichtet die Kronenzeitung heute. Das Landeskriminalamt Steiermark ermittelt, berichtet Stefan Holzmeister.
3: Die Polizei hält sich heute bedeckt, will nicht zu viele Details zu dem Fall bekannt geben. Aber sie sagt, ja, es stimmt, es gibt Ermittlungen gegen einen Grazer Arzt. Den entscheidenden Hinweis habe die steirische Polizei von einer ausländischen Behörde erhalten. Von wem genau, das wird wegen laufender Ermittlungen nicht genannt. Laut der Zeitung soll der Grazer Arzt mutmaßlich junge Frauen in seiner Privatordination sexuell missbraucht haben. Auch Videos soll er von den Genitalien der Frauen heimlich angefertigt haben. Untersucht wurden die Frauen unter dem Vorwand, dass das notwendig sei. Die Zeitung berichtete weiter, dass manche Fotos den Opfern noch nicht zugeordnet werden konnten. Heißt also, manche Frauen wissen gar nicht darüber Bescheid, dass ihr Intimbereich gefilmt wurde. Die Ermittlungen sind noch nicht abgeschlossen.
1: Bei der Fußball-Weltmeisterschaft enttäuschen die Türkei und Brasilien bei ihren Auftaktspielen. Die Türkei verliert 0:2 gegen Australien und Rekordweltmeister Brasilien hat nach einem 1:1 gegen Marokko vorerst nur einen Punkt am Konto. Martin Lang.
4: In einem Match der vergebenen Chancen gelingt Real Madrid Star Vinicius Junior für die Brasilianer immerhin der 1:1 Ausgleich. Aber Teamchef Carlo Ancelotti gesteht, dass man zu nervös gewesen sei. Wir haben einfach zu viele Bälle und zu viele Zweikämpfe verloren. Ich bin mit dem Ergebnis nicht wirklich enttäuscht, aber auch nicht zufrieden. In der Brasilien-Gruppe führt jetzt Schottland nach einem 1:0 gegen Haiti und Australien besiegt die Türkei mit 2:0. Die Türken erwischen keinen guten WM-Start, gesteht Brighton-Legionär Ferdi Kadıoğlu.
5: This is not a good start for us.
4: Die Türkei und Paraguay haben in dieser Gruppe 0 Punkte. Australien ist mit den Gastgebern USA punktegleich.
1: In Wien hat ein Autofahrer gestern in der Donaustadt beim Abbiegen 2 Jugendliche niedergestoßen, die auf einem E-Scooter einen Schutzweg befuhren. Ein 12-Jähriger trug trotz Pflicht keinen Helm und wurde am Kopf verletzt. Ein 14-Jähriger erlitt Prellungen. Der 14-Jährige und die Obsorgeberechtigten des 12-Jährigen wurden mehrfach angezeigt. Soweit die Nachrichten, weiter zum Wetter. Heute Nachmittag wechseln dichte Wolken und etwas Sonne einander ab, wobei sonnige Teile allmählich mehr werden. Einzelne kurze Regenschauer sind nicht ganz ausgeschlossen, meist bleibt es aber trocken. Es wird lebhafter, im Wienerwald kräftiger Nordwestwind und die Temperatur erreicht etwa 24 Grad. Am Abend und in der Nacht bleibt es trocken und zeitweise klar. Der Nordwestwind lässt nach, bleibt aber spürbar. Die Temperatur sinkt auf 15 bis 11 Grad. Morgen Montag scheint zumindest zeitweise die Sonne. Speziell um die Mittagszeit können ein paar Regentropfen fallen. Größtenteils ist es jedoch trocken. Dazu weht lebhafter Westwind und die höchste Temperatur liegt bei 24 Grad. Radio Wien mit der besten Verkehrsinformation der Stadt. In Wien sind uns keine Störungen gemeldet worden. In Niederösterreich auf der A2 Südautobahn Richtung Graz zwischen Krumbach und Zöbern gibt es 10 Minuten Zeitverlust vor einer Baustelle. Radio Wien wünscht weiter eine gute und sichere Fahrt.
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7: Dankeschön und herzlich willkommen zu einem Talk live aus dem ORF Radio Café. Unser Thema heute könnte nicht spannender sein. Ich möchte über unser Wohnen sprechen. Unseren Lebensraum, unseren Lebensstil möchte ich gerne in den Mittelpunkt stellen. Also diese Frage, wie wohnen wir heute und was macht eine Stadt wie Wien denn generell in Sachen Wohnen auch so lebenswert? Manchmal sagen wir ja, du wohnst schön und meinen damit gar nicht so sehr die eigenen vier Wände, sondern das Umfeld, wie wir wohnen und vor allem, wo wir wohnen. Also zum Beispiel der Park ums Eck, die Bäume vor dem Fenster, der Platz, auf dem die Kinder spielen. Wohnen ist also mehr als nur ein Dach über den Kopf zu haben. Es geht um das Thema Wohlbefinden, um Begegnung, um Architektur, natürlich ganz, ganz stark heute auch um die Frage der Nachhaltigkeit und wie wir denn auch in einer wachsenden Stadt wie Wien miteinander leben wollen, aber auch können. Ja, darüber spreche ich heute im Talk live aus dem ORF Radio Café. Ich bin Jasmin Dolati und ich freue mich, dass Sie den Sonntagmittag gemeinsam mit uns hier verbringen. Und ich freue mich auch sehr auf meine heutigen Gäste. Es sind drei Top-Expertinnen aus diesem Bereich und eine Marktforscherin. Und ich darf sie jetzt vorstellen. Zum einen Yvonne Meindl-Kaber. Sie ist Wohnexpertin und Interieurdesignerin und beschäftigt sich mit der Frage, wie Räume denn auf Menschen wirken und wie auch die Themen Farben, Licht, Materialien und so weiter unser Wohlbefinden beeinflussen. Dann Ursula Schneider, sie ist Architektin und Mitbegründerin von POS Architektur. Sie ist seit mehr als 30 Jahren beschäftigt mit dem Thema Architektur und auch mit nachhaltiger und klimasensitiver Architektur. Also Wohnbau, Schulen, Kindergärten und natürlich auch einer ihrer Hauptthemen und generell ein sehr, sehr spannendes Thema ist die Revitalisierung bestehender Gebäude. Anna Detzelhofer, herzlich willkommen auch an Sie. Sie ist Landschaftsplanerin, Mediatorin und Präsidentin der Österreichischen Gesellschaft für Landschaftsarchitektur. Sie gestaltet Räume, Quartiere, Freiräume und in Wien ist das vom Museumsquartier bis hin zur Neubaugasse. Herzlich willkommen an der Stelle. Und dann habe ich auch schon gesagt, unsere Marktforscherin, die heute auch wieder da ist, die 500 Wienerinnen und Wiener befragt hat zum heutigen Thema, also zum Thema Wohnen und auch Lebensqualität, durchgeführt von ihrem Institut, das sie leitet, das heißt Triple N Markt- und Meinungsforschung. Auch herzlich willkommen an Christina Matzka. Und jetzt bitte ich um einen Applaus, weil es ist wirklich toll, was heute hier auf der Bühne an Expertinnen ist. Dankeschön. Ich habe mir gedacht, wir fangen an auch mit der Frage, was denn so einen Ort ausmacht, an dem man sich persönlich wohlfühlt. Ich denke, wir haben da alle so unterschiedliche Vorstellungen, wie unser Zuhause oder auch das Rundherum ausschauen soll. Und da möchte ich jetzt gleich mal mit Frau Schneider beginnen. Wie schaut es bei Ihnen wirklich auch persönlich aus? Was sind denn da Ihre Wünsche oder das, was Ihnen wichtig ist?
8: Was für mich wichtig ist, ist, dass die Wohnung sehr hell ist, dass ich im Winter eine Sonne habe, dass es ruhig ist, dass es im Sommer kühl ist und dass es klein und kompakt ist und dass ich möglichst wenig Zeug drin stehen habe.
7: Ja.
8: Und was mir dann noch wichtig ist, rundherum ist ein lebendiges Quartier und ein schöner Grünraum, in den ich spazieren gehen kann.
7: Mhm. Okay, also da ist jetzt schon ganz schön viel drinnen. Da gebe ich jetzt gleich an Yvonne Meindl-Carver weiter, die hier zuständig ist für die eigenen vier Wände, für den Innenraum, für die Innengestaltung. Was ist Ihnen da persönlich so ganz wichtig?
9: Ganz persönlich ist es mir wichtig, mich wohlzufühlen. Das heißt, ich komme nach Hause und kann abschalten. Ich kann zur Ruhe kommen. Es ist ein Ort, wo ich mich sicher fühle. Ein Ort, der auch meine Persönlichkeit widerspiegelt. Das heißt, ich finde es immer sehr schön, wenn man Wohnungen betritt und aufgrund dessen, wie man die Wohnung sich anschaut, sieht, wer wohnt darin, was liest die Person für Bücher, hat sie Kinder, reist sie gerne, persönliche Erinnerungsstücke. Also all diese Dinge, die eine Geschichte erzählen, die meine Geschichte erzählen und die der Personen, die in diesem Haus und in dieser Räumlichkeit wohnen.
7: Also, dass man auch spürt, die Persönlichkeit ist genau. Also ganz wichtig. Frau Detzelhofer, bei Ihnen geht es ja um das Außen, um die Freiräume. Was ist Ihnen denn persönlich wichtig beim Wohnen?
10: Ja, ich habe das Glück, dass mein kleiner Klopfbalkon ausgebaut wurde zu einer begehbaren Terrasse und ich glaube, da geht es mir wie vielen Wiener und Wienerinnen, dass sie eigentlich den Freiraum unmittelbar im Bezug zur Wohnung sehr schätzen. Generell gibt es aber so etwas wie die 3-30-300-Regel, von der wir in der Landschaftsplanung sprechen, die trifft auch für mich persönlich zu. Die 3 heißt, dass wir 3 Bäume von der Wohnung aus sehen wollen oder können sollen. 30 bezieht sich auf 30% Überschirmung, das heißt Begrünungsgrad, wenn man von oben ein Luftbild drauflegen würde. Ich muss sagen, wir haben mittlerweile einen Hinterhof, der wirklich das gut abdecken kann. Im Straßenbereich ist nur ein bisschen Nachholbedarf im 6. Bezirk. Und die 300 beziehen sich auf die Erreichbarkeit von einem Grün- und Freiraum. Also man sollte nicht mehr wie 300 Meter haben, um den nächsten öffentlichen Freipark oder Besalpark oder was immer, aber genau, grünen Freiraum zu erreichen.
7: Mhm, okay.
10: Also und wenn spannende das erfüllt ist, Formel. Muss ich sagen, fühle ich mich auch sehr wohl.
7: Ja, also spannende Formel, die einerseits irgendwie vom Kopf kommt, aber andererseits eben auch ist, den Bauch betrifft genau. Und das Gefühl betrifft und das ist sozusagen diese Zusammenführung genau. Dieser Zahlen. Dankeschön an der Stelle für Ihren persönlichen, persönlichen Eindruck auch. Ich darf an der Stelle jetzt noch einmal, damit wir auch wissen, wie denn die Wiener und Wienerinnen das ganze Thema bewerten, unsere Markt- und Meinungsforscherin Christina Matzka bitten. Du hast diese Frage gestellt nach den Bedürfnissen. Was ist denn da hauptsächlich herausgekommen?
11: Ja, vielen Dank an dieser Stelle. Ich freue mich, diese Umfrage wieder hier präsentieren zu dürfen. Die Menschen wollen in erster Linie mal viel Platz. Das Gefühl, auch diese Rückzugsmöglichkeiten zu haben. Also fast 7 von 10 Wienerinnen sagen mir, es ist ganz wichtig, viel Platz zu haben. Natürlich Gemeinschaftsflächen werden auch als wichtig betrachtet. Grünes im Außen und so weiter. Wenn man Kinder hat, natürlich in noch viel höherem Ausmaß, weil das Bewegungsbedürfnis gedeckt werden muss. Also da stimmen, glaube ich, die Einschätzungen der Wienerinnen sehr stark mit dem, was Sie, Frau Detzelhofer, auch schon gesagt haben, überein. Natürlich möchten die Wienerinnen, wenn ich so salopp sagen darf, die eierlegende Wollmilchsau. Also man würde gerne im Grünen, im eigenen Haus, mit Garten, in der Stadt wohnen, wo die ganze Infrastruktur zur Verfügung steht. Das nur an dieser Stelle noch nebenbei
7: erwähnt. Ja, das wäre so der schönste Der Traum, so Traum lässt sich aber so eigentlich nicht wirklich erfüllen. Ich würde gern so im ersten Block jetzt auch mit Ihnen gemeinsam dieses Thema Wohnen, Wohnpsychologie, ein bisschen ist es ja schon herausgekommen, besprechen. Frau Carver, Sie beschäftigen sich ja eben mit genau diesem Thema. Gibt es denn so auch da eine Formel oder etwas, was Sie uns mitgeben können, warum sich Menschen an einem Ort, jetzt zum Beispiel in einer Wohnung, und das weiß man meistens ja komischerweise ganz schnell, wenn man hineinkommt, da fühle ich mich jetzt wohl und da fühle ich mich nicht wohl. Gibt es da so einen gemeinsamen Nenner?
9: Ja, also das entscheidet sich innerhalb von Millisekunden, ob ich mich wohlfühle oder nicht. Das ist einerseits die Atmosphäre, die Materialien, das Licht, also das Zusammenspiel aus vielen verschiedenen Faktoren. Es ist nicht ein Faktor, der auf alles einzahlt, sondern eben unterschiedliche Themen. Das heißt, wie ist das Licht, wie ist die Komposition, was ist das Erste, was ich sehe, wenn ich einen Raum oder eine Räumlichkeit betrete, wie ist die Akustik, wenn es zum Beispiel wahnsinnig kalt oder sehr ungemütlich ist, kalte Farben sind, kaltes Licht ist, das macht etwas mit einem. Also wir wollen uns immer wohlfühlen und das ist eben das Thema hier, wie in einem Kochrezept, die Zutaten quasi zusammenzufügen von Akustik, Licht, Material, Haptik.
7: Also das ist jetzt das Innen. Frau Detzelhofer, wenn es um das Außen geht, und ich habe ja Ihr Zitat schon am Anfang vorweggenommen, also wenn wir sagen, wir wohnen schön oder du wohnst schön, dann meinen wir nicht immer nur eben das, was Sie jetzt angesprochen haben, also den Innenbereich, der ist natürlich auch sehr, sehr wichtig, sondern wir meinen sehr oft eben auch das Draußen. Wie wichtig ist das Draußen denn?
10: Ich glaube, dass die Quartiersentwicklung da einen ganz großen Beitrag leisten kann zu diesem Wohlgefühl. Im Prinzip ist ja quasi der öffentliche Raum sowas wie das Wohnzimmer der Stadt. Also dort begegnen wir uns, dort treffen wir uns zum Essen, zum Kaffee trinken, wie auch immer. Und ich glaube, er hat von daher ganz einen hohen Stellenwert. Wir sprechen ja in der Regel nicht nur von Grünraum, wenn wir den Außenraum meinen, sondern sehr oft auch von Freiraum. Und dieser Freiraumbegriff beinhaltet auch diese soziale Komponente. Also man darf diese Räume, glaube ich, gar nicht unterschätzen. Und vorhin haben wir schon gehört, die Kinder spielen auch eine ganz große Rolle dabei. 80% der Freiraumnutzer sind in der Regel die Kinder. Die haben den Bewegungsdrang, die sind noch quasi wesentlich unkomplizierter, vielleicht auch im Umgang miteinander. Aber genau, da spielt das Quartier mit den Angeboten, sowohl was Spielplätze betrifft, als auch schattige Aufenthaltsbereiche. Der Kühleffekt, wenn man sich draußen aufhält, der spielt dort sicher eine große Rolle.
7: Mhm. Frau Schneider, beim Thema Architektur ist natürlich auch ein Riesenthema die Nachhaltigkeit. Das ist jetzt so ein Begriff, wenn wir den jetzt so verwenden, dann haben wahrscheinlich ganz viele Menschen sehr unterschiedliche Vorstellungen dazu. Was bedeutet er denn in der Architektur?
8: Ja, generell können wir sagen, dass wir momentan in Europa ungefähr 9 Tonnen CO2 verursachen pro Person und Jahr. Und wir müssen bis ins Jahr 2050, also ist gar nicht mehr so lang hin, sollten wir auf 1 Tonne runter. Für alle Lebensbereiche, das geht natürlich auch fürs Bauen. Das heißt, im Bauwesen müssen wir uns sehr stark daran orientieren, Gebäude umzunutzen, nicht abzureißen, wiederzuverwenden, weil das Errichten von Gebäuden natürlich CO2-Emissionen verursacht. Wir brauchen aber auch als Personen selbst nicht zu viel Wohnraum verwenden, keine 2 Ferienhäuser haben, das Thema Leerstände, also dass Wohnungen gar nicht genutzt werden. Also alle diese Themen spielen zusammen. Auch die Materialien natürlich, aus denen gebaut wird, nachwachsende Rohstoffe, also zum Beispiel Holz oder Stroh, die CO2 aus der Atmosphäre binden, oder auch Lehm, der relativ einfach verfügbar ist. Viele Komponenten, die wir im Bauen zusammensetzen müssen und noch viel zu wenig zusammensetzen, damit unsere klimatischen Ziele erreicht werden können und die Erderwärmung einigermaßen begrenzt wird. Mhm.
7: Über das Thema Klima in den unterschiedlichen Ausprägungen werden wir später auch noch im Detail sprechen. Noch zum Thema Nachhaltigkeit, Christina Matzka. Die Hälfte der Befragten sagen ja, Nachhaltigkeit ist ein wichtiges Thema, das ihnen auch von Bedeutung ist.
11: Genau, wobei wir das jetzt für das Wohnen per se so nicht abgefragt haben, sondern mehr fürs Einrichten. Also das, was man auch selber viel eher mitbestimmen kann, weil ja doch die Handlungsspielräume beim Wohnraum per se begrenzt sind. Ja? Also jeder Zweite, und man kann im Umkehrschluss sagen, jeder Zweite sagt, naja, in dem Moment, wo es dann zu sehr auf die Geldbörse drückt, kann ich mir das auch gar nicht leisten. Ja? Also jeder Zweite sagt, ich achte bei der Innenausstattung auf nachhaltige Materialien, auf diese Aspekte der Möbel und der Einrichtung. Auch wenn es teurer ist, jeder Zweite sagt, das kann ich nicht tun. Also das ist schon auch eine Sache, die uns bewusst sein muss. Ja. Das ist alles eine Frage der Geldtasche.
7: Und das schließt ja auch dann das Thema an, das rauskommt bei dieser Umfrage, dass trotzdem die meisten noch ins große Möbelhaus
11: ganz
7: gehen.
11: Ganz genau, ja. Mhm. Also jeder Zweite geht bevorzugt zu den großen Möbelhäusern, die sich hier sehr stark reduziert haben, und kauft dort seine Möbel ein. Auch das natürlich eine Frage des der Geldtasche, aber positiv, die Leute reparieren. Also Möbel werden von 2/3 einmal zuerst versucht auch zu reparieren, anstelle, dass neu gekauft werden. Und das ist positiv von Jungen, also von unter 30-Jährigen, noch in höherem Ausmaß. Mhm.
7: Frau Meindl-Kawer, spüren Sie das auch? Also wenn jetzt Klienten, Klientinnen zu Ihnen kommen und sagen, richten Sie bitte meine Wohnung oder mein Haus ein, geht es da auch ganz stark um diese Themen, auch um das Thema Nachhaltigkeit? Und wie ist denn das auch mit dem Finanziellen?
9: Also Nachhaltigkeit müssen wir immer mit einbeziehen. Wir haben so viele Ressourcen und gerade in Bezug auf Innenarchitektur meistens kommen wir dazu, wenn quasi renoviert wird. Das heißt, zu schauen, was ist an Ressource eigentlich da, was kann ich wiederverwenden? Stichwort Parkett, kann ich den entsprechend reparieren? Muss ich den rausreißen? Also was kann ich tun, um mit dem Bestand quasi zu arbeiten? Mhm. Einerseits und andererseits natürlich auch das Thema der Möbel. Also wir machen auch immer wieder sehr, sehr große Projekte mit mehreren tausend Quadratmetern, zum Beispiel Büro- oder Hotelfläche. Auch das ist eine enorme Ressource, die man einfach berücksichtigen muss. Natürlich ist auch hier immer wieder das Thema, zum Beispiel wir haben 100 Stühle, die neu tapezieren zu lassen, neu auffrischen zu lassen, um sie quasi wieder zu verwenden, ist das oftmals ein größerer Kostenpunkt, als neue Stühle zu kaufen. Und da bedarf es natürlich immer wieder einer gewissen Bereitschaft unserer Auftraggeber, hier Geld in die Hand zu nehmen, um das Thema Nachhaltigkeit natürlich auch mit voranzutreiben. Wir können quasi beraten, wir können Ideen geben, wie wir das bestmöglich umsetzen können zu einem ressourcenschonenden Programm, beziehungsweise andererseits auch budgetschonend. Aber man muss dann immer ein bisschen abwägen. Mhm. Wie viel gebe ich aus? Wo kann ich sparen? Was wird aufgewertet? Also wir haben das Thema immer wieder mehr im Privatbereich als im öffentlichen Bereich.
7: Frau Detzelhofer, es geht ja eben auch um den Freiraum, wie wir gehört haben, und der ist ja auch in der Tendenz wachsend in Sachen Wichtigkeit für die Menschen, haben wir auch gehört. Was tut sich denn da? Denn wenn man so ein bisschen, ich denke, das beobachten wir alle, und weil wir jetzt auch gerade da in der Argentinierstraße sind, die hat sich ja in den letzten Jahren sehr stark verändert, ist eigentlich zu einer Radstraße geworden. Ich kann mich erinnern, wie wir vor 3 Jahren hier ausgezogen sind aus dem Funkhaus mit Radio Wien, hat es hier noch ganz anders ausgesehen. Da gab es diese Bänke nicht, da gab es diese Grünflächen nicht, da gab es den Brunnen nicht und vieles mehr. Das sind ja alles auch Trends und Tendenzen, die man überall mittlerweile jetzt beobachtet. Was ist denn da aus Ihrer Sicht das Wichtigste?
10: Ja, die Nachhaltigkeit hat für mich 2 Aspekte. Der eine Aspekt wurde von der Ursula Schneider schon dargestellt, das ist die CO2-Reduktion. Da kann jeder seinen Beitrag leisten, egal ob es vegetarisch oder sonst was ist. Und der zweite Teil, mit dem wir uns intensiv beschäftigen, natürlich in der Landschaftsarchitektur, ist der Klimawandelanpassung. Wir spüren es ja, die Hitze wird mehr, die Tropennächte werden mehr, die heißen Tage nehmen zu, die Starkregenereignisse, auch das ist ein Aspekt des Klimawandels, nehmen zu. Und die Frage ist, wie können wir damit noch langfristig die Stadt wirklich auch im Sommer attraktiv erhalten? Mhm. Und ich glaube, dass Wien das sehr wohl und sehr viele Maßnahmen setzt. Die Begrünung der Straßen, Sie haben es gerade erwähnt, auch vor der Tür, finden wir da, also sowohl in Neubaugasse, in der Thalia-Straße, in der Praterstraße. Wir haben mittlerweile wirklich sehr viele, sehr schöne Beispiele. In der Landschaftsarchitektur müssen wir ohnehin immer ein bisschen geduldig sein, weil bis die Bäume dann groß und schattenwirksam sind, dauert es. Aber mittlerweile, glaube ich, gibt es auch ein sehr gutes Sortiment an Straßenbäumen, die sehr wohl relativ rasch wachsen, aber auch diesem Klima, das ja wirklich oft sehr extrem sein kann, gerade mit der Rückstrahlung von Asphalt und Ähnlichem, das auch dieses Klima gut verträgt.
7: Mhm. Also da hat sich ja auch viel getan. Da viele Bäume viel von früher, getan, die werden heute gar nicht mehr gepflanzt. Es gibt neue Sorten. Und es gibt eben auch, wenn man so schaut, also früher war ja so diese Tendenz, dass man, wenn man jetzt die Bepflanzung anschaut, da eher so in Reihe und Glied die einzelnen Blümchen aufgereiht waren, farblich perfekt abgestimmt oder vielleicht auch als Kontrast. Heute fällt mir auf, ist das viel natürlicher, es wirkt irgendwie mehr so wie eine Blumenwiese. Da ist ja auch viel, hat sich viel getan.
10: Die Artenvielfalt ist ein zweites großes Thema der Landschaftsplanung, also nicht nur der Klima, die Klimawandelanpassung, sondern tatsächlich der Verlust an der Artenvielfalt. Und es ist auch mittlerweile so, dass eben auch darauf geschaut wird, ob die Pflanzungen bienenfreundlich sind.
7: Ja.
10: Man will sie möglichst pflegeextensiv, also dieses permanente, früher hat das geheißen Wechselflor, mhm. eben wie Sie schon erwähnt haben, dass man die Pflanzen rausnimmt und immer wieder neu pflanzt. Das vermeidet man heute, das wäre auch ressourcentechnisch, also personaltechnisch gar nicht mehr machbar. Und ich glaube, es gibt da mittlerweile sehr gute Erfahrungen, was die Gräser- und Staudenpflanzungen betrifft, die wirklich über das ganze Jahr sehr abwechslungsreiche Pflanzbilder liefern.
7: Mhm. Und auch das Thema Parkplätze, hier in der Argentinierstraße sieht man es ganz, ganz stark. Dort, wo früher die Parkplätze waren, gibt es jetzt die Bänke. Da haben Sie mir ja im Vorfeld gesagt, das ist nicht mehr so das Einser-Thema, der Parkplatz der Menschen in der Stadt. Da hat sich auch was getan.
10: Da hat sich auch etwas getan, ja. Gott sei Dank. Früher war es so, wir haben unsere Projekte präsentiert und die erste Frage, die gestellt wurde, wie viele Parkplätze gehen verloren. Also das hat uns manchmal ein bisschen frustriert. Mittlerweile ist das ein bisschen einfacher geworden. Ich kann mich erinnern, an die Neubaugasse gab es auch eine Bürgerbeteiligung und es war jetzt nicht mehr das vorrangige Thema. Es war wirklich ein Sommer, der sehr heiß war. Also die Hitze ist den Menschen noch in den Knochen gesessen, kann man sagen. Und es war wirklich die Frage, wie viele Bäume werden gepflanzt und nicht die erste Frage, wie viele Parkplätze verlieren wir.
7: Mhm. Also gerade wenn es einen dann betrifft in der ja. Situation noch mal mehr, dass man auch mhm. Die Wahrnehmung dann in dieser Form hat.
10: Ja. Ja?
7: Also wahrscheinlich, wenn man im Winter fragt, ist es ein bisschen anders, aber im Hochsommer. Christina Matzka.
11: Ja, ich wollte da zum Gardeln und zur Artenvielfalt und zur Bienenfreundlichkeit noch was dazu erwähnen. Das ist den Wienerinnen auch durchaus bewusst. Also man nimmt immer mehr wahr, dass die Menschen in Einklang mit der Natur auch leben wollen. Also 2/3 der Wienerinnen wollen selber auch garteln. Also mhm. egal, ob sie jetzt große Möglichkeiten zur Verfügung haben, am Balkon, am Fenster, Bankerl, wie auch immer, etwas anzupflanzen und hier auch etwas für die Bienen beizutragen, sozusagen, ist den Menschen auch wichtig und hat sicher zugenommen. Und Gott sei Dank zu den Parkplätzen noch. Es ist ja der Besitz, der Autobesitz in Wien ganz, ganz stark zurückgegangen. Also so viele junge Menschen in Wien denken überhaupt nicht dran, ein Auto zu besitzen. Also ich glaube, das korreliert da ein mhm. bisschen auch mit diesem
7: Gott sei Dank. Also die Zahlen sieht man es komischerweise noch nicht so ganz. Ich habe mir das angeschaut. Da gibt es ja unterschiedliche, natürlich Zahlen immer, was man anschaut. Aber da ist es noch nicht. Aber natürlich, es ist ein Generationenthema, ja. Die Jungen sehen das bereits ganz, ganz anders als die Älteren. Bleiben wir beim Thema Hitze noch. Frau Schneider, das ist auch natürlich in der Architektur, im Bauen ein ganz, ganz wichtiges Thema heute. Und da hat sich auch in den letzten 10 Jahren viel getan. Was ist Ihnen da besonders wichtig? Was braucht es dazu?
12: Also da darf ich mitgeben, dass ganz essentiell ist ein außenliegender Sonnenschutz. Außen vor dem Fenster, nicht innen. Das ist das Wesentlichste. Wir stellen das in den neuen Gebäuden immer zur Verfügung, sogar auf den Nordseiten. Natürlich Vordächer sind auch gut, aber Vordächer fangen nur einen Teil der Solarstrahlung, nämlich die direkte solare Strahlung ab, aber die indirekte nicht. Insofern nützen sie nicht so viel. Wichtig ist es auch, dass die Wohnungen in der Nacht, sofern die Nacht Temperaturen das zulassen, in der Nacht also ausgekühlt werden. Das heißt, dass man die Fenster offen stehen lässt. Und da reden wir nicht von Kippen, sondern da reden wir von Fenster aufmachen. Also möglichst viel Lüftungsquerschnitt herstellen. Und damit wird es sich auch vermeiden lassen, dass wir zu viel werden kühlen müssen. Um die Kühlung werden wir wahrscheinlich in Wien in den nächsten Jahrzehnten nicht mehr herumkommen. Mhm. Aber mein Anliegen wäre es, dass wir so wenig wie möglich kühlen müssen, dass wir natürliche Effekte der Nacht Kühlung nutzen können, solange das möglich ist. Ich mache das in meiner Wohnung zum Beispiel. Das funktioniert momentan sehr gut. Es gibt vielleicht momentan eine Woche, 2 Wochen im Jahr, wo ich mit der Nachtkühlung nicht mehr auskomme und auf eine echte Kühlung, also grundwassergestützte Kühlung, angewiesen bin. Also man kommt sehr weit mit Verschattung am Tag und natürlich müssen Sie dann tagsüber die Fenster zumachen, denn wenn es draußen 35 Grad hat und in Ihrer Wohnung nur 26, dann ist das Offenhalten von Fenstern eine kontraproduktive mhm. Maßnahme.
7: Jetzt haben wir gehört, dass außen, wie wir uns da schützen können. Wie ist es denn im Innenbereich, Frau Meindl-Kaber? Wie können wir uns hier vor Hitze schützen?
9: Auch da arbeiten wir, abgesehen mit dem außenliegenden Sonnenschutz, auch viel mit Schutz, also Fensterfolien. Ich finde es immer schade, vor allem früher hat man immer gesagt, Süden, Südlage, man muss möglichst im Süden wohnen. Jetzt ist der Norden eigentlich der neue Süden. Dementsprechend ich finde es immer schade, wenn man in Räumlichkeiten ist und die Räumlichkeiten, die wir gestalten, und dann ist untertags die ganze Zeit der Sonnenschutz, also der Rollo unten. Da sieht man nicht raus, man sitzt quasi eingekastelt in seinen Räumlichkeiten. Das heißt, auch da mit Sonnenschutzfolie zu arbeiten, natürlich ist der außenliegende Sonnenschutz wesentlich effizienter und effektiver, aber auch hier einfach zu arbeiten mit eben den Schutzfolien, andererseits aber auch mit so semitransparenten Vorhängen, um sich auch da ein bisschen zu schützen.
12: Mhm. Hätte ich eine Lösung anzubieten. Ja. Sonnenschutz muss mit 4 bis 5% Löchern perforiert sein. Mhm. Dann ist der solare Eintrag fast gleich wenig und man kann ganz prima rausschauen. Mhm. Oder man hat Lamellen, die man aufwenden kann zum Beispiel. Also da gibt es schon technische Lösungen auch. Das kann man intelligent machen. Natürlich wollen wir nicht im Finstern sitzen, wenn es draußen schön ist. Das ist klar.
7: Und Ventilatoren, also man sieht jetzt, habe ich zuletzt gesehen, auch in manchen Einrichtungsheften und Magazinen, dass wieder diese zentralen Ventilatoren, so wie man das früher auch hatte und wie man es ja in Spanien auch kennt, quasi auch als ein Deko-Element, aber vielleicht auch in Sachen Kühlung. Gibt es denn hier auch Ansätze, die Sie uns mitgeben können?
9: Ja, also einerseits das Thema Deckenkühlung. Da ist natürlich eine Möglichkeit, dass man die Kühlung per se gar nicht zieht. Das heißt, dass sich die kühle Luft quasi über die Decke absenkt. Das geht auch bei den Wänden. Oder aber auch über die Fußbodenkühlung, wobei die nicht so effizient ist. Andererseits, und es gibt mittlerweile auch sehr, sehr schöne Klimageräte, die als solche auch gar nicht mehr erkennbar sind. Also die quasi in einem ausgeschalteten Zustand als Bild fungieren. Und wenn ich sie dann tatsächlich einschalte, in den Raum ein bisschen eintreten und seitlich quasi die Luft ausblasen. Also auch diese Möglichkeiten gibt es.
7: Aber die kühlen nicht?
9: Die kühlen tatsächlich, ach, okay, ja. Ja. Aber es geht auch darum, in einem nicht genutzten Zustand ein schönes Ambiente zu schaffen. Und ich persönlich bin nicht der Fan von großen Klimageräten, die sichtbar sind einerseits und andererseits auch nicht unbedingt von Ventilatoren. Da und dort an Spitzentagen ist es natürlich von Vorteil, aber das Auge ist unter Anführungszeichen hier auch mit.
7: Und wie wird es da weitergehen, Frau Schneider? Sie haben gesagt, wir werden nicht mehr ohne ganz auskommen in den nächsten 10 Jahren.
12: Von Klimageräten, da rede ich eigentlich eh nicht, sondern ich rede entweder vom Fußboden oder von der Decke. Der alte Ventilator, den wir auch aus so quasi Filmen kennen, aus Indien zum Beispiel, der hat folgenden Effekt und den gibt es auch nach wie vor, wenn Sie schwitzen und der Ventilator dreht sich, dann gibt es auf Ihrer Haut einen gewissen Verdunstungskühle-Effekt und der bewirkt, dass Sie sich etwas kühler fühlen, als es ist. Also wenn Sie gar nichts machen können, dann schauen Sie um einen langsamen Deckenventilator und ansonsten wird natürlich über die Fläche, eine Kühlung über die Fläche in der Zukunft dasjenige sein, was wir brauchen werden. Mhm. Für mich als Architektin dabei ist schwierig, dass die Nutzenden, sobald sie eine Kühlung haben, ihren Verstand nicht mehr so sehr verwenden und dann die Fenster offen stehen lassen und nicht mehr verschatten und also quasi alles über die Kühlung machen lassen. Das ist der Grund, weswegen ich da ein bisschen gespalten bin, weil ich weiß, man soll Kühlung immer nur in der Spitze einsetzen und nicht so quasi über alles drüber und sich dann jeden Unfug unter Anführungszeichen leisten.
7: Wie man sehr oft in den Geschäften sieht, in der Innenstadt, dass einfach die Türen offen sind und innen wird so stark heruntergekühlt. Also das ist nicht das positive Beispiel, wie wir wissen. Genau. Ich würde an der Stelle jetzt ganz gerne, bevor wir zum nächsten Block übergehen, der da auch heißt, das Zusammenleben und auch Generationen, wie wir in dieser Stadt auch gemeinsam leben können, noch ein bisschen Musik spielen. Und da habe ich den Michael Bublé mitgebracht mit dem Titel Home und den hören wir uns jetzt an.

I'm coming back home, da geht uns das Herz auf am Sonntagmittag. Michael Bublé war das und er singt eben über das Zuhause. Und passend zum heutigen Thema geht es natürlich auch um viele Veränderungen beim Thema Wohnen. Viele von uns haben, oder die meisten haben natürlich auch das Thema, wie finanziere ich den Wohnraum und das Wohnen. Und da merkt man ja auch in den letzten Jahren, dass ein neuer Trend entstanden ist, nämlich von groß zu klein. Nicht, weil es nur so fein ist, sondern weil man sich es eben auch nicht anders leisten kann. Also kleinere Wohnräume, die durchaus im Trend sind. Ich möchte da in die Runde jetzt auch die Expertenrunde fragen, wie denn es da ausschaut in Sachen Herausforderungen, und darf mit Ihnen beginnen, Frau Meindl-Kawa. Kleine Wohnräume, kleine Wohnungen, da gibt es doch. Ich möchte da in die Runde jetzt auch die Expertenrunde fragen, wie denn es da ausschaut in Sachen Herausforderungen, und darf mit Ihnen beginnen, Frau Meindl-Kawa. Kleine Wohnräume, kleine Wohnungen, da gibt es doch auch einiges, was man beachten muss.

0: Auch hier kann man mit sehr, sehr vielen Dingen arbeiten. Das ist einerseits das Thema Sichtachsen öffnen. Das heißt, wie schaffe ich es, einen kleinen Raum groß wirken zu lassen? Das sind einerseits raumhohe Türen, raumhohe Fenster, durchgehende Lichtkonzepte, Farbkonzepte, die einen Raum einfach viel, viel größer werden lassen. Oder ich gehe auch den gegengesetzten Weg und sage, okay, der Raum ist klein, ich mache quasi die Not zur Tugend und gestalte den Raum bewusst kleiner. Also wo man früher gesagt hat, um Himmels Willen keine dunklen Farben, hier auch den Gegentrend zu setzen, zu sagen, ich gestalte einen kleinen Raum jetzt bewusst auch mit dunkleren Farben, um ihn quasi gemütlicher zu machen, um ihn anheimlicher zu machen. Und gerade dann, wenn ich zum Beispiel Decken und Wände in derselben Farbe streiche, verschwinden quasi die Räumlichkeiten und die verschiedenen Ebenen miteinander. Somit wirkt der Raum großzügiger und gemütlicher. Mhm. Und hier kann man mit vielen, vielen Elementen arbeiten. Andererseits natürlich das Thema Möbel, dass diese Möbel auch verschiedene Nutzungen haben müssen, einfach weil ich die Fläche nicht mehr habe. Also ein Sofa, das zum Tagesbett werden kann, ein Esstisch, der zum Arbeitsplatz wird, aber auch im Hinblick auf Tischlermöbel, die einfach viel, viele Möglichkeiten bieten. Und natürlich auch das Thema Stauraum, dass ich einfach Dinge und Gegenstände, die ich habe, auch sichtbar, unsichtbar verstauen kann, um auch hier den Raum großzügiger wirken zu lassen. Weil Sie müssen sich jetzt kurz bildlich vorstellen, Sie sind in einem Raum und es stehen ganz viele Gegenstände herum. Da wird es unruhig und ungemütlich, um auch hier einfach zu schauen, Dinge wegzuräumen, aus den Sichtachsen zu nehmen.
1: Und viele lagern ja aus und mieten so Storage-Räume an, die ja in der Stadt, man sieht es mittlerweile recht oft, dass das angeschrieben ist, in allen Bezirken nämlich übrigens. Das ist auch ein Trend. Oder? Also man sagt, man kann nicht alles unterkriegen, vielleicht tut man das auch ein bisschen so saisonal auslagern.
0: Also ich halte grundsätzlich nicht so viel davon. Ich bin ein Verfechter des Ausmistens bzw. des weniger Anschaffens und des klügeren Planens, wenn es um die eigenen vier Wände geht. Weil am Ende des Tages, auch wie wir vorher über das Thema Nachhaltigkeit und Kosten gesprochen haben, das Thema Storage ist ein großer Kostenpunkt. Ich zahle Geld jedes Monat für Dinge, die ich eigentlich nicht nutze. Und das ist eine verschwendete Ressource, einerseits vom Platz und andererseits natürlich wirtschaftlich. Mhm. Also Ziel sollte es sein, die Räumlichkeiten so zu gestalten, dass ich mit den Dingen, die ich habe, Platz finde. Und da muss man natürlich entsprechend tief planen und dafür sind wir zuständig.
1: Was den Grundriss angeht, Frau Schneider, und generell der kleinere Wohnraum, was können Sie aus Ihrer Sicht dazu sagen?
2: Ja, in den letzten Jahrzehnten, will ich schon fast sagen, sind die Grundrisse immer kleiner geworden. Die Anforderungen an uns, 3-Zimmer-Wohnung noch vor 20 Jahren, 75 Quadratmeter Standard, heute unter 70, 65, 60 Quadratmeter. Wir bemühen uns mittlerweile fast wie auf einem Schiff, den Grundriss so effizient zu machen, dass jeder Quadratmeter entweder doppelt genutzt werden kann, der Gang auch gleichzeitig die Abstellnische erschließt, wo man gut die notwendigen Utensilien unterbringen kann. Ein Teil hat die Frau Meindl-Kaber schon gesagt, dass raumhohe Fenster sind, dass man einen großen Ausblick hat, dass Räume miteinander verbunden sind. Also es darf nicht sein, dass wir in eine Wohnung reinkommen und da ist ein 10 Quadratmeter Vorraum, den man für nichts verwenden kann. Also wir bemühen uns wirklich extrem, diese Wohnungen klein zu machen und das gelingt uns auch. Und ich sage immer, wir bemühen uns auch, viele Zimmer unterzubringen und entsprechend zu befenstern, denn Räume, also Trennwände wegzulassen und die Wohnung größer zu machen, es geht immer leicht. Aber wenn ich zu viele Fenster habe, zu wenig Fenster habe, dann kann ich eine Wohnung unter Umständen nicht ein zusätzliches Zimmer abteilen. Mhm. Also das ist wir schaffen mittlerweile 3-Zimmer-Wohnungen, 60 Quadratmeter ist überhaupt kein Thema und die sind sicher sehr gut benutzbar. Aber wir müssen gut drüber nachdenken.
1: Ja, das in jedem Fall und eben auch ein bisschen für die Zukunft schon denken. In der momentanen Situation braucht man vielleicht noch mehr Zimmer. Später könnte man dann eben das wieder ändern. Aber da kommen wir noch auf das Generationenthema. Als nächstes Christina Matzka. In der Studie ist ja auch das Thema befragt worden oder ein Thema war auch die Wünsche zur Raumaufteilung. Wie schaut es denn da aus?
3: Ja, ganz genau. Ich glaube fast, dass die Architektur da den Wünschen der Wienerinnen wirklich auch voraus ist. Also ich habe es vorher schon gesagt, die Wienerinnen wollen noch groß wohnen. Sie sagen, 8 von 10 sagen, jedes Kind braucht ein eigenes Kinderzimmer. Jeder zweite sagt, ich brauche ein eigenes.

0: Das Arbeitszimmer. Für 44% gehört ein Gästezimmer zu einem kompletten Zuhause dazu. Also das sind alles Anforderungen, die mit kleineren Wohnungen nicht wirklich gut einhergehen. Okay, die Architektin schüttelt den Kopf. Ja, wenn man es geschickt macht, geht es sich wahrscheinlich aus. Aber das ist den Befragten, glaube ich, noch nicht wirklich bewusst, aha, dass das so gut funktioniert.
1: Also man kann auch, wie Sie gesagt haben, in kleinere Grundrisse doch auch einiges reinbringen, wenn man das gescheit macht, oder?
2: Ja. Ja. Mhm. Aha, und auch Flexibilität, die für unterschiedliche Anforderungen dann möglich ist.
0: Ja. Mhm. Vielleicht auch noch eine Entwicklung, also wir hören auch immer von den getrennten Schlafzimmern, also jeder Zweite würde das ablehnen und sagen, ah, das ist ein Zeichen von Entfremdung und das wundert uns wahrscheinlich alle nicht. Männer lehnen getrennte Schlafzimmer in höherem Ausmaß ab als Frauen.
1: Mhm. Tja. Ja, gut, das lassen wir jetzt einmal einfach so stehen. Das ist ein anderes Thema, machen wir einen eigenen Talk mal dazu. Aber auch jetzt, wenn wir wieder, obwohl wir jetzt dieses Thema jetzt nochmal, was die Innengestaltung oder eben auch die Innenaufteilung angeht, trotzdem sieht man vereinzelt, und das möchte ich auch noch kurz besprechen, doch auch Gemeinschaftsräume innen in den Häusern, also jetzt nicht nur die Freiflächen. Was sagen Sie denn dazu? Ist das ein Modell, das Sinn macht, wenn zum Beispiel in Wohnhäusern Gemeinschaftsräume gemacht werden, die eben auch unterschiedlich genutzt werden? Oder hinken wir da in Österreich noch ein bisschen nach, Frau Schneider?
2: Also in Wien sind die im Grunde genommen, ich will nicht sagen verpflichtend, aber es kommt darauf an, für die Förderung schon. Gemeinschaftsräume oder Räume zur gemeinsamen Nutzung sind im Kommen und sind sehr wichtig. Also es geht weniger ums Besitzen von einer Fläche, sondern ums Nutzen von der Fläche. Natürlich müssen diese Räume dann auch entsprechend, es muss eine soziologische Beratung geben am Anfang, damit die Leute lernen, wie man mit sowas umgeht. Die Hausverwaltung muss sich um ein Abrechnungsmodell, ein Nutzungsmodell kümmern. Also man kann nicht einfach nur einen Raum bauen und dann sagen, so, da habt ihr ihn, das funktioniert nicht. Ja. Aber es gibt sehr viele sehr gute Modelle schon, wie das ganz prima funktioniert und angenommen wird. Aber es braucht mehr als nur den Raum.
1: Mhm. Es braucht mehr als nur den Raum. Das heißt, man muss sich da eben auch überlegen, wie man das gemeinsam nutzen kann. Da gibt es ja auch in Wien recht spannende Projekte, wo man eben auch versucht, unterschiedliche Kulturen zusammenzubringen, die dann eben, weiß ich nicht, gemeinsame Feste ausrichten oder auch mal gemeinsam kochen oder eben auch Veranstaltungen machen. Ich finde ja sowas auch immer spannend, weil es da ja auch ganz stark um dieses wichtige Thema einer wachsenden Stadt geht, nämlich das Zusammenleben. An dieser Stelle reden wir doch auch bitte über das Thema Generationen. Das ist auch ein wesentlicher Faktor. In dieser Stadt leben sehr viele junge Menschen, aber auch ältere und alte Menschen. Wie kann man sich denn das Zusammenleben am besten vorstellen, wenn es um das Thema Generationen geht? Und da möchte ich Frau Schneider gleich direkt fragen, weil sie da auch ein wunderbares Beispiel hat aus ihrem eigenen Umfeld, wo sie eben generationsübergreifendes Wohnen selbst gestaltet haben. Gut, das kann man sagen, als Architektin hat man es nicht allzu schwer, aber sagen Sie uns, wie dieses Wohnmodell ausschaut und wie sich es vor allem auch weiterentwickelt hat.
2: Also Wir haben 4 Kinder, als wir für uns und unsere Kinder ein neues Zuhause gesucht haben, da haben wir zuerst an ein Einfamilienhaus oder Doppelhaus irgendwo im Speckgürtel kurz gedacht und dann gesagt, lieber nicht. und wir sind dann auf die Idee gekommen, in der Stadt nachzuverdichten, ein Dachgeschoss zu erwerben. Und ich habe dann meine Eltern eingeladen, mit uns dieses Dachgeschoss auszubauen und mit uns da drinnen zu wohnen. Und wir haben auch unser Büro, sind 3 Einheiten, wir haben dort auch unser Büro gegründet. Und die Idee war, was sich auch als wunderbar schlussendlich herausgestellt hat, dass am Anfang unsere Eltern uns bei den Kindern helfen, wir später unseren Eltern helfen, die Kinder ausziehen, das Büro wächst und das Büro die Wohnung zu einem großen Teil einnimmt, mittlerweile komplett, die Eltern irgendwann einmal sterben und die Kinder dann wieder, die ausgezogen sind, sehr gerne, weil es ein sehr innerstädtischer, zentraler Standort ist, in diese Wohnung Beziehungen wieder reinziehen. Man kann aber natürlich auch solche Modelle nicht nur innerfamiliär machen, sondern auch natürlich innerhalb eines Wohnhauses. Es gibt eh schon verschiedene Initiativen in diese Richtung, wo alt und jung sich gegenseitig unterstützen. Aber ich denke, es ist ein Thema, um das man sich kümmern muss und auf das man denken muss und dass man auch als Person sagt, okay, jetzt ist für mich meine Wohnsituation die, aber ich bleibe dann nicht in einer riesigen Wohnung alleine hocken, sondern ich gehe dann in eine andere Wohnung, da jemand anderer nutzt meine Wohnung, da kann ich ausmisten, während ich in die kleinere Wohnung gehe. Also all diese Transformationsprozesse, dieses Verändern der Lebensumstände, das ist, glaube ich, ganz zentral und das hilft auch sehr viel mit den Kosten schlussendlich. Mhm.
1: Frau Detzelhofer, dieses Zusammenleben, das betrifft ja nicht nur innen, sondern auch die Freiräume, wo wir zusammen sind. Sie haben am Anfang schon gesagt, da geht es natürlich auch ganz stark um die Kinder, die diesen Freiraum nutzen. In Sachen generationsübergreifend, wie sehen Sie das?
3: Ja, ich sehe den Freiraum trotzdem auch ein generationsübergreifendes Thema. Es gibt auch diese Gemeinschaftsgärten, weil wir generell den Zusammenleben angesprochen haben vorhin. Diese Gemeinschaftsgärten, die zum Großteil auch sehr gut, wenn sie gut einmoderiert sind, auch dort gilt das Thema, sehr gut funktionieren. Also gerade die Gärten bringen die Menschen und die Kulturen sehr oft zusammen. Wir haben vorhin vielleicht noch zu diesem Gemeinschaftsraumthema auch gute Erfahrungen gemacht über das Zusammenspiel von innen und außen, also wo Waschküchen quasi im Erdgeschoss sind. Davor gibt es dann den Spielplatz und das heißt, ich muss nicht im Keller irgendwo meine Wäsche waschen und muss dann auch noch schauen, wie ich das Kind nebenbei noch betreuen kann oder was ich damit mache, sondern ich kann das eigentlich parallel tun. Und ich glaube, diese Synergien von innen und außen oder von sozialen Aktivitäten, die sich drinnen oder draußen abspielen, ich glaube, die kann man schon noch sehr gut nutzen und vielleicht auch intensiver darüber nachdenken, wie sich das verbessern lässt.
1: Ja, Frau Meindl-Kawa, man beobachtet in den letzten Jahren, dass so ein fließender Übergang da ist zwischen der Innenfläche und der Außenfläche, wenn man sie natürlich hat, das ist eh klar. Aber selbst bei Wohnhäusern merkt man schon, der Eingangsbereich oder das, was man halt irgendwie noch auch vor der Türe hat, ist ein wichtigeres Thema geworden. Ob es jetzt der Kranz ist, den man aufhängt auf die Wohnungstür oder generell eben, wenn man eine gemeinsame Fläche hat. Dieses Innen und Außen, wie wichtig ist diese Zusammenführung und dass da ein fließender der Übergang ist aus Ihrer Sicht?
4: Ich persönlich finde es sehr, sehr wichtig, einen Übergang zu schaffen, teilweise sogar die Möglichkeit zu haben, den Bodenbelag von innen nach außen zu ziehen, um die Möglichkeit zu haben, wenn ich die Türe öffnen kann, dass sich das einfach fließend nach außen trägt, aber auch im Winter, wenn die Türen geschlossen sind, dass ich einen Bezug zu außen habe, dass ich das einfach mit aufnehmen kann, auch in der Hinblick auf Farb- und Materialgestaltung, dass sich da einfach ein roter Faden wiederfindet, generell einerseits im Wohnbereich, aber natürlich auch im Außenbereich, dass sich das wiederfindet.
1: Haben Sie da ein paar Tipps noch, die Sie uns mitgeben können, was den Außenbereich angeht? Viele haben ja da dieses Thema, dass sie auch nur eine kleine Fläche haben, aber wie kann ich da möglichst viel unterkriegen, vom Sonnenschirm vielleicht bis zu, ich weiß nicht, eben auch Möbeln, die draußen funktionieren?
4: Also am besten sind es Möbel, die ich natürlich multifunktional nutzen kann, aber natürlich auch Stauraum, der optisch was hermacht. Das heißt, wenn ich zum Beispiel den Sonnenschirm schützen möchte oder verstauen möchte, dass ich eine Box habe, wo ich das einfach auch nicht sehe. Und auch hier im Zusammenspiel von Materialien, die Materialien wieder aufgreife, die ich optisch quasi im Inneren auch habe. Nicht jedes Material ist natürlich für den Außenbereich geeignet, muss man natürlich auch dazu sagen, aber dass sich ein gewisses Farbspiel wiederfindet.
1: Mhm. Frau Schneider, wir sind relativ schon am Ende. Vielleicht wagen wir auch noch einen Blick in die Zukunft, was sozusagen auch dieses Zusammenleben in dieser wachsenden Stadt angeht. Jetzt einerseits Generationen, aber generell das Thema Zusammenleben. Was wird sich denn da noch tun oder was zeichnet sich jetzt schon noch stärker ab?
2: Ich glaube, dass die Umnutzung ein großes Thema ist und dass die Umnutzung von alten industriellen Gebäuden zum Beispiel in der Stadt die Stadtquartiere lebendiger und lebenswerter machen kann. Da ist sehr viel Potenzial für das gemeinsame Zusammenwachsen. Ansonsten glaube ich, dass die Häuser klimaneutral sein werden müssen. Sie werden an ihrer Oberfläche Strom, Energie produzieren. Wir werden es gar nicht mehr merken. Und es wird an einem weniger besitzen und mehr gemeinsam nutzen. Also verkehrt herum, weniger besitzen. Ja, oh ja, weniger besitzen und mehr gemeinsam nutzen. An dem wird kein Weg vorbeiführen. In unseren Köpfen müssen wir ein bisschen was umstellen, aber es ist sicher die bessere, die effizientere und auch die lebenswertere Methode.
1: Mhm. Frau Tetzelhofer, ein Projekt, das Sie umgesetzt haben, das wir alle kennen, ist das Museumsquartier. Da waren ja auch alte Gebäude und dann entstand ja auch ein neuer Platz inmitten dieser Museen dann. Was war denn da so wesentlich? Was hat denn da zum Erfolg beigetragen?
3: Ja, das Museumsquartier war ein Hotspot, also im wahrsten Sinn des Wortes, nicht nur ein kultureller, sondern eben auch ein mikroklimatischer. Man ging die Marie-Hilfer-Straße entlang, die war beschattet und dort drinnen hat dann quasi die Hitze gekocht. Und Bettina Leidl, die Geschäftsführerin, hat es sehr wohl und sehr früh erkannt. Wir haben dort entsiegelt. Ein großes Thema, weil ja diese Betonflächen sehr viel Hitze speichern. Wir haben dort entsiegelt, aber auch gepflanzt und begrünt. Wir haben das Stichwort bienenfreundlich schon gehört. Auch das war ein großes Thema. Es gibt ein paar Bienenstöcke auch im Museumsquartier, die dort wiederum auch ihre Nahrung finden, ja, diese Pflanzungen. Genau. Aber im Grunde genommen ist das Thema eben Entsiegelung auf der einen Seite und begrünen, mikroklimatisch wirksame Gehölze, Beschattung und so weiter, das andere.
1: Mhm. Und das ist ja ein Raum, auch wo Menschen zusammenkommen, egal ob jung oder alt, ob Kultur interessiert oder einfach nur lokal interessiert, weil man ausgehen will, wo letztlich, ich finde, das ein gutes Modell ist, wo alle zusammenkommen. Das hat ja was.
3: Ja, es ist, glaube ich, eine super Bühne für alle Generationen. Die finden sich bei unterschiedlichen Kulturveranstaltungen. Es ist erstaunlich, wie viel dieser Raum aufnehmen kann und wie vielseitig er auch bespielt wird, ja, ohne Konflikte. Mhm. Das ist ja nicht immer konfliktfrei in der Stadt. Aber dort funktioniert das, finde ich, wirklich ausgezeichnet. Ja.
1: Mhm. Ein Satz oder zwei Sätze noch kurz zur Zukunft des Wohnens, jetzt auch in den eigenen Räumen, Frau Meindl-Kawa. Was wird sich noch tun?
4: Also das Thema Nachhaltigkeit wird Einzug finden und wird Einzug finden müssen. Das heißt, angefangen, wo setze ich Kleber ein, welche Materialien verwende ich, das ist ein großer, großer Trend, den wir seit Jahren mit beachten. Und das Thema auch Design to Assembly, das heißt, Möbel zu bauen und zu schaffen, die man auch mitnehmen kann. Das heißt, weg quasi von Dingen, die permanent dort sind, sondern die auch mit einem mitwachsen können und auch mitgehen können, wie wir schon gehört haben, dass man eben in eine andere Wohnfläche zieht, dass man hier auch die Flexibilität hat, das mitnehmen zu können.
1: Jetzt haben Sie das schon einmal gesagt und das ist natürlich der Punkt auch, dass man das finanzieren muss, wenn man jetzt zum Tischler geht und solche Lösungen und Sie haben es auch angesprochen, Frau Schneider, wie ein Boot, mich hat es auch erinnert, oder ein Schiff, haben Sie gesagt, wenn man mal auf so einem Boot war, dann sieht man, jedes Ding hat irgendwie eine Mehrfachnutzung, aber das muss man sich auch leisten können. Was sagen Sie zu den Menschen, die sagen, zunächst gibt es vielleicht einmal eine höhere Investition?
4: Genau, also am Anfang, wie ich vorher schon erwähnt habe, bei den Stühlen gibt es einmal eine höhere Anschaffung. Aber wenn man sich das auf die Dauer ausrechnet, wie lang die renovierten Stühle halten würden im Vergleich zu den günstigeren Stühlen, die ich vielleicht neu anschaffe, geht die Rechnung dann auf lange Sicht nicht auf. Das heißt, da in etwas zu investieren, zu renovieren und zu bewahren, ist auf jeden Fall der bessere Punkt.
1: Jetzt haben wir viele, viele Aspekte angesprochen beim Thema Wohnen, die wichtig sind, das Zusammenleben, die Generationen. Natürlich auch dieses Thema Nachhaltigkeit und Klima. Wir können da noch ganz, ganz viel dazu sagen. Leider ist unsere Sendezeit schon am Ende. Ich bedanke mich bei Ihnen allen, dass Sie da waren, dass Sie so offen diskutiert haben, dass Sie auch Ihre persönliche Sichtweise neben ihrer Expertise mit eingebracht haben. Danke auch an die Marktforscherin Christina Matzka für die spannenden Ergebnisse zur Umfrage. Ich denke, Wohnen, das kann man jetzt wirklich sagen, beginnt nicht erst an der Wohnungstür. Es beginnt dort, wo Menschen leben, wo sie arbeiten natürlich auch. Vieles hat sich ja da auch verändert in Sachen Homeoffice. Wo sie sich begegnen und wo sie sich letztlich auch zu Hause fühlen. Ich danke Ihnen, dass Sie da waren und mit mir gemeinsam da diskutiert haben. Ihnen danke ich, dass Sie heute hier waren im Radiocafé und Sonntagmittag sich Zeit nehmen für diese spannende alte Thema und jetzt im Anschluss wahrscheinlich möglicherweise entweder in den Freiraum gehen oder aber auch ins gemütliche, hoffentlich gemütliche Zuhause. An einem Tag wie diesen kann man das auch sehr, sehr gut nutzen. Jedenfalls wünsche ich Ihnen allen, die auch uns zugehört haben über Radio, einen schönen Sonntagnachmittag. Darf Ihnen noch sagen, dass Sie den heutigen Talk noch 30 Tage lang als Podcast nachhören können über alle Podcast-Plattformen und über soundorf.at. Ich freue mich schon auf die nächste Woche und jetzt gibt es einen Titel, auf den ich mich auch schon die ganze Zeit freue. Das ist der Billy Joel mit Vienna, passend zum heutigen Thema. Danke fürs Dabeisein. Auf Wiederhören. Applaus

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3: Weiter ringen um ein USA-Iran-Abkommen. Der neue Nightjet fährt heute Abend erstmals von Wien nach Zürich. Das Wetter ist windig mit Sonne und Wolken bei 24 Grad. Zu den Nachrichten begrüßt sie Katharina Pawlowski. Schönen Nachmittag. Weiterhin ist unklar, wie nah die Konfliktparteien einem Abkommen im Irankrieg sind. US-Präsident Donald Trump zeigt sich hoffnungsvoll. Er sagt, man werde noch heute eine Vereinbarung unterschreiben. Und auch pakistanische Vermittler bestätigen das. Doch das Regime in Teheran scheint noch unschlüssig. Sarah Emler berichtet.
4: Katarische Unterhändler sollen nach Teheran gereist sein. Es geht wenig überraschend um das Abkommen zwischen dem Iran und den USA. Nach zunächst positiven Signalen aus Teheran rudert das Regime nun doch zurück. Die Bedingungen müssten nochmals geprüft werden, heißt es. Neben der Öffnung der Straße von Hormus soll auch die bis jetzt fragile Waffenruhe um weitere 60 Tage verlängert werden und eine Möglichkeit schaffen, um über das iranische Atomabkommen zu verhandeln. Die Grenze Israel-Libanon werde nicht genannt. Es sind vor allem die Hardliner, die sich daran sträuben. Passend dazu gehen ihre Unterstützer aus Protest auf die Straße. US-Präsident Donald Trump möchte heute unterzeichnen. Auch Vermittler Pakistan geht davon aus. Ob die Unterhändler aus Katar das Regime in Iran schlussendlich überzeugen können, wird sich zeigen.
3: Die Schweizer haben eine strikte Begrenzung der Einwohnerzahl wohl abgelehnt. Hochrechnungen zufolge dürfte der Vorschlag der rechtskonservativen Schweizerischen Volkspartei, die Wohnbevölkerung bei 10 Millionen Menschen zu deckeln, scheitern. Es wird mit einer Zustimmung von nur rund 45% gerechnet. Bei einer Annahme hätte die Schweiz letztlich das Personenfreizügigkeitsabkommen mit der Europäischen Union kündigen müssen. Im Rahmen des Projekts der Gemeindebau in der NS-Zeit wurde am Karl-Marx-Hof eine neue Gedenktafel enthüllt, die an vertriebene und ermordete Bewohnerinnen und Bewohner erinnert. Das Datum ist bewusst gewählt, denn vor genau 88 Jahren begann die Delogierung jüdischer Bewohner aus den Wiener Gemeindebauten durch die Nationalsozialisten. Im Auftrag von Wiener Wohnen hat das Dokumentationsarchiv des österreichischen Widerstandes das dunkle Kapitel in der Geschichte der Gemeindebauten untersucht. Heute Abend fährt erstmals der neue Nightjet der ÖBB nach Zürich. Laut Angaben der ÖBB handelt es sich um Europas modernsten Nachtzug. Bahnreisende können zwischen verschiedenen Komfortkategorien wählen. Insgesamt sind damit auf 9 Linien ÖBB-Nachtzüge der neuen Generation im Einsatz. Thomas Metelko berichtet.
5: Die 7-teiligen Nightjets der neuen Generation haben 2 Schlafwagen, 3 Liegewagen und 2 Sitzwagen. Pro Garnitur gibt es maximal 254 Plätze. Die Ticketpreise starten bei 34,90 Euro. Es gibt zudem einen Multifunktionswagen mit 6 Fahrradstellplätzen sowie mehr Platz für Gepäck, Kinderwagen und Sportausrüstung. In puncto Ausstattung sind nicht nur konventionelle Steckdosen vorhanden, sondern auch Lademöglichkeiten via USB und induktiver Ladestation. Die Fensterscheiben des neuen Nightjets sind mobilfunkdurchlässig, was für einen stabileren Handyempfang sorgen soll. In den Abteilen steht außerdem ein Bediendisplay mit Funktionen wie Lichtsteuerung oder Serviceruf zum Bordpersonal zur Verfügung. Der Sicherheit wegen sind die Abteile mit einem elektronischen Zutrittssystem und alle Wagen mit Videoüberwachung ausgestattet.
3: Das waren die Nachrichten, damit zum Wiener Wetter. Am Nachmittag wechseln sich dichte Wolken und etwas Sonne ab. Einzelne kurze Regenschauer sind nicht ganz ausgeschlossen, meist bleibt es aber trocken. Es wird lebhafter im Wienerwald, kräftiger Nordwestwind und die Temperatur erreicht etwa 24 Grad. Am Abend und in der Nacht ist es trocken und meist klar. Der Nordwestwind lässt nach, bleibt aber spürbar. Die Temperatur sinkt auf 15 bis 11 Grad. Morgen Montag scheint zumindest zeitweise die Sonne. Um die Mittagszeit können ein paar Regentropfen fallen. Größtenteils ist es aber trocken, dazu weht lebhafter Westwind und die höchste Temperatur liegt bei 24 Grad. Radio Wien Verkehrsinformation um 13.04 Uhr. Aus Wien sind uns keine Störungen gemeldet worden. Eine Meldung aus Niederösterreich, A2 Südautobahn Richtung Graz. Zwischen Grumbach und Zöbern gibt es 10 Minuten Zeitverlust vor einer Baustelle. Wir wünschen weiter gute und sichere Fahrt.
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6: Ja, schönen Sonntag. Jetzt ist am Heumarkt am Finaltag des 3x3 Basketballturnieres das Team Vienna im Einsatz gegen Amsterdam in Kürze live in OF Sport Plus. Ab 15 Uhr dann Formel 1 Grand Prix in Barcelona mit George Russell in der Pole Position live in OF1. Und Fußball-WM-Tag in Texas wird heute gespielt. Ab 19 Uhr in Houston, Deutschland Curaçao und ab 22 Uhr in Dallas die Niederlande gegen Japan.
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0: Der Sonntagnachmittag, es ist 14 Uhr im Nachrichtenstudio für Sie, Katharina Pawlowski.
1: Schönen Nachmittag.
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1: Bildungsministerium plant mehr qualifizierte Lehrkräfte bis 2030. Aufwendige Asbestsanierung in alter Wirtschaftsuni am Alsergrund. Das Wetter ist windig mit Sonne und Wolken bei 24 Grad. Mit einer neuen Personalstrategie will Bildungsminister Christoph Wiederkehr von den NEOS den Anteil qualifizierter Lehrkräfte an Österreichs Schulen erhöhen. Denn derzeit ist nur etwas mehr als jede zweite neu eingestellte Lehrkraft vollständig ausgebildet oder als Quereinsteiger entsprechend qualifiziert. Das soll sich künftig ändern, Annabelle Amini berichtet.
3: Laut Bildungsministerium liegt der Anteil qualifizierter Lehrkräfte bei Neuanstellungen derzeit bei rund 56%. Bis nächstes Jahr sollen es 65% sein. Bis 2030 sogar 80. Gleichzeitig sollen weniger Lehramtsstudierende bereits während ihrer Ausbildung unterrichten dürfen. Künftig soll dafür zumindest ein Bachelorabschluss Voraussetzung sein. Wer als Lehrkraft einsteigt, soll außerdem innerhalb von 8 Jahren den Master abschließen. Auch Quereinsteiger sollen weiterhin eine wichtige Rolle spielen. Sie machen derzeit 12% der Neuanstellungen aus und sollen künftig auch an Volksschulen verstärkt eingesetzt werden. Ganz ohne Sonderverträge werde es laut Bildungsministerium auch in Zukunft nicht gehen, wenn kurzfristig zusätzliche Lehrkräfte gebraucht werden, dann müsse das Schulsystem flexibel reagieren können. Insgesamt rechnet man aber damit, dass sich die Personalsituation in den kommenden Jahren schrittweise verbessert.
1: Wo früher die alte Wirtschaftsuni am Alsergrund war, soll ein neuer Bildungscampus entstehen. Viel von der bestehenden Bausubstanz soll erhalten bleiben. Bevor hier allerdings gebaut werden kann, muss zunächst Asbest entfernt werden. Am Alsergrund läuft deshalb derzeit eine der größten Schadstoffsanierungen des Landes, berichtet Michael Schön.
4: Bereits im Vorfeld hat man am gesamten Areal knapp 80 Proben entnommen. Dabei ist man fündig geworden. Projektleiter Stefan Ehrenberger von der Bundesimmobiliengesellschaft.
5: Der Schadstoff ist in diesen beiden Gebäudeteilen leider relativ häufig verbaut worden und er ist damals eingesetzt worden bis hin zum Fliesenkleber, in Dichtungen, überall wo Brandschutz ein Thema war, wurde dieser Asbest auch verbaut.
4: Galt Asbest in den 70ern noch als Wunderbaustoff, weiß man heute, dass die freigesetzten Fasern schwere Krankheiten wie Lungenkrebs verursachen können. Solange Asbest unbeschädigt verbaut ist, gilt das Risiko als sehr gering. Gefährlich wird es vor allem bei Sanierungs- und Abbrucharbeiten. Deshalb arbeiten noch bis Mitte nächsten Jahres mehr als 100 Fachkräfte unter strengen Sicherheitsauflagen an der Entfernung, bevor 2028 dann der Bau vom neuen Bildungscampus Alterngrund beginnen soll.
1: Und weiter unklar ist, wann es tatsächlich ein Abkommen zwischen den USA und dem Iran geben wird. Während sich die USA und Vermittler Pakistan zuversichtlich zeigen, dürfte der Iran noch unschlüssig sein. Katarische Unterhändler sollen nach Teheran gereist sein, um die Möglichkeiten eines Abkommens auszuloten. Neben der Öffnung der Straße von Hormus soll auch die Waffenruhe um weitere 60 Tage verlängert werden, um dann über das iranische Atomabkommen zu verhandeln. Und damit zum Wiener Wetter und Leila Madavian.
6: 20 bis 21 Grad messen wir. Dichte Wolken und etwas Sonne wechseln heute Nachmittag, wobei der Sonnenanteil allmählich mehr wird. Einzelne kurze Schauer sind nicht ganz ausgeschlossen, meist bleibt es aber trocken. Es weht lebhafter im Wienerwald, kräftiger Nordwestwind und die Temperatur erreicht etwa 24 Grad. Morgen Montag, zumindest zeitweise, scheint die Sonne. Speziell um die Mittagszeit können ein paar Regentropfen fallen. Größtenteils ist es jedoch trocken. Es weht dazu lebhafter Westwind und auch morgen liegt die höchste Temperatur bei 24 Grad. 14:03, das ist Radio Wien mit der besten Verkehrsinformation der Stadt. Und guten Nachrichten, sind uns keine Störungen gemeldet worden. Ich wünsche weiterhin gute und sichere Fahrt.
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6: Meiner auch. Schönen Vatertag wünsche ich. Und ich hätte vielleicht sogar schon ein Geschenk für Sie und Ihren Papa und die Familie oder die Freunde. Morgen gemeinsam Fußball-WM schauen beim Public Viewing in einem Lokal am Campus im 9. Bezirk. Wir verlosen noch bis 15 Uhr einen gemeinsamen Tisch mit allem drum und dran. Ja, vielleicht was für Sie. Dazu gibt es einfach gute Musik. Beat for Feet gleich für Sie. Und Donna Summer, ich wünsche einen schönen Sonntagnachmittag. Ganz, ganz liebe Grüße an alle Papas da draußen.

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Das ist gut so. Beat for Beat am Sonntagnachmittag hier bei uns auf Radio Wien. Ein paar Freizeittipps haben wir für Sie für den Juni. Hören Sie gleich nach Queen.

0: Eine fantastische Nummer. Queen mit We Are The Champions.
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0: Eine Liebeserklärung an Wien und unser Land. Die macht die österreichische Autorin und Moderatorin Chris Lohner am 28. Juni bei der Veranstaltung Bazooka und die Vier im Jeep. Im Theater Das Margareten unternimmt sie eine nostalgische und humorvolle Reise von 1943 bis 1955 und erzählt aus den Augen eines Kindes von ihrer heißgeliebten Stadt an der Donau von einst. Beginn ist um 19 Uhr. Anlässlich seines 100-jährigen Bestehens lädt das Bezirkorchester von Fünfhaus mit dem Namen Musikverein Symphonia Donnerstagabend zum Konzert 100 Jahre und kein bisschen leise in die Berufsschule 1150. Zu hören gibt's dabei unter anderem Werke von Franz Leha, Leo Fall bis hin zu Johann und Josef Strauss. Das Konzert startet um 19.30 Uhr im Festsaal. Karten dafür sind bereits erhältlich. Räume, die von gestern träumen. So heißt die aktuelle Schau des Berliner Künstlers Thomas Demand, die derzeit im MAG gezeigt wird. Zu sehen sind fotografische Arbeiten, die historische Bühnenbildmodelle neu interpretieren, begleitet von Installationen und spezieller Lichtgestaltung. Die Ausstellung läuft noch bis Ende Jänner 2027. Und gemeinsam mit dem kleinen Mädchen Elsa können Kinder ab 4 Jahren am 20. Juni eine spannende Reise ins Weltall unternehmen. Dabei entdeckt man viele verschiedene Sterne im Weltall. Los geht's mit der 50-minütigen Veranstaltung um 15 Uhr im Planetarium Wien im 2. Bezirk. Karten sind dafür auch bereits erhältlich.
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0: schönen Sonntagnachmittag mit Radio Wien. Es ist 14.30 Uhr. Wir schauen auf das Wetter. Ja, ganz fein, würde ich mal sagen. So 20, 21 Grad messen wir. 24 werden es heute noch. Dichte Wolken und etwas Sonne wechseln heute Nachmittag, wobei der Sonnenanteil allmählich mehr wird. Einzelne kurze Regenschauer sind nicht ganz ausgeschlossen. Es bleibt die meiste Zeit aber trocken. Es weht dazu lebhafter im Wienerwald kräftiger Nordwestwind. Morgen Montag haben wir auch zeitweise Sonnenschein. Speziell um die Mittagszeit können ein paar Regentropfen fallen. Größtenteils ist es jedoch trocken. Dazu weht lebhafter Westwind und auch morgen haben wir eine Höchsttemperatur von 24 Grad. Die beste Verkehrsinformation der Stadt, da schaut es nach wie vor gut aus, sind uns keine Störungen gemeldet worden, weiterhin gute und sichere Fahrt.
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0: Das ist einfach gute Musik. Nick Kershaw hören Sie bei uns auf Radio Wien.
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0: das ist Radio Wien am Sonntagnachmittag. Wir sind mittendrin in der Fußball-WM. Morgen die Spiele Spanien-Kapverde, Belgien gegen Ägypten. Und vielleicht möchte das die Radio Wien-Hörerin Daniela gemeinsam mit 7 anderen Personen anschauen im Freiherz. Schönen Nachmittag, Daniela.
1: Schönen Nachmittag, Lina.
0: Ja, wir laden Sie sehr gerne ein mit Grillplatte und Willkommensgetränk und allem drum und dran. Morgen zum gemeinsamen WM-Schauen am Campus Wien. Das heißt, Sie wüssten schon 7 andere Leute, die Sie mitnehmen morgen.
1: Die bringe ich locker zusammen.
0: Sehr schön, sehr schön. Daniela, verfolgen Sie die Fußball-WM schon die letzten Tage auch schon sehr fleißig, oder?
1: Ja, natürlich, natürlich. Gestern die Schweiz leider mit 1-1.
0: Ja, ist wie es ist. Aber schauen wir mal, wie es weitergeht, ne?
1: Ach, ja.
0: Schauen Sie die Spiele in der Nacht auch?
1: Schwierig, weil wir aufstehen müssen in
0: ja.
1: der Früh.
0: Und das Spiel Österreich-Jordanien dann am Mittwoch um 6 Uhr früh, das geht sich aus, oder?
1: Da bin ich schon wieder lange auf. Also da könnte sich was ausgehen.
0: Ja, oder Sie verfolgen es dann natürlich auf Radio Wien. Sind Sie auch mit dabei?
1: Ja, wunderbar.
0: Können Sie mit uns gemeinsam frühstücken? Versäumen natürlich nichts. Und für morgen, für die WM-Spiele, gemeinsam mit Freunden wünsche ich Ihnen sehr viel Spaß.
1: Oh, vielen, vielen Dank.
0: Alles Liebe, Daniela. Schönen Sonntag noch. Baba.
1: Danke, ebenfalls.

0: Diesen Sonntagnachmittag, es ist 15 Uhr im Nachrichtenstudio für Sie, Katharina Pawlowski.
1: Schönen Nachmittag.
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1: Finanzminister Marta Bauer wehrt sich gegen Kritik am Doppelbudget. Nach E-Scooter-Unfall mit Jugendlichen in der Donaustadt wurden auch Eltern angezeigt. Das Wiener Wetter ist windig mit Sonne und Wolken. Finanzminister Markus Marterbauer von der SPÖ hat in der ORF-Pressestunde sein Doppelbudget gegen Kritik verteidigt. Die Verteilungswirkung von Maßnahmen wie höhere Arbeitslosenversicherungsbeiträge für Niedrigverdiener sei zwar grundsätzlich negativ, insgesamt sei die Verteilungswirkung des Budgets aber durchaus in Ordnung. Auf die Frage, warum die Regierung nicht mehr einspare, um weniger Zinsen für die Staatsschulden zahlen zu müssen, sagt Marterbauer:
3: Die Zinszahlungen sind ein Problem, weil die fressen einen Teil unserer Steuereinnahmen weg, die wir für Sinnvolleres verwenden könnten. Nur die Zinszahlungen basieren ja auf den Defiziten der Vergangenheit. Die werden auf die Staatsschulden
4: gezahlt. Sie sind halt da.
3: Gezahlt. Drum versuche ich ja, das Defizit jetzt massiv zurückzuführen in diesen vier Schritten, die ich genannt habe, um das Wachstum der Zinsausgaben nicht zu stark werden zu lassen, weil ich es wirklich als Problem ansehe. Auf der anderen Seite stehe ich sicher nicht für eine Schocktherapie. Also manche Akteure wollen, dass wir von 5,5% am BIP sofort auf null gehen mit einem drastischen Sparkurs, wo wir mit der Axt in den Sozialstaat hineinschlagen oder in die Bildungspolitik hineinschlagen oder das Gesundheitssystem zerstören. Aber dafür stehe ich klarerweise nicht zur Verfügung. Das ist ja völlig klar.
1: Sagt Finanzminister Marterbauer in der ORF-Pressestunde. Bildungsminister Christoph Wiederkehr von den NEOS will den Anteil qualifizierter Lehrkräfte an Österreichs Schulen steigern. Für 2027 werden 65% als Zielwert genannt. Bis 2030 sollen es 80% sein. Hintergrund dafür ist, dass im aktuellen Schuljahr nur etwas mehr als die Hälfte der neu angestellten Lehrkräfte einschlägig ausgebildet ist. In der Donaustadt sind gestern Mittag ein E-Scooter und ein Auto kollidiert. Auf dem E-Scooter waren zwei Burschen unterwegs, 12 und 14 Jahre alt. Die Schuldfrage wird erst geklärt, doch schon jetzt gibt es verwaltungsrechtliche Anzeigen, und zwar auch gegen die Mütter der Burschen. Evelyn kann ja mit den Details.
5: Die Burschen verstoßen gegen zahlreiche Vorschriften. Sie fahren zu zweit, der Jüngere ohne Helm, mit einem E-Scooter, der nicht den Bestimmungen entspricht. Und sie sind für all das zu jung. Unabhängig von der Unfallschuldfrage werden daher die obsorgeberechtigten Mütter angezeigt. Polizeisprecherin Anna Gutt:
6: Da gab es verwaltungsrechtliche Anzeigen, weil die beiden es den Kindern ermöglicht haben, auf einer öffentlichen Straße ohne Aufsicht einer Person, die das 16. Lebensjahr vollendet hat, zu fahren.
5: Die Mutter des 14-Jährigen wird auch angezeigt, weil es ihr Scooter ist und dieser über 60 km/h fahren kann. Erlaubt wären 25. Auch ihr Sohn bekommt deswegen eine Anzeige, außerdem wegen des verbotenen Fahrens zu zweit. Der Unfall passiert gestern auf der Kreuzung Donaustadtstraße-Bernoulli-Straße auf einem Zebrastreifen. Die Burschen werden laut Polizei zum Glück nur leicht verletzt.
1: Das waren die Nachrichten, damit zum Wiener Wetter und Leila Madavian.
7: 21, 22 Grad messen wir. Dichte Wolken haben wir an diesem Nachmittag. Die wechseln mit etwas Sonne, wobei der Sonnenanteil allmählich mehr wird. Einzelne kurze Regenschauer sind nicht ganz ausgeschlossen. Die meiste Zeit bleibt es aber trocken. Es weht dazu lebhafter im Wiener Wald, auch kräftiger Nordwestwind. Und die Temperatur erreicht etwa 24 Grad. Die bekommen wir auch morgen am Montag. Da scheint auch zeitweise die Sonne. Speziell um die Mittagszeit können da ein paar Regentropfen fallen. Größtenteils ist es jedoch trocken. Es weht dazu aber auch lebhafter Westwind. 15.04 Uhr, Radio Wien mit der besten Verkehrsinformation der Stadt. Und da habe ich nach wie vor gute Nachrichten. Sie kommen überall gut voran. Es sind uns keine Störungen gemeldet worden. Ich wünsche weiterhin gute und vor allem sichere Fahrt an diesem sehr besonderen Tag.
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7: Ja, das Lied ist eine sehr gute Idee. Bei uns übernimmt das Rick Astley. Schönen Sonntagnachmittag wünsche ich vor allem allen Vätern.

0: Mit Elton John geht's durch diesen Sonntagnachmittag hier bei uns auf Radio Wien.
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0: Ja, da sind wir mit dabei mit Gerd Prohaska beim Grand Prix in Barcelona. Wie schaut's da aus? Wie war der Start?
2: Eine Woche nach dem Grand Prix in Monte Carlo, schon wieder in Barcelona, der Schauplatz des Formel 1 Grand Prix. Und der Start war eigentlich relativ ruhig. Alle Favoriten sind gut weggekommen. George Russell hat ausnahmsweise auch alles richtig gemacht, hat die Pole Position ausnützen können und führt jetzt vor Lewis Hamilton, der siebenfache Champion, dahinter auf Rang 2. 3 Sekunden der Rückstand. Dritter dann Kimi Antonelli, der zuletzt 5-mal gewonnen hat. Also 1,8 Sekunden im Moment der Rückstand auf Hamilton. Vierter dann der Weltmeister Lando Norris, 5. Max Verstappen, 6. Charles Leclerc und 7. Oscar Piastri. Alle großen Namen sind vorne, alle allerdings im Moment mit Respektabstand, also da gibt es im Moment keine Angriffe. Da schaut man jetzt einmal, die richtige Strategie zu finden bei diesem Hitzen-Grand Prix, weit über 30 Grad heute in Spanien. Und damit geht's in der 10. Runde jetzt gerade durch. Start und Ziel Russell vor Hamilton und Antonelli.

Manuel Ortega am Sonntagnachmittag hier bei uns auf Radio Wien. Das Disney-Musical Die Schöne und das Biest kommt Ende September ins Raimundtheater. Wieder muss man sagen, es gibt eine Neuinszenierung. Details dazu wurden vergangene Woche vorgestellt. Wir berichten drüber in der nächsten halben Stunde.

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2: Ui, das wird spannend. Schönen Sonntagnachmittag mit Radio Wien 15:31. Wir schauen auf das Wetter. 21, 22 Grad messen wir. Dichte Wolken wechseln mit etwas Sonne heute Nachmittag, wobei der Sonnenanteil allmählich mehr wird. Einzelne kurze Regenschauer sind nicht ganz ausgeschlossen. Die meiste Zeit bleibt es aber trocken. Es weht dazu lebhafter im Wienerwald, kräftiger Nordwestwind, maximal 24 Grad heute. Auch morgen am Montag, da haben wir zumindest zeitweise auch Sonne. Speziell um die Mittagszeit können ein paar Regentropfen fallen. Größtenteils ist es jedoch trocken und es weht dazu lebhafter Westwind. Unser Blick auf die Straßen mit der besten Verkehrsinformation der Stadt. Und da habe ich weiterhin gute Nachrichten. Es sind uns keine Störungen gemeldet worden. Weiterhin gute und sichere Fahrt.
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Tina Turner mit Steamy Windows am Sonntagnachmittag auf Radio Wien. Jetzt lassen wir uns ein bisschen verzaubern. Vom Disney-Musical Die Schöne und das Biest. Ja, das kommt Ende September ins Wiener Raimundstheater. Und zwar in einer imposanten Neuinszenierung. 1995 war das Stück schon dort zu sehen. Jetzt wird vieles neu. Alle Details dazu wurden vergangene Woche vorgestellt. Und natürlich auch die Darstellerinnen und Darsteller. Radio Wien-Reporterin Barbara Tösch. Raimundstheater. Und zwar in einer imposanten Neuinszenierung. 1995 war das Stück schon dort zu sehen. Jetzt wird vieles neu. Alle Details dazu wurden vergangene Woche vorgestellt. Und natürlich auch die Darstellerinnen und Darsteller. Radio Wien-Reporterin Barbara Tösch mit war für uns mit dabei.

0: bestellt, ihr Debüt bei den Vereinigten Bühnen Wien.
1: Ich bin absolut überwältigt und freue mich total, weil das ist von mir natürlich auch eine Kindheitserinnerung. Und ich habe lustigerweise Belle, als ich meinen Geburtstag damals gefeiert habe, habe ich mich als Belle verkleidet. Wir hatten so eine Verkleidungsparty gemacht und so. Und deswegen ist es irgendwie total lustig und schön, dass ich diese Rolle spielen kann.
0: Es ist die berührende Geschichte um Belle und den verwunschenen Prinzen, der nur durch die wahre Liebe erlöst werden kann.
1: Sie ist eine mutige und entschlossene Frau und ich finde, Belle hat wirklich ihren eigenen Kopf und eine Eigenschaft ist auch, dass sie sehr stur ist. Sie sagt ganz klar auch dem Biest, vor dem sie eigentlich auch Angst hat, sagt sie auch ganz klar, nein, ich komme nicht mit zu dem Essen. Also es ist ja auch, erfordert ja auch viel Mut.
0: Und diesen Mut bewundert das Biest, präsentiert von Musicalstar Dominik Hees.
2: Ja, sie ist tough und gerade heute finde ich das eine ganz wichtige Entscheidung, dass sie eben keine süße Prinzessin ist, sondern dass sie eine taffe junge Frau ist, die sich bilden möchte und die sich auch unabhängig von den Meinungen der Mitbewohner im Dorf bewegt und eben auch gegenüber dem Biest dieses Durchhaltevermögen hat, um ihm den Weg zu zeigen, wieder ein liebender Mensch zu werden.
0: Nicht nur musikalisch glänzen die beiden, neue Tanzeinlagen wie ein Stepptanz sorgen für Abwechslung und natürlich die Kostüme. Allen voran die Verwandlung zum Biest.
2: Es wurden 3D-Scans vom Kopf angefertigt und Prothesen. Man bekommt Hörner, man bekommt so eine Fellperücke und generell auch das Kostüm. Das sind sehr viele Teile. Da kommt ein Anzug drunter, wo man ganz viele Muckis hat wie ein Stier und dann halt eben noch das Kostüm drüber. Aber ich war ja auch schon mal bei Cats und da hat man mir auch gesagt, das dauert Stunden und irgendwann mit viel Übung geht es dann eh auch. Dann schafft man das bestimmt in einer halben Stunde.
3: Die

0: Gänsehaut-Feeling, oder? So schön. Das Disney-Musical Die Schöne und das Biest. Premiere ist am 25. September im Raimundstheater.
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0: Und Supertramp.

0: Casey and the Sunshine Band am Sonntagnachmittag auf Radio Wien.
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0: Ja, da schauen wir auch hin zum Grand Prix in Barcelona. Gerd Prohaska, wie schaut's denn da aus?
2: Ja, da braucht der Wiener Teamchef bei Mercedes Toto Wolff wieder mal gute Nerven, denn wieder sind die beiden vorne, die Teamkollegen, George Russell gegen Kimi Antonelli. Die kämpfen, die fighten und da war es schon gleich wieder zur Kollision gekommen. Antonelli hat angegriffen, hat jetzt allerdings dann ein bisschen zurückgezogen und wird jetzt den nächsten Angriff dann planen. 7 Zehntel sind es im Moment, die beiden trennen. Aber Russell, der im Beginn alles richtig gemacht hat, der muss jetzt schon wieder zittern, dass er das Rennen heute noch nach Hause bringt. Und einer, den können wir nicht wirklich einschätzen. Das ist Lewis Hamilton, im Moment auf Rang 4 auf anderer Reifenstrategie unterwegs. Der wird es mit 3 Stops versuchen. Also das kann am Ende dann auch noch einmal spannend werden zwischen Ferrari und Mercedes. Jetzt stand der Dinge nach 34 von 66 Runden. Russell erster, Antonelli zweiter, Norris in McLaren auf 3, Hamilton auf 4 und Leclerc auf 5.

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1: Das ist der Sonntagnachmittag. Es ist 16 Uhr im Nachrichtenstudio für Sie, Katharina Pawlowski.
2: Schönen Nachmittag.
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2: Ein Arzt in Graz soll jahrelang Patientinnen sexuell missbraucht haben. Der neue Nightjet fährt heute Abend erstmals von Wien nach Zürich. Das Wetter ist windig mit Sonne und Wolken. Ein Grazer Arzt soll über einen längeren Zeitraum hinweg Frauen sexuell missbraucht haben. Das berichtet die Kronenzeitung heute. Das Landeskriminalamt Steiermark ermittelt. Aus Graz Stefan Holzmeister.
4: Die Polizei hält sich heute bedeckt, will nicht zu viele Details zu dem Fall bekannt geben. Aber sie sagt, ja, es stimmt, es gibt Ermittlungen gegen einen Grazer Arzt. Den entscheidenden Hinweis habe die steirische Polizei von einer ausländischen Behörde erhalten. Von wem genau, das wird wegen laufender Ermittlungen nicht genannt. Laut der Zeitung soll der Grazer Arzt mutmaßlich junge Frauen in seiner Privatordination sexuell missbraucht haben. Auch Videos soll er von den Genitalien der Frauen heimlich angefertigt haben. Untersucht wurden die Frauen unter dem Vorwand, dass das notwendig sei. Die Zeitung berichtete weiter, dass manche Fotos den Opfern noch nicht zugeordnet werden konnten. Heißt also, manche Frauen wissen gar nicht darüber Bescheid, dass ihr Intimbereich gefilmt wurde. Die Ermittlungen sind noch nicht abgeschlossen.
2: Finanzminister Markus Marterbauer von der SPÖ hat in der ORF-Pressestunde sein Doppelbudget gegen Kritik verteidigt. Auf der einen Seite jammern alle, dass bei ihnen gespart wird, andererseits werfe man ihm vor, dass nicht genug gespart wird, so Marterbauer. Die Verteilungswirkung von Maßnahmen wie höhere Arbeitslosenversicherungsbeiträge für Niedrigverdiener sei zwar grundsätzlich negativ, insgesamt sei die Verteilungswirkung des Budgets aber durchaus in Ordnung, so Marterbauer. Heute Abend fährt erstmals der neue Nightjet der ÖBB nach Zürich. Laut Angaben der ÖBB handelt es sich um Europas modernsten Nachtzug. Bahnreisende können zwischen verschiedenen Komfortkategorien wählen. Insgesamt sind damit auf 9 Linien ÖBB-Nachtzüge der neuen Generation im Einsatz. Thomas Metelko berichtet.
5: Die 7-teiligen Nightjets der neuen Generation haben 2 Schlafwagen, 3 Liegewagen und 2 Sitzwagen. Pro Garnitur gibt es maximal 254 Plätze. Die Ticketpreise starten bei 34,90 Euro. Es gibt zudem einen Multifunktionswagen mit 6 Fahrradstellplätzen sowie mehr Platz für Gepäck, Kinderwagen und Sportausrüstung. In puncto Ausstattung sind nicht nur konventionelle Steckdosen vorhanden, sondern auch Lademöglichkeiten via USB und induktiver Ladestation. Die Fensterscheiben des neuen Nightjets sind mobilfunkdurchlässig, was für einen stabileren Handyempfang sorgen soll. In den Abteilen steht außerdem ein Bediendisplay mit Funktionen wie Lichtsteuerung oder Serviceruf zum Bordpersonal zur Verfügung. Der Sicherheit wegen sind die Abteile mit einem elektronischen Zutrittssystem und alle Wagen mit Videoüberwachung ausgestattet.
2: Das waren die Nachrichten. Weiter geht's mit dem Wiener Wetter und Leila Madavia.
6: Und dann messen wir 20 bis 23 Grad. Heute Abend bleibt es trocken und zeitweise klar. Der Nordwestwind lässt nach, bleibt aber spürbar. Die Temperatur sinkt in der Nacht auf 15 bis 11 Grad. Morgen Montag zumindest zeitweise scheint die Sonne. Speziell um die Mittagszeit können ein paar Regentropfen fallen. Größtenteils ist es jedoch trocken. Dazu weht lebhafter Westwind und die höchste Temperatur liegt bei 24 Grad. 16.03 Uhr, Radio Wien mit der besten Verkehrsinformation der Stadt. Mit guten Nachrichten, es sind uns keine Störungen gemeldet worden. Ich wünsche weiterhin gute und sichere Fahrt. Heute am Vatertag. Ja, es gibt eine Umfrage, die Sie gerne nachlesen können auf wien.orf.at. Und die besagt, über folgende Dinge freuen sich Väter in Wien am meisten, wenn man es ihnen schenkt. Schokolade, Gutscheine für gemeinsame Unternehmungen, Restaurantbesuche, Wein, sowie gute Socken in toller Qualität. Ja, warum nicht? Socken kann man immer brauchen. Schönen Vatertag wünsche ich.
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1: Ja, da schauen wir wieder zum Grand Prix in Barcelona. Gerd Prohaska, wie sieht's aus zurzeit?
2: Ja, überraschend. Eigentlich haben alle gerechnet, dass Mercedes den Sieg nach Hause fahren wird. Und jetzt ist dann doch Lewis Hamilton vorne. Der hat ein bisschen Glück auch gehabt, ist auf einer Drei-Stopp-Strategie ins Rennen gegangen und hat den dritten Stopp dann geschenkt bekommen, mehr oder weniger in einer Safety-Car-Phase. Und das macht den Unterschied. George Russell dadurch zurückgefallen auf Rang 2, 6 Sekunden jetzt der Rückstand. Dritter Kimi Antonelli, 1,4 Sekunden hinter seinem Teamkollegen, kann man schon vorstellen. Da wird es noch einen Angriff geben im Kampf um Rang 2. Aber für Hamilton schaut es sehr, sehr gut aus für seinen ersten Sieg für Ferrari. Das wäre natürlich eine Riesensache. Russell Zweiter, Antonelli Dritter, Norris der Weltmeister auf Rang 4 und Max Verstappen immerhin auf Rang 5.

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0: Nachmittag, 14. Juni. Der Sommer kommt bald, damit auch die Urlaubszeit. Und dann stellt sich natürlich die Frage, was tun mit dem süßen Hundsee zu Hause? Allein lassen darf man ihn nicht. Mitnehmen den Hund in den Urlaub, einen Freund bitten aufzupassen oder eine Tierpension engagieren. Und wenn letzteres, dann welche? Hatschi Bankhofer hat mit der Hundetrainerin Conny Sporer darüber gesprochen und die Auswahl an Tierpensionen ist riesig und sehr, sehr unterschiedlich.
1: In der einen Hundepension ist der Hund im Zwinger, in der anderen lebt er mit der Familie mit, wie im Wohnzimmer. Und dann kann man sich noch immer auch überlegen, ob man nicht einfach Freunde bittet, auf den Hund aufzupassen. Die sollten sich dann halt auch ein bisschen mit Hunden auskennen. Conny Sporer, Hundetrainerin.
2: Viele Menschen haben ja regelrecht ein schlechtes Gewissen, in den Urlaub zu fahren und den Hund nicht mitzunehmen. Aber da kommt es wirklich drauf an, wo man hinfährt. Tut man dem Hund damit einen Gefallen? Und ehrlicherweise kann ich als Hundetrainerin sagen, viele Hunde genießen dann auch ihren Urlaub woanders, ein bisschen verwöhnt zu werden. Also das darf man nicht so streng sehen.
1: Es gibt auch Apps, wo man Studentinnen oder Studenten buchen kann, die ins eigene Haus zu einem einziehen für die Zeit, während man im Urlaub ist. Und der Hund kann dann sozusagen zu Hause bleiben und hat seine Tiersitterin bei sich.
2: Es gibt Plattformen, wo sich potenzielle Tiersitterinnen und Tiersitter zur Verfügung stellen, vorstellen und man sie dann natürlich persönlich kennenlernen kann und einfach schauen, ob es matcht und ob es passt. Und das finde ich eigentlich eine ganz gute Sache.
1: Einige Dinge sollte man keinesfalls überlegen. Den Hund zum Beispiel einen ganzen Tag oder noch dazu mehrere Tage alleine zu lassen, das geht nicht gut und das ist nicht gut. Und auch wenn nur einmal am Tag jemand vorbeischaut beim Hund, das ist zu wenig. Das ist keine gute Lösung.
2: Was natürlich ein absolutes No-Go ist, ist, den Hund alleine zu Hause zu lassen. Also die Türe offen zu lassen zum Garten beispielsweise und dafür zu sorgen, dass ab und zu jemand kommt, um ihn zu füttern. Das geht gar nicht, ist auch verboten. Es ist einfach nicht in Ordnung, einen Hund alleine zu lassen. Bei Katzen geht das noch, wenn man eine entsprechende Vertrauensperson hat. Aber da sollte man sich wirklich im Vorfeld in Ruhe um eine geeignete Person oder gegebenenfalls eben Tierbetreuung kümmern. Und dann fährt man auch mit gutem Gewissen in den Urlaub.
1: Hatschi Bankhofer, Radio Wien.

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2: Sonntagnachmittag mit Radio Wien, 16.30 Uhr. Damit schauen wir zum Sport und gleich zum Formel 1 Grand Prix in Barcelona. Gerd Prohaska, wie schaut's denn da aus?
3: Was für ein Gefühlschaos bei Mercedes. Unglaublich. Kimi Antonelli schnappt sich George Russell. Wenige Runden vor dem Ende ist Zweiter. George Russell Dritter. Und jetzt bleibt er liegen. Kimi Antonelli mit technischem Defekt. 3 Runden vor dem Ende. Wie bitter ist das? Und damit ist der Weg frei für Lewis Hamilton. Der wird dieses Rennen gewinnen. Allerdings im Moment ist das Safety Car draußen. Denn auch Charles Leclerc hat Probleme mit seinem Auto. Dazu steht Kimi Antonelli auf der Strecke. Muss geborgen werden. Also das wird sich noch ein wenig verzögern. Wir haben die letzten 3 Runden. Hamilton wird gewinnen. Russell, glücklicher Zweiter, muss man sagen, denn das wäre die nächste kräftige Ohrfeige gewesen vom Youngster, der unbelohnt bleibt. Kimi Antonelli ohne Punkte bleibt da liegen. Dritter Lando Norris, vierter Verstappen, fünfter Oscar Piastri. Packende Schlussphase in Barcelona und ich kann mir vorstellen, die eine oder andere kleine Träne bei Mercedes.
2: Dankeschön, Gerhard Prohaska. Damit schauen wir zum Wiener Wetter rüber, 20 bis 22 Grad messen wir da. Heute Abend und heute Nacht bleibt es trocken, zeitweise klar. Der Nordwestwind lässt nach, bleibt aber spürbar. Die Temperatur sinkt auf 15 bis 11 Grad. Morgen Montag haben wir zumindest zeitweise Sonne. Speziell um die Mittagszeit können ein paar Regentropfen fallen. Größtenteils ist es jedoch trocken. Dazu weht lebhafter Westwind und die höchste Temperatur liegt bei 24 Grad. Die beste Verkehrsinformation der Stadt auf Radio Wien ist wirklich gut. Sind weiterhin keine Störungen gemeldet worden. Ich wünsche weiterhin gute und sichere Fahrt.
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2: Schönen Sonntag.

0: Schau die drei Musketiere. Das ist schön. Bryan Adams, Rod Stewart und Sting. Mit All for Love. Das ist schön.
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0: Ja, da schauen wir jeden Sonntagnachmittag, welche Geschichten Sie auf unserer Internetseite wien.orf.at besonders interessiert haben. Aus unserer Nachrichtenredaktion bei mir im Studio ist Evelyn Kanja. Schönen Nachmittag, Evelyn.
3: Schönen Nachmittag.
0: Welche Geschichte ist denn diesmal besonders oft angeklickt worden von unseren Userinnen und Usern?
3: Ja, da geht es um den Badeteich Stetten in der Donaustadt. Der ist diese Woche ja mehrere Tage lang gesperrt gewesen, wegen Blaualgen oder Cyanobakterien, wie die offiziell heißen. Das Problem ist, da gibt es viele harmlose Arten, aber manche produzieren Toxine und die können dann gesundheitliche Beschwerden wie Hautreizungen und Durchfall auslösen. Mhm. Und für Hunde können sie sogar tödlich sein.
0: Oi. Weiß man inzwischen, ob es gefährliche oder harmlose Arten sind?
3: Ja, man hat die Wasserproben analysiert und zum Glück in keiner der Proben diese Toxine gefunden. Das heißt, es handelt sich um harmlose Blaualgenarten. Am Donnerstag sind die Absperrbänder wieder entfernt worden und man kann im Badeteich Stetten wieder baden. Mhm. Und laut der MA45, die für die Wiener Gewässer zuständig ist, sind auch die Schlieren und Trübungen alle schon wieder weg.
0: Wie sind diese Blaualgen eigentlich in den Badeteich gekommen?
3: Also die kommen in Teichen oder Seen natürlich vor, aber wenn es sehr heiß ist, wenn viel Sonne scheint und wenn der Nährstoffgehalt im Wasser sehr hoch ist, dann können sich die explosionsartig vermehren.

0: kann dann aber auch sehr schnell gehen, dass alles wieder weg ist. Zum Beispiel, wenn es regnet, was diese Woche ja der Fall war. Mhm. Und die Agentur für Gesundheit und Ernährungssicherheit, die hat einen Tipp: nicht baden gehen, wenn man die eigenen Füße wegen einer grün-bläulichen Trübung nicht mehr sehen kann.
1: Ah, das kann man sich merken.
0: Ja.
1: Das ist ein guter Tipp. Nachlesen können Sie den Tipp und viele andere Geschichten auf unserer Internetseite wien.orf.at. Dankeschön, Evelyn Kanya.
0: Gerne.
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Das ist einfach gute Musik für Ihren Sonntagnachmittag. The Cause bei uns auf Radio Wien und vor den Nachrichten um 17 Uhr. Einfach gute Musik, auch von Paul Simon. Aha, und Billy Joel. Yes, you may be right.

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1: Vorsorge. Sonntagnachmittag, es ist 17 Uhr im Nachrichtenstudio für Sie, Katharina Pawlowski.
2: Schönen Nachmittag.
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2: Die Schweiz lehnt Zuwanderungsbeschränkung ab. Von Nazis aus Wiener Gemeindebauten vertrieben, Gedenktafel für jüdische Bewohner enthüllt. Das Wetter ist am Abend klar, morgen zeitweise sonnig bei bis zu 24 Grad. Die Schweiz hat heute entschieden, dass sie die Bevölkerung nicht auf 10 Millionen beschränken will. Die rechtskonservative Schweizer Volkspartei ist damit mit ihrem Bevölkerungsdeckel in der Volksabstimmung gescheitert. Rund 55% stimmten laut Hochrechnung dagegen, berichtet Schweiz-Korrespondentin Bettina Brandergast.
4: Die Gegner der Initiative können aufatmen, sie entscheiden das Rennen knapp für sich. Es gibt aber ein sehr gemischtes Bild bei den Kantonen. Vor allem in der Ostschweiz und auch in der Zentralschweiz gibt es große Zustimmung für diesen Bevölkerungsdeckel. In der Westschweiz hingegen gibt es ein klares Nein. Marcel Dettling ist Präsident der Schweizer Volkspartei. Sie hat das Referendum initiiert. Dettling sagt, die Landbevölkerung wurde heute von den Städten überfahren.
5: Verloren hat heute vor allem die Schweiz. Da geht es ja um die Zukunft der Schweiz. Es ist nicht ein einziges Problem gelöst.
4: Fest steht, die Mehrheit findet, der bilaterale Weg mit der EU soll nicht gefährdet werden und es braucht die Zuwanderung, zum Beispiel in der Pflege und der Gastronomie.
2: Ein Grazer Internist soll Patientinnen jahrelang in seiner Privatordination sexuell missbraucht und heimlich nackt gefilmt haben. Zahlreiche Fotos und Videos wurden offenbar auf einem Handy sichergestellt, wie die Kronenzeitung berichtet. Die steirische Polizei bestätigt entsprechende Ermittlungen. Ein Rechtshilfeersuchen aus dem Ausland brachte den Fall ins Rollen. Im Karl-Marx-Hof ist eine Gedenktafel enthüllt worden. Sie erinnert an 46 jüdische Menschen, die in dem Gemeindebau gelebt haben und von den Nazis ermordet worden sind. Der Zeitpunkt ist bewusst gewählt. Genau heute, vor 88 Jahren, haben die Delogierungen der jüdischen Bewohnerinnen und Bewohner aus den Gemeindebauten begonnen. Evelyn Kanier informiert.
6: Die Nazis vertreiben tausende jüdische Mieterinnen und Mieter aus ihren Gemeindewohnungen mit Beschluss vom 14. Juni 1938. Die Kinder, Frauen und Männer müssen ihr Zuhause innerhalb von 2 Wochen verlassen. 212 Menschen sind damals im Karl-Marx-Hof betroffen. Einige können danach flüchten, viele werden etwa in Konzentrationslager deportiert. 46 werden ermordet. Ihre Namen stehen nun auf einer Gedenktafel im Karl-Marx-Hof. Die Schicksale der Ermordeten und Vertriebenen hat ein Forschungsprojekt des Dokumentationsarchivs des österreichischen Widerstandes nachgezeichnet. Es macht im Auftrag von Wiener Wohnen das dunkle Kapitel in der Geschichte der Gemeindebauten sichtbar. Seit dem Vorjahr gibt es auch kostenlose Stadtrundgänge dazu. Neu ist nun ein Rundgang durch Meidling.
2: Und die Begrünung des Süßenbrunner Platzes in der Donaustadt ist jetzt fertig. 24 Bäume wurden neu gepflanzt, 2000 Quadratmeter entsiegelt und Grünflächen geschaffen. Es gibt zudem neue Spielgeräte, Sitzgelegenheiten und ein Wasserspiel. Und damit zum Wiener Wetter und Lena Madavien.
7: Dann kann man das gleich mal ausprobieren, weil das Wetter passt dazu. 20 bis 23 Grad messen wir. Trocken und zeitweise klar zeigt sich der heutige Abend und die Nacht. Der Nordwestwind lässt nach, bleibt aber spürbar. Die Temperatur sinkt auf 15 bis 11 Grad. Morgen Montag scheint zumindest zeitweise die Sonne. Speziell um die Mittagszeit können ein paar Regentropfen fallen. Größtenteils ist es aber trocken. Und dazu weht lebhafter Westwind bei einer Höchsttemperatur von 24 Grad. 17.03 Uhr, Radio Wien mit der besten Verkehrsinformation der Stadt. Und da habe ich nach wie vor gute Nachrichten. Es sind uns keine Störungen gemeldet worden. Ich wünsche weiterhin gute und sichere Fahrt mit den Bengels.
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7: Ja, da freut sich Papa Homer Simpson. Sie hoffentlich auch. Schönen Vatertag wünsche ich allen Papas.

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2: Sie freuen sich sicher schon auf die Spiele heute Abend bei der Fußball-WM. 19 Uhr Deutschland gegen Curaçao, 22 Uhr Niederlande gegen Japan. Und am Mittwoch um 6 Uhr früh steigt dann Österreich ins Turnier ein gegen Jordanien. Und da kann ich mir schon vorstellen, die Fans werden dann schon mit dem Trikot vom Lieblingsspieler beim Frühstückstisch sitzen und sich das Spiel anschauen. Oder auch natürlich live mit dabei sein bei uns auf Radio Wien. Aber so ein Fan-Trikot ist noch lang nicht das, sag ich jetzt mal, Kurioseste, was es ja auch nicht ist, was es an Fanartikeln gibt dieses Jahr für die Fußball-WM. Da gibt es wirklich ganz kuriose, ausgefallenere Sachen. Welche das sind, hören Sie gleich bei uns. 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

0: wenn es um Fanartikel geht. Für die Fußball-WM gibt es wirklich nichts, was es nicht gibt. Der rot-weiß-rote Dekostift fürs Gesicht oder eben das Trikot vom Lieblingsspieler, das reicht ja schon lange nicht mehr aus für Fußballfans. Fanartikel fluten regelrecht die Supermärkte. Viktoria Freilinger und Xaver Haus, da gibt es heuer wirklich kreatives Zeug, oder?
1: Vom FIFA-Teddybär über den Plüsch-WM-Pokal bis hin zu Messi, Ronaldo und Mbappé aus Lego. Sogar fürs Frühstück ist gesorgt, mit einem eigenen WM-Müsli, wenn's heißt aufstehen zum Spiel um 3 Uhr morgens.
2: Und wer auch noch passend riechen möchte, ein WM-Bodyspray mit dem Duft Marshmallow Smoke gibt's ebenfalls. Tja, amerikanisch halt.
1: Arnautovic, Sabitzer und Baumgartner gibt's zur WM nicht nur auf dem Rasen, sie schaffen's sogar auf ein Bierflascherl und das passende Krügerl. Und wer das Match lieber daheim im Wohnzimmer nachspielt, für den ist vielleicht die WM-Monopoly-Edition etwas.
2: Im Playmobil-Format kann man sich übrigens gleich die ganze ÖFB-Mannschaft kaufen. Sich selbst als Figur zu entdecken, das ist für ÖFB-Torwart Patrick Penz noch gewöhnungsbedürftig.
3: Ja, surreal ist es immer noch, weil man halt als Kind einfach die Panini-Pickerl zum Sammeln angefangen hat und jetzt auf einmal kauft man das Heftl und sieht sie selber. Das ist schon brutal, also ziemlich surreal das Ganze, deswegen ist die Vorfreude schon riesengroß.

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1: Einen schönen Sonntagnachmittag noch Ihnen und unseren Hörern und Hörerinnen.
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4: Schönen Sonntagnachmittag wünsche ich mit Radio Wien. Es ist 17.30 Uhr. Damit schauen wir zum Sport und Christoph Ott.
5: Lewis Hamilton gewinnt den Formel 1 Grand Prix in Barcelona. Einen schönen Nachmittag. Der 41-jährige Brite feierte mit seinem dritten Podestplatz in Folge seinen insgesamt 106. Grand Prix-Sieg und den ersten für Ferrari. Via Boxenfunk bedankt sich Hamilton beim ganzen Team dafür, dass sie ihm geholfen haben, diesen Traum zu erfüllen.
6: Grazie tutti. I'm Maranello. Thank you so much. You helped me achieve this dream and I can't thank you enough.
5: Zweiter wird George Russell in Mercedes und dritter Lando Norris in McLaren. Damit ist es das erste rein britische Podium seit 1968. In zwei Wochen steigt dann der Grand Prix in Österreich. Bei der Fußball-WM trifft heute noch ab 19 Uhr Deutschland auf WM-Neuling Curaçao. Ab 22 Uhr spielt dann die Niederlande gegen Japan. Beide Spiele sind live zu sehen in ORF 1. Und beim 3x3 Basketball-Heimturnier im Wiener Heumarkt ist für das Team Vienna wie im Vorjahr im Viertelfinale Endstation. Toni Blaser, Quincy Dix, Stefan Steuercic und Steven Kaltenbrunner müssen sich dem Team Amsterdam mit 14:16 geschlagen geben.
4: Dankeschön, Christoph Ott vom Sport. Damit schauen wir zum Wiener Wetter. 21, 22 Grad messen wir. Trocken und zeitweise klar zeigt sich der heutige Abend und die Nacht. Der Nordwestwind lässt nach, bleibt aber spürbar. Die Temperatur sinkt auf 15 bis 11 Grad. Morgen Montag scheint zumindest zeitweise die Sonne. Speziell um die Mittagszeit können ein paar Regentropfen fallen. Größtenteils ist es aber trocken und es weht dazu lebhafter Westwind. Höchsttemperatur morgen 24 Grad. Unser Blick auf die Straßen mit der besten Verkehrsinformation der Stadt. Da habe ich eine Meldung vom Ring. Der ist ab der Operngasse für eine Demo gesperrt. Noch für kurze Zeit. Ausweichen geht über die Zweierlinie. Und Burgenland auf die Ostautobahn Richtung Wien beim Knotenbruck Neudorf. 10 Minuten mehr Fahrzeit.
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1: Bis später.

die Beatles, das ist einfach gute Musik. Get Back hören Sie bei uns auf Radio Wien am Sonntagnachmittag. Wir gehen hinein, geht's in den Abend. Mit einfach guter Musik, auch nach 18 Uhr zum Beispiel von James Cottrell oder David Lee Roth. 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Alles zum Programm können Sie bei uns auch online nachlesen auf wien.orf.at. Gleich bei uns die Nachrichten um 18 Uhr.

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4: Sonntagabend, es ist 18 Uhr im Nachrichtenstudio für Sie. Katharina Pawlowski, schönen Abend.
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4: Finanzminister Marta Bauer hält Doppelbudget für ausgewogen. Nach E-Scooter-Unfall mit Jugendlichen in der Donaustadt wurden auch die Eltern angezeigt. Das Wiener Wetter ist am Abend klar, morgen zeitweise sonnig bei bis zu 24 Grad. Finanzminister Markus Marterbauer von der SPÖ hat heute das geplante Doppelbudget für die kommenden zwei Jahre verteidigt. In der ORF-Pressestunde verwies er einmal mehr auf die finanziellen Altlasten der Vorgängerregierung und auf die schwierige Weltlage. Den Streit mit den Ländern über die Senkung der Lohnnebenkosten sieht er entspannt. Klaus Wiebhofer fasst zusammen.
6: Am Mittwoch wird mit den Ländern weiterverhandelt. Der Finanzminister bleibt dabei. Sie sollen bei den teuren Lohnnebenkosten mitzahlen, weil sie auch selbst davon profitieren.
7: Das heißt, von unseren Steuererhöhungen, die wir durchführen, bekommen die Länder jetzt aufs Jahr 2028 gerechnet und die Gemeinden 550 Millionen zusätzliche Steuereinnahmen. Dazu haben sie auch weniger Lohnnebenkosten für die Landesbediensteten.
6: Das Budget hält Markus Marterbauer insgesamt für ausgewogen, auch wenn er einzelne Maßnahmen wie die höheren Arbeitslosenversicherungsbeiträge für Niedrigverdiener und Teilzeitkräfte schon negativ sieht. Aber
7: ich verteidige immer das Gesamtkunstwerk des Budgets und dort sind die Verteilungswirkungen völlig in Ordnung.
6: Außerdem, Marterbauer weist den Vorwurf des Postenschachers wegen der Beförderung seines Kabinettschefs zum Vorstand der ÖBB-Infrastruktur zurück.
4: Die Schweizer haben einen Vorstoß von Rechtskonservativen zur Begrenzung der Migration klar abgelehnt. Der Forderung, dass die Schweiz als einziges Land der Welt ihre Bevölkerungszahl auf maximal 10 Millionen deckelt, erteilten bei einer Volksabstimmung rund 55% eine Absage. Rund 45% sprachen sich dafür aus, wie aus Hochrechnungen hervorging. In der Donaustadt sind gestern Mittag ein E-Scooter und ein Auto kollidiert. Auf dem E-Scooter waren zwei Burschen unterwegs, 12 und 14 Jahre alt. Die Schuldfrage wird erst geklärt, doch schon jetzt gibt es verwaltungsrechtliche Anzeigen, und zwar auch gegen die Mütter der Burschen. Evelyn Kanja berichtet.
8: Die Burschen verstoßen gegen zahlreiche Vorschriften. Sie fahren zu zweit, der Jüngere ohne Helm, mit einem E-Scooter, der nicht den Bestimmungen entspricht. Und sie sind für all das zu jung. Unabhängig von der Unfallschuldfrage werden daher die obsorgeberechtigten Mütter angezeigt. Polizeisprecherin Anna Gutt.
9: Da gab es verwaltungsrechtliche Anzeigen, weil die beiden es den Kindern ermöglicht haben, auf einer öffentlichen Straße ohne Aufsicht einer Person, die das 16. Lebensjahr vollendet hat, zu fahren.
8: Die Mutter des 14-Jährigen wird auch angezeigt, weil es ihr Scooter ist und dieser über 60 km/h fahren kann. Erlaubt wären 25. Auch ihr Sohn bekommt deswegen eine Anzeige, außerdem wegen des verbotenen Fahrens zu zweit. Der Unfall passiert gestern auf der Kreuzung Donaustadtstraße-Bernoulli-Straße auf einem Zebrastreifen. Die Burschen werden laut Polizei zum Glück nur leicht verletzt.
4: Und damit zum Wiener Wetter und Leda Madavien.
10: 21, 22 Grad messen wir. Trocken und zeitweise klar ist der Abend. Der Nordwestwind lässt nach, bleibt aber spürbar. Die Temperatur sinkt in der Nacht auf 15 bis 11 Grad. Morgen Montag scheint zeitweise die Sonne. Speziell um die Mittagszeit können ein paar Regentropfen fallen. Größtenteils ist es jedoch trocken. Dazu weht lebhafter Westwind und die höchste Temperatur liegt bei 24 Grad. Gleich 18.04 Uhr, das ist Radio Wien mit der besten Verkehrsinformation der Stadt. Aus Wien sind uns keine Störungen gemeldet worden. Wir schauen ins Burgenland, A4 Ostautobahn Richtung Wien. Beim Knotenbruck-Neudorf ist nach einem Unfall nur die Überholspur frei, 30 Minuten mehr Fahrzeit.
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10: Und einfach gute Musik, auch für Sie, liebe Papas.
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10: Ja, wow, eine Handytasche selber gemacht. Das ist wirklich ein tolles Geschenk. Liebe Papas, ich hoffe, Sie haben einen schönen Tag. Mit Radio Wien auch.

0: Wenn Robbie Williams nicht einer der größten Entertainer ist, dann weiß ich nicht wer. Schönen Sonntag.
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3: 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Good enough. Es ist gut genug, was ich mache. 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
3: Der Sonntagabend mit Radio Wien gleich 18.30 Uhr. Wir schauen auf das Wetter. 20 bis 22 Grad messen wir. Trocken und zeitweise klar der Abend. Der Nordwestwind lässt nach, bleibt aber spürbar. Die Temperatur sinkt in der Nacht auf 15 bis 11 Grad. Morgen Montag scheint zeitweise die Sonne. Speziell um die Mittagszeit können ein paar Regentropfen fallen. Größtenteils ist es jedoch trocken. Dazu weht lebhafter Westwind und die höchste Temperatur liegt bei 24 Grad. Die beste Verkehrsinformation der Stadt auf Radio Wien, Tangente Richtung Kagran. Am Knoten Kaisermühlen sind nach einem Unfall die beiden rechten Fahrstreifen blockiert. Der Stau reicht bis vor die Gürtelabfahrt, zurück 20 Minuten mehr. Und Burgenland A4 Ostautobahn Richtung Wien. Beim Knoten Bruck-Neudorf ist nach einem Unfall nur die Überholspur frei. 40 Minuten mehr Fahrzeit, der Stau reicht bis Parndorf zurück.

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0: Schönen Sonntagabend mit den Eagles hier bei uns auf Radio Wien und in ORF 1. Heute Abend, da geht es natürlich weiter mit der Fußball-WM. Ab 19 Uhr Deutschland gegen Curaçao und dann im Anschluss treffen die Niederländer auf Japan. In ORF 2 heißt es aber für alle Krimi-Fans, jeden Sonntag Tatort schauen. Dieses Mal werden die Dresdner Kommissarinnen Karin Gorniak und Leonie Winkler ans Elbufer gerufen, wo ein Rettungssanitäter während eines Einsatzes mit einem Plastiksack erstickt worden ist.
1: Eigenartigerweise jemanden umzubringen, oder? Ist doch ziemlich kompliziert.
2: Hat was Inszeniertes, fast wie eine Hinrichtung.
1: Vielleicht wollte jemand damit ein Zeichen setzen.
2: Zeichen? Für wen?
1: Keine Ahnung. Ging es dabei direkt um Tariq Wazir oder allgemein gegen Sanitäter? Finden wir es raus.
0: Ja, finden wir es raus. Der Dresdner Tatort Rettung so nah. Heute Abend, 20.15 Uhr, ORF 2. Hey yo, Big Wave! Dynamite kommt!

Das ist einfach gute Musik. Whitney Houston hören Sie bei uns auf Radio Wien und vor den Nachrichten um 19 Uhr. Auch noch Mike and the Mechanics und Tom Pettings Herzattacken. Bis zum Himalaya. Schönen Sonntagabend.

0: Mike and the Mechanics am Sonntagabend bei uns.
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0: Es ist gleich 19 Uhr im Nachrichtenstudio für Sie, Katharina Pawlowski.
2: Schönen Abend.
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2: Ringen um USA-Iran-Abkommen, Premierenfahrt für den neuen ÖBB-Nightjet zwischen Wien und Zürich. Das Wetter ist morgen zeitweise sonnig und windig. Weiter warten heißt es auf die Unterzeichnung eines Abkommens zwischen den USA und dem Iran. Beide Seiten und auch Vermittler Pakistan haben von einer zeitnahen Unterzeichnung gesprochen. Wann dieser Zeitpunkt allerdings tatsächlich kommt, darüber ist man sich augenscheinlich uneinig. Und noch dazu beginnt der Iran jetzt wieder am diplomatischen Weg mit den USA zu zweifeln. Barbara Chandl berichtet.
4: Der US-Präsident stellt eine Unterzeichnung des Abkommens mit dem Iran heute an seinem 80. Geburtstag in Aussicht. Er schreibt das auf seiner Plattform Truth Social, macht aber keinerlei Angaben dazu, wann genau oder von wem die Vereinbarung unterschrieben werden soll. Aus Teheran heißt es wiederum, man habe noch gar keine Entscheidung getroffen, sei noch in der Überprüfungsphase und man lässt auch einen Zeitpunkt für eine Unterzeichnung offen. Zudem sorgen neue Angriffe Israels im Süden des Libanon für immer mehr Skepsis bei den Iranern. Teheran macht ein Abkommen mit den USA von einer umfassenden Waffenruhe in der Region und damit auch im Libanon abhängig. Wenn die USA weder den Willen noch die Fähigkeit haben, ihren Verpflichtungen nachzukommen, dann könne man den diplomatischen Weg auch nicht fortsetzen, schreibt Irans Parlamentspräsident vor kurzem auf der Plattform X.
2: Finanzminister Markus Marterbauer von der SPÖ sieht den Streit mit den Ländern wegen der Senkung der Lohnnebenkosten gelassen. Sie sollen ja bei den teuren Lohnnebenkosten mitzahlen. Allerdings werden die Länder durch die Steuererhöhungen der Bundesregierung 2028 550 Millionen Euro an Steuereinnahmen zusätzlich bekommen. Und sie haben dann geringere Lohnnebenkosten für die Landesbediensteten, so Marterbauer. Heute Abend fährt erstmals der neue Nightjet der ÖBB nach Zürich. Laut ÖBB handelt es sich um Europas modernsten Nachtzug. Bahnreisende können zwischen verschiedenen Komfortkategorien wählen. Insgesamt sind damit auf 9 Linien ÖBB-Nachtzüge der neuen Generation im Einsatz. Thomas Metelko informiert.
5: Die 7-teiligen Nightjets der neuen Generation haben 2 Schlafwagen, 3 Liegewagen und 2 Sitzwagen. Pro Garnitur gibt es maximal 254 Plätze. Die Ticketpreise starten bei 34,90 Euro. Es gibt zudem einen Multifunktionswagen mit 6 Fahrradstellplätzen sowie mehr Platz für Gepäck, Kinderwagen und Sportausrüstung. In puncto Ausstattung sind nicht nur konventionelle Steckdosen vorhanden, sondern auch Lademöglichkeiten via USB und induktiver Ladestation. Die Fensterscheiben des neuen Nightjets sind mobilfunkdurchlässig, was für einen stabileren Handyempfang sorgen soll. In den Abteilen steht außerdem ein Bediendisplay mit Funktionen wie Lichtsteuerung oder Serviceruf zum Bordpersonal zur Verfügung. Der Sicherheit wegen sind die Abteile mit einem elektronischen Zutrittssystem und alle Wagen mit Videoüberwachung ausgestattet.
2: Und damit zum Wiener Wetter und Leila Madavian.
6: 20 bis 22 Grad messen wir noch an diesem Sonntagabend. Schön ist es, trocken und zeitweise klar. Der Nordwestwind lässt nach, bleibt aber spürbar. Die Temperatur sinkt in der Nacht auf 15 bis 11 Grad. Zeitweise sonnig wird es dann morgen am Montag, speziell um die Mittagszeit können ein paar Regentropfen fallen, größtenteils ist es aber trocken. Dazu weht lebhafter Westwind und die höchste Temperatur liegt bei 24 Grad. 19.03 Uhr, Radio Wien mit der besten Verkehrsinformation der Stadt. Tangente Richtung Kagran am Knoten Kaisermühlen ist die Unfallstelle geräumt, der Stau löst sich auf. Und Burgenland A4 Ostautobahn Richtung Wien beim Knoten Bruckneudorf ist auch die Unfallstelle geräumt. Noch reicht der Stau aber bis Parndorf zurück. Gute und sichere Fahrt wünsche ich und noch einen schönen Sonntagabend.
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1: Guten Abend. Ich bin Thomas Metelko und Sie hören von mir den Radio Wien Wochenrückblick. Das sind Nachrichten in einfacher Sprache und mit einer leichten Erklärung. Und das sind unsere Themen. Die Fußball-Weltmeisterschaft hat begonnen. Finanzminister Marta Bauer hat ein Sparbudget präsentiert. Und in Wien steht wieder der Baustellensommer bevor.
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1: In Mexiko hat die Fußball-Weltmeisterschaft begonnen. Es geht darum, welches Land die beste Fußballmannschaft der Welt hat. 48 Länder spielen mit, auch Österreich ist dabei. 6 Wochen lang wird nicht nur in Mexiko, sondern auch in Kanada und den USA Fußball gespielt. Begonnen hat die Weltmeisterschaft mit dem Spiel Mexiko gegen Südafrika. Mexiko hat 2:0 gewonnen. Finanzminister Markus Marta Bauer hat über das Budget gesprochen. Im Budget steht, wie viel Geld Österreich in den nächsten beiden Jahren bekommen wird und wie viel Geld ausgegeben wird. Der Finanzminister ist für das Budget verantwortlich. Er hat gesagt, wo Österreich viel Geld sparen muss. Es gibt zum Beispiel weniger Geld für Umweltschutz. Daher haben viele Politiker das Budget kritisiert. In Wien fahren viele Menschen mit Autos, Straßenbahnen und Bussen. Das macht viele Straßen kaputt. Deswegen müssen sie neu asphaltiert werden. Arbeiter tauschen auch kaputte Straßenbahngleise aus. Das machen Arbeiter jeden Sommer an ganz vielen Stellen in Wien. Denn im Sommer gibt es viel weniger Verkehr, weil viele Menschen auf Urlaub sind. Das macht die Arbeiten an den Baustellen leichter. Das war der Radio Wien Wochenrückblick. 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
1: Am Mikrofon Paul Kanker. Das angekündigte Abkommen zwischen dem Iran und den USA dürfte heute nicht zustande kommen. US-Präsident Donald Trump hat gestern verkündet, heute werde ein Abkommen unterzeichnet, um den Iran-Krieg zu beenden. Das ist bisher nicht passiert, offenbar vor allem wegen weiterer Angriffe Israels auf die Hisbollah-Miliz im Libanon, die mit dem Iran verbündet ist. In Washington ist unser Korrespondent Markus Müller. Woran genau scheitert ein Abkommen bisher?
2: Also soweit wir bis jetzt wissen, wäre das wieder einmal kein echtes Abkommen gewesen, sondern nur eine Art Memorandum of Understanding. Das heißt, die beiden Seiten einigen sich darauf, dass sie miteinander reden und dass dann innerhalb von 60 Tagen etwas dabei herauskommen soll. Und innerhalb von diesen 60 Tagen hätte es dann auch schon Einigungen, Lockerungen geben sollen, zum Beispiel Aufhebung der Blockade und Öffnung der Straße von Hormuz. Aber nicht einmal das ist passiert, weil die USA hier offenbar nicht den Ton angeht. Diese wechselseitigen Angriffe im Libanon haben dazu geführt, dass nicht einmal dieses sehr grundlegende Grundsatzabkommen, wir reden miteinander, heute zustande kommen dürfte.
1: Markus Müller aus Washington. In diesen Minuten beginnt vor dem Weißen Haus in Washington eine umstrittene Kampfsportveranstaltung. Wegen des 80. Geburtstags von US-Präsident Donald Trump finden in einer Arena auf dem Südrasen Käfigkämpfe der Profiliga UFC statt. Präsident Trump ist seit langem Fan der Kämpfe. In Wien wird für mehr Sicherheit beim E-Scooter-Fahren geforscht. Ein Team der TU Wien und des Austrian Institute of Technology hat für E-Scooter eine intelligente Bremse entwickelt, die Unfälle vermeiden soll. Alpha Faber berichtet.
3: Die Vollbremsung auf dem E-Scooter ist kein ganz leichtes Manöver. Das weiß auch diese Testerin der neuen Bremse.
4: Da ist es doch hin und wieder mal gekommen, dass irgendwo Fußgänger auf einmal auf dem Radweg waren und man schon froh war, wenn man es richtig gemacht hat.
3: Und beim Richtigmachen soll eben der neue Bremsassistent unterstützen. Wie? Das erklärt TU-Projektleiter Florian Klinger.
5: Man kennt es zum Beispiel auch vom Fahrrad, das Bremsen, zwei Bremsen vorne und hinten und wie man die dosiert, welche man da einsetzt, das ist gar nicht so leicht. Und das haben wir den Fahrern und Fahrerinnen abgenommen.
3: Mit nur mal einem Bremshebel am Lenker und mit einem Computer, der entscheidet, wie stark Vorder- und Hinterbremse eingesetzt werden. Außerdem erkennt die intelligente Bremse, ob die Fahrbahn nass ist, sowie auch Gewicht und Position des Fahrers.
1: Wann die intelligente E-Scooter-Bremse aus Wien in der Praxis eingesetzt werden kann, ist noch unsicher. Bei der Fußball-WM läuft das erste Spiel für den 4-Wochen-Weltmeister Deutschland. Die Deutschen führen zur Halbzeit in Houston gegen Curaçao 3:1. In 2 Stunden beginnt das Spiel der Niederlande gegen Japan. Das waren die Nachrichten mit Paul Kanker. Und nun zum Wetter.
6: Ein paar Regenschauer und Gewitter ziehen jetzt am Abend immer wieder ins Klagenfurter Becken. Abgesehen davon ist es teils noch sonnig, teils bewölkt. Die Nacht wird großteils ruhig, nur einzelne Schauer sind dabei und der Wind lässt überall nach. Morgen starten wir mit einer Mischung aus Sonne und Wolken in die neue Woche. In Summe gibt es mehr Sonnenschein als heute. Am Nachmittag sind wieder ein paar Schauer dabei, vor allem von Salzburg und Kärnten bis ins Burgenland. Die Höchstwerte 17 bis 25 Grad und dazu ist es teilweise windig. So viel zum Wetter von Daniel Stanker.
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1: Guten Abend. Ich bin Thomas Metelko und Sie hören von mir den Radio Wien Wochenrückblick. Das sind Nachrichten in einfacher Sprache und mit einer leichten Erklärung. Und das sind unsere Themen. Papst Leo XIV. Hat den höchsten Kirchturm eingeweiht. Der ORF hat einen neuen Generaldirektor bekommen. Und Wiener Eltern wollen kürzere Sommerferien.
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1: Papst Leo hat die Stadt Barcelona besucht. Der Papst ist der oberste Chef der katholischen Kirche. Barcelona ist eine Stadt in Spanien. Dort wird seit vielen Jahren eine besondere Kirche gebaut. Die Kirche heißt Sagrada Familia. Das bedeutet heilige Familie. Sie hat den höchsten Kirchturm der Welt. Jetzt hat der Papst diesen Kirchturm eröffnet. Der ORF hat einen neuen Chef. Der ORF ist der österreichische Rundfunk. Der ORF macht Nachrichten und Sendungen für Radio, Fernsehen und Internet. Der neue Chef heißt Clemens Bick. Er wird ab dem nächsten Jahr den ORF leiten. Er muss zum Beispiel wichtige Stellen besetzen. Er muss auch planen, wie das Programm für Radio, Fernsehen und Internet im ORF aussehen soll. Bald beginnen die Sommerferien. Alle Schülerinnen und Schüler in Wien müssen dann 9 Wochen lang nicht in die Schule gehen. Jetzt aber wollen viele Wiener Eltern die Sommerferien kürzer machen. Sie sagen, die Kinder vergessen in den 9 Wochen viel, was sie in der Schule gelernt haben. Die Sommerferien sollen deswegen nur 6 Wochen dauern. Das war der Radio Wien Wochenrückblick. 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

0: Aber danke, jetzt weiß ich.
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1: Am Mikrofon Paul Kranker. In Genf in der Schweiz haben zehntausende Menschen teils gewaltsam gegen den morgigen G7-Gipfel in Evian in Frankreich demonstriert. Genf liegt 50 Kilometer von Evian entfernt. Ein Auto ist in Brand gesteckt worden, Scheiben wurden eingeschlagen. Die Genfer Polizei hat mit Tränengas geschossen. Sophie Mooseder berichtet.
2: Die Demonstranten haben Palästina-Flaggen dabei. Auf Plakaten stehen Sprüche gegen US-Präsident Donald Trump. Für mich ist der Gipfel ein Treffen der Reichen, bei dem es darum geht, wie die Reichen noch reicher werden können, sagt eine Demonstrantin. Aus Angst vor Ausschreitungen haben viele Geschäfte schon vor Tagen ihre Schaufenster verbarrikadiert. Trotzdem haben Demonstranten zum Beispiel die Fenster einer Bank eingeschlagen. Ein Auto ist angezündet worden. Tausende Polizisten waren in Genf im Einsatz. Frankreich selbst hat G7-Demos verboten.
1: Das angekündigte Abkommen zwischen dem Iran und den USA dürfte heute nicht zustande kommen. US-Präsident Donald Trump hat gestern verkündet, heute werde ein Abkommen unterzeichnet, um den Iran-Krieg zu beenden. Das ist bisher nicht passiert, offenbar vor allem wegen weiterer Angriffe Israels auf die Hisbollah-Miliz im Libanon, die mit dem Iran verbündet ist. Die Stadt Salzburg wehrt sich verstärkt gegen Fahrraddiebe. In Salzburg werden im Österreich-Vergleich die meisten Fahrräder gestohlen. Die Stadt rüstet auf öffentlichen Stellflächen technisch gegen Diebe auf. Aus Salzburg Peter Obermüller.
3: Sicheres Radparken wird ausgebaut, zum Beispiel bei der Radgarage Nellböck-Viadukt in Bahnhofsnähe. 156 überdachte Abstellplätze, Schließfächer für Helme und E-Bike-Akkus, Videoüberwachung und eine Direktverbindung über Alarmknopf zur Polizei. Fahrräder sicher geschützt und unter Dach abstellen können, das solle auch noch mehr Pendlerinnen und Pendler ansprechen, mit Bus oder Bahn aus dem Umland in die Stadt Salzburg zu kommen und dann für die nächsten Wege auf Räder umzusteigen, so die Stadtpolitik. Ein Dauerstellplatz kostet beispielsweise bei der Anlage Rainerstraße pro Jahr 23 Euro, Kurzzeitparken 2 Euro für 24 Stunden. Salzburg bleibt die Nummer 1 bei Raddiebstählen in Landeshauptstädten. Die Tendenz ist mit 1050 geklauten Rädern voriges Jahr sogar leicht steigend. Innsbruck und Graz folgen auf den Plätzen 2 und 3.
1: In Brasilien ist eine Frau wegen eines vergessenen Seils beim Sprung von einer Brücke ums Leben gekommen. Der 21-Jährige ist 40 Meter in die Tiefe gestürzt. Warum das Sicherheitsseil beim sogenannten Rope Jumping vergessen worden ist, wird untersucht. Drei Männer des Betreibers sind festgenommen worden. Beim Rope Jumping schaukeln die Teilnehmer nach dem Sprung am Seil hin und her. Bei der Fußball-WM feiert der vierfache Weltmeister Deutschland im Auftaktspiel einen Kantersieg. Die Deutschen schlagen Curaçao in Houston 7:1. Das Spiel ist vor wenigen Augenblicken abgepfiffen worden. In einer Stunde beginnt das Match der Niederlande gegen Japan. Das waren die Nachrichten mit Paul Kranker. Und nun zum Wetter.
4: Noch immer sind teils kräftige Gewitterzellen in Unterkärnten und in der südlichen Steiermark unterwegs und die können punktuell sogar kleinen Hagel bringen. Auch später in der Nacht tauchen hier noch Schauer auf, aber die sind dann schwächer. Morgen am Montag wird das Wetter recht ähnlich wie heute. Im Süden wird es etwas weniger warm, im Donauraum eine Spur wärmer. Die Höchstwerte 17 bis 25 Grad. Wieder stellt sich eine Mischung aus Sonne, Wolken und ein paar Schauern ein. Schwerpunkt ist wieder Unterkärnten bis Burgenland. Diesmal sind aber keine Hagelunwetter zu erwarten. So viel zum Wetter von Daniel Sanker.
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1: Am Mikrofon Paul Kanker. Das angekündigte Abkommen zwischen dem Iran und den USA könnte nach US-Angaben doch noch heute zustande kommen. US-Präsident Donald Trump hat vor wenigen Minuten verkündet, das Abkommen werde in wenigen Stunden unterzeichnet, auch wenn er wörtlich stinksauer auf Israels Ministerpräsidenten Benjamin Netanyahu sei. Israel hat in der Früh erneut südliche Vororte der libanesischen Hauptstadt Beirut beschossen, im Kampf gegen die Hisbollah-Miliz, die mit dem Iran verbündet ist. Der Iran hat daraufhin erklärt, der Angriff Israels gefährde das Abkommen. In Washington ist unser Korrespondent Markus Müller. Haben die USA noch das Sagen, was ein Abkommen betrifft?
2: Also so wie es jetzt ausschaut, geben hier andere den Ton vor, beziehungsweise es gibt einzelne Akteure, Hardliner, sowohl in Israel als auch im Iran, die diesen generellen Zug der Verhandlungen stören können. Also man bekommt schon den Eindruck, Donald Trump möchte dieses Thema sowieso so schnell loswerden wie möglich. Auch der Iran, der Großteil der iranischen Führung scheint hier zum Schluss gekommen zu sein, besser zu einer Einigung zu kommen. Aber eben einzelne Akteure können hier noch stören und nicht einmal dieses Grundsatzabkommen kommt hier als Geschenk zum 80. Geburtstag von Donald Trump zustande.
1: Markus Müller aus Washington. Finanzminister Markus Marterbauer von der SPÖ verteidigt sein Doppelbudget für 2027 und 2028. Marterbauer sagt, die Wirkung des Budgets auf die Verteilung sei in Ordnung. Manche würden jammern, dass bei ihnen gespart werde, anderen werde zu wenig gespart. Der Finanzminister zeigt sich auch weiter zuversichtlich, dass Österreich 2028 wieder weniger als 3% der Wirtschaftsleistung an neuen Schulden machen werde. Die Schweizer lehnen eine strikte Begrenzung der Einwohnerzahl ab. Fast 55% haben sich gegen die Forderung der rechtskonservativen SVP ausgesprochen, die Bevölkerung in der Schweiz bei 10 Millionen Menschen zu deckeln. Derzeit hat die Schweiz etwas mehr als 9 Millionen Einwohner. Die Regierung in Bern und die meisten anderen Parteien hatten vor gravierenden Folgen für das Verhältnis der Schweiz zur EU gewarnt, wäre die SVP-Forderung angenommen worden. In Genf in der Schweiz haben zehntausende Menschen teils gewaltsam gegen den morgigen G7-Gipfel in Evian in Frankreich demonstriert. Ein Auto ist in Brand gesteckt worden, Scheiben wurden eingeschlagen, die Genfer Polizei hat mit Tränengas geschossen. Genf liegt 50 Kilometer vom Tagungsort Evian entfernt. Frankreich hat Demonstrationen gegen den G7-Gipfel verboten. Im US-Bundesstaat Missouri sind durch den Absturz eines Flugzeugs für Fallschirmspringer offenbar 12 Menschen ums Leben gekommen. Die Maschine ist kurz nach dem Start südlich von Kansas City abgestürzt. Offenbar waren Fallschirmspringer an Bord. Nach der Absturzursache wird gesucht. In New York hat es bei den Feiern nach dem ersten Basketballtitel der New York Knicks seit mehr als 50 Jahren Ausschreitungen gegeben. 10 Polizisten sind im Stadtteil Manhattan verletzt worden. Auf mehrere Menschen wurde eingestochen. Ein Jugendlicher wurde angeschossen, ein Bus angezündet, mehrere New Yorker Polizeiautos wurden beschädigt. Mehr als 60 Menschen sind festgenommen worden. Bei der Fußball-WM beginnt in diesen Minuten das Spiel der Niederlande gegen Japan. Der vierfache Weltmeister Deutschland feiert in seinem Auftaktspiel einen Kantersieg. Aus Houston, Martin Lang.
3: In Houston in Texas präsentiert sich Deutschland in Topform und gewinnt 7:1 gegen Curaçao, den WM-Neuling. Deutschland muss kurzzeitig nur den Ausgleich hinnehmen. Durch Zürich-Legionär kommen in Sieger. Es ist Curaçaos erstes WM-Tor. Am Ende ein klarer 7:1-Erfolg für die DFB-Elf. Beim Formel-1-Grand Prix von Barcelona gewinnt Lewis Hamilton erstmals ein Rennen im Ferrari. Sein erster Sieg seit 2 Jahren, sein 106. Grand Prix-Sieg. Insgesamt Hamilton gewinnt vor George Russell, Lando Norris, vierter Max Verstappen. Der WM-führende Kimi Antonelli scheidet 5 Runden vor Schluss mit einem technischen Defekt aus. Das 24-Stunden-Rennen in Le Mans gewinnt nach 381 Runden das Trio Kobayashi Conway de Vries. Und beim 3x3-Basketballturnier im Wiener Heumarkt scheitert das Team Vienna mit 14:18 gegen Amsterdam im Viertelfinale. Bei der Paratriathlon-EM in Tarragona holen Thomas Frühwirt und Florian Brungraber Gold und Silber. Und den Ironman-Triathlon in Klagenfurt gewinnt der Italiener Mattia Ceccarelli in 7 Stunden und 48 Minuten.
1: Und nun zum Wetter.
4: Die Nacht verläuft ruhig im Großteil des Landes. Nur wenige Schauer sind dabei, etwa in der südlichen Steiermark oder in Unterkärnten. Morgen am Montag gibt es wieder Sonne und Wolken, so wie heute. Und von der Früh weg sind schon einzelne Schauer möglich. Die werden dann am Nachmittag häufiger. Schwerpunkt ist wieder Kärnten bis Burgenland. Auch Blitz und Donner sind da manchmal dabei. Das Ganze bei Höchstwerten von 17 bis 25 Grad. Und außerdem ist es windig.
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1: Am Mikrofon Paul Kerker. Wirtschaftsminister Wolfgang Hartmannsdorfer von der ÖVP verteidigt seine Zustimmung zur Paketsteuer. Ab Oktober werden für Pakete großer Versandhändler 2 Euro fällig. Hartmannsdorfer sagt, er sei gegen neue Steuern, man müsse aber das Budget konsolidieren.
2: Grundsätzlich glaube ich, dass es richtig ist, dass wir etwas tun gegen diese Billigbackerlflut, vor allem aus dem Osten. Man nennt Temo, wenn ich an Schien denke, dass wir den stationären Handel auch stärken. Die Kritik kann ich verstehen, aber eine Koalition, eine Regierung ist immer auch ein Kompromiss. Und deswegen stehe ich auch zu dieser Maßnahme, auch wenn ich natürlich keine Freude damit habe.
1: Sagt Wirtschaftsminister Hartmannsdorfer in der Zeit im Bild 2. Das angekündigte Abkommen zwischen dem Iran und den USA bleibt ungewiss. US-Präsident Donald Trump hat am Abend verkündet, das Abkommen werde in wenigen Stunden unterzeichnet, auch wenn er wörtlich stinksauer auf Israels Ministerpräsidenten Benjamin Netanyahu sei. Israel hat in der Früh erneut südliche Vororte der libanesischen Hauptstadt Beirut beschossen, im Kampf gegen die Hezbollah-Miliz, die mit dem Iran verbündet ist. Der Iran hat daraufhin erklärt, der Angriff Israels gefährde das Abkommen. Das Abkommen wird im Wesentlichen offenbar vorsehen, dass nicht gekämpft und dann 2 Monate lang verhandelt wird. Die Türkei kündigt einen rascheren Bau einer Bahn von Saudi-Arabien nach Europa an. Verkehrsminister Uralolu sagt, angesichts der Blockade der Schifffahrtsstraße von Hormus sollte man die Lücke von 400 Kilometern in Jordanien und Syrien in 3 bis 4 Jahren schließen. Die Bahnlinie solle von Saudi-Arabien über Jordanien und Syrien in die Türkei führen und von dort mit dem europäischen Bahnnetz verbunden werden. Sie soll Personen sowie Waren wie Öl und Gas transportieren. Der Südwesten der griechischen Halbinsel Peloponnes ist von einem Erdbeben erschüttert worden. Das Beben am Abend hatte eine Stärke von 5,1. Über Schäden ist nichts bekannt. Bei der Fußball-WM läuft das Spiel der Niederlande gegen Japan. Zur Halbzeit steht es 0:0. Zuvor hat Deutschland in seinem Auftaktspiel einen Kantersieg gefeiert. Die Deutschen schlagen Curaçao in Houston 7:1. Aus den USA Martin Lang.
3: Zwischendurch reicht es immerhin zum 1:1 Ausgleich für Curaçao. Es ist das erste WM-Tor des niederländischen Antillenstaats. Ansonsten ist die DFB-Elf in allen Belangen überlegen. Musiala erzielt mit 69 Sekunden nach der Pause das schnellste WM-Tor nach einer Halbzeitpause. Kai Havertz trifft 2-mal beim 7:1 Erfolg. DFB-Teamchef Julian Nagelsmann wirkt angesichts der Diskussionen rund um die DFB-Elf im Vorfeld der WM erleichtert.
4: Ja, sehr. Ich finde, muss man ein bisschen gucken, wie die letzten Turniere waren und dann ja, kriegen wir aus einem Diagonalball leider das 1:1 und dann ist schon wichtig, wie die Mannschaft dann zurückkommt, wie stabil sie ist. Schon sehr überzeugend gespielt.
3: In der Deutschlandgruppe spielt jetzt ab 1 Uhr in Philadelphia die Elfenbeinküste gegen Ecuador.
1: Das waren die Nachrichten mit Paul Kerker. Zum Wetter.
5: Bis auf einzelne Schauer im Südosten oder in den Nordalpen verläuft die Nacht ruhig und die Temperaturen sinken auf meist 15 bis 9 Grad. Morgen am Montag ist das Wetter sehr ähnlich wie heute, wenn auch im Süden etwas weniger warm. Die Höchstwerte liegen zwischen 17 und 25 Grad. Dabei ist es windig und wechselhaft mit Sonne, Wolken und Schauern. Der Schauerschwerpunkt entwickelt sich so wie heute im Bereich von Unterkärnten bis ins Südburgenland. Blitz und Donner sind da zwar manchmal dabei, aber die Gewitter sind weniger stark als heute. So viel zum Wetter von Daniel Stanker.
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1: 0 Uhr, heute ist Montag, der 15. Juni. Die Nachrichten mit Paul Kranker. Die USA und der Iran haben sich offenbar auf ein Rahmenabkommen geeinigt. US-Präsident Donald Trump hat vor einer halben Stunde mitgeteilt, die Einigung sei vollständig. Die USA würden ihre Blockade der Straße von Hormus und iranischer Häfen aufheben. Der pakistanische Ministerpräsident Shahbaz Sharif erklärt, die USA und der Iran würden ihre Angriffe sofort und dauerhaft einstellen, inklusive des Libanon. Das Abkommen soll offiziell am Freitag in Genf in der Schweiz unterschrieben werden. Der genaue Inhalt ist nicht bekannt. Offenbar sollen die Kämpfe eingestellt und dann weiter verhandelt werden. In Genf in der Schweiz haben zehntausende Menschen teils gewaltsam gegen den G7-Gipfel in Evian in Frankreich demonstriert. Ein Auto ist in Brand gesteckt worden, Scheiben wurden eingeschlagen, Pflastersteine herausgerissen. Die Genfer Polizei hat mit Tränengas geschossen und einen harten Kern gewaltbereiter Demonstranten eingekesselt. Genf liegt 50 Kilometer vom Tagungsort Evian entfernt. Frankreich hat Demonstrationen gegen den heutigen G7-Gipfel verboten. Ab heute können 5 Volksbegehren unterschrieben werden. Eine Initiative fordert den Karfreitag als Feiertag. Verlangt wird weiters eine Wahlpflicht für Nationalrats- und Bundespräsidentenwahlen, mehr Personal bei der Polizei sowie Gratisverhütung. Außerdem soll im Parlament elektronisch abgestimmt werden. Die Eintragungswoche endet am 22. Juni. Erreicht eine Initiative 100.000 Unterschriften, muss sie im Nationalrat behandelt werden. In Luxemburg beraten die EU-Außenminister über den Ukraine-Krieg. Sie sprechen vor allem über die geplanten weiteren Sanktionen gegen Russland, außerdem über den Iran-Krieg und die Beziehungen zu China. Österreich wird von Außenministerin Beate Mandl-Reisinger vertreten. In Norwegen wird das Urteil gegen den Sohn von Kronprinzessin Mette Marit, Marius Borg-Hoiby, erwartet. Er ist in 40 Punkten angeklagt, vor allem 4 Vergewaltigungen, mehrere Fälle häuslicher Gewalt, Drogen- und Verkehrsdelikte. Die Staatsanwaltschaft in Oslo fordert mehr als 7,5 Jahre Haft für den Sohn der Kronprinzessin. Beim Zusammenstoß eines Ausflugsschiffs und eines Segelboots vor der kroatischen Adriaküste sind mindestens 3 Tschechen ums Leben gekommen. Ein Insasse des Segelboots wird vermisst. Das Ausflugsschiff mit 125 Passagieren an Bord und das Segelschiff sind im Meer zusammengestoßen zwischen den Inseln Solta und Brak. Das Segelboot ist versunken und liegt in 50 Metern Tiefe. Heute soll es geborgen werden. Die Ursache des Zusammenstoßes ist unklar. Durch einen Zusammenstoß 2 Hubschrauber in Brasilien sind 6 Menschen ums Leben gekommen. Unter ihnen ist der US-Musiker Oliver Tree, der im Sommer in Wien auftreten hätte sollen. Die beiden Helikopter sind in der Früh im Westen der Metropole Rio de Janeiro zusammengestoßen, abgestürzt und in Flammen aufgegangen. Nach der Absturzursache wird gesucht. Bei der Fußball-WM trennen sich die Niederlande und Japan 2:2. Die Japaner schaffen in der 89. Minute den Ausgleich. Das Spiel ist vor kurzem beendet worden. Zuvor hat Deutschland in seinem Auftaktspiel einen Kantersieg gefeiert. Die Deutschen schlagen Curaçao in Houston 7:1. Und nun zum Wetter.
2: Die zweite Nachthälfte bleibt ruhig im Großteil des Landes. Nur einzelne Schauer sind unterwegs zwischen Salzburg und der südlichen Steiermark. Wir starten recht frisch in die neue Woche. Bei Tagesanbruch hat es zwischen 9 und 15 Grad. Der Wind macht sich dann bald wieder bemerkbar und für Mitte Juni bleiben die Temperaturen etwas unter dem Durchschnitt bei höchstens 17 bis 25 Grad. Es stellt sich wieder eine Mischung aus Sonne und Wolken ein und ein paar Schauern. Wieder im Bereich von Salzburg und Kärnten bis ins Burgenland. So viel zum Wetter von Daniel Stanker.
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1: Im Studio Daniel Teissel. Es ist 1 Uhr. Die USA und der Iran haben laut Pakistan ein Abkommen zur Beendigung des Kriegs erzielt. US-Präsident Donald Trump hat dies bereits bestätigt. Aus Washington berichtet Markus Müller.
2: Gratulation an alle. Schiffe dieser Welt, werft eure Motoren an. Lasst das Öl fließen. Mit diesen Worten verkündet Donald Trump auf seinem Portal Truth Social, dass es eine Einigung mit dem Iran gebe. Er habe angeordnet, die Blockade iranischer Häfen sofort zu beenden. Unterschrieben werden soll das Abkommen demnach am Freitag in der Schweiz. Informationen zum Inhalt des Abkommens gibt es aber keine. Vergangene Woche hat es geheißen, dass ein Abkommen bis Sonntag unterschrieben werden sollte. Passiert ist das allerdings nicht, unter anderem wegen der anhaltenden Kämpfe im Libanon. Von der iranischen Regierung gibt es noch keine Stellungnahme. Im iranischen Fernsehen heißt es dazu nur, die USA seien schlussendlich gezwungen gewesen, ein Abkommen zu unterzeichnen.
1: Immer mehr Schülerinnen und Schüler werden vom Schulunterricht suspendiert. Im vergangenen Schuljahr sind es mehr als 2000 Fälle gewesen, Tendenz steigend, berichtet Viktoria Waldhäusl.
3: Schon jetzt verzeichnen einige Bundesländer mehr Suspendierungen als im ganzen Schuljahr davor, nämlich Niederösterreich, die Steiermark, Kärnten und Vorarlberg. Sie liegen aber alle hinter Oberösterreich, das derzeit rund 500 Suspendierungen zählt. Die meisten sind aber auch heuer wieder in Wien zu erwarten. Von den 9 Bildungsdirektionen in Österreich war die Wiener Bildungsdirektion allerdings die einzige, die auf Anfrage keine aktuellen Daten zur Verfügung gestellt hat. Letztes Schuljahr wurden fast 800 Suspendierungen ausgesprochen. Pflichtschulgewerkschafter Thomas Krebs geht davon aus, dass es heuer mindestens genauso viele sein dürften.
4: Körperliche Attacken, Gegenstände, die in der Schule täglich verwendet werden sollten, wie zum Beispiel eine Schere, die zur Waffe genommen werden und entsprechend missbraucht werden. Das kommt leider sehr oft vor.
3: Und die Schwere der Attacken nehme zu, so Krebs.
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1: Ankick beim Spiel Elfenbeinküste gegen Ecuador. Beide Teams sind Gruppengegner von Deutschland. Die Deutschen haben am frühen Abend WM-Debütant Curaçao 7:1 besiegt. Die Niederlande und Japan trennen sich vor gut einer Stunde 2:2. Gespielt wird in Philadelphia. Die Elfenbeinküste zählt aufgrund vieler Talente im Team zu den Geheimtipps dieser Weltmeisterschaft. Ecuador ist zum insgesamt 5. Mal bei einer WM dabei. Und jetzt zum Wetter und zu Thomas Wostal.
6: Der heutige Montag wird windig und es wechseln Sonne, Wolken und da und dort auch kurze Schauer. Gewitter können besonders in Kärnten und in der südlichen Steiermark entstehen. Größerer Hagel wie gestern sollte aber nicht mehr dabei sein. Die Temperaturen bleiben im sommerlichen Bereich mit Höchstwerten zwischen 18 und 25 Grad. Ein paar Grad wärmer am Dienstag mit Sonne, einigen Wolkenfeldern und vereinzelten Schauern. Und ab Mittwoch beginnt dann allmählich eine Hitzewelle, die gegen Ende der Woche verbreitet über 30 Grad bringt.
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1: Im Studio Daniel Teissel. Es ist 2 Uhr. Einigung auf ein Friedensabkommen zwischen dem USA und dem Iran. Der als Vermittler beteiligte pakistanische Ministerpräsident spricht von einer Unterzeichnung des Abkommens am Freitag in der Schweiz. US-Präsident Donald Trump bestätigt, die Sperre der Straße von Hormuz werde aufgehoben, ebenso die Blockade iranischer Häfen durch die US-Marine. Auch der stellvertretende iranische Außenminister spricht von einem dauerhaften Ende des Krieges. Die ÖBB müssen massiv sparen. Um die Staatsschulden in den Griff zu bekommen, wird auch bei der Bahn der Rotstift angesetzt, berichtet Christoph Danninger.
2: Im Doppelbudget 2027 und 2028 sind für den Bahnausbau rund 6 Milliarden Euro vorgesehen. Das sind 500 Millionen weniger als ursprünglich geplant. In der Regierung wird noch über die letzten Details verhandelt, wie diese Einsparungen gelingen sollen. Einig ist man sich mittlerweile darüber,